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Als sie durch den Zaun durchfahren, liefen sie so schnell es die Kinder zuließen bis zu den ersten Laternen. 14 Menschen, 3 Familien. Keine Champagnerkorken, kein Konfettijubel, nur große Erleichterung und noch größere Erschöpfung. Sie gingen gemeinsam zum Busbahnhof, setzten sich auf die Bänke und warteten auf den 622er Bus nach Wien. Vor lauter Müdigkeit wurde kaum gesprochen. Nur einmal fragte ihn eins der Kinder, was denn der Spruch auf seinem Dead Kennedys T-Shirt zu bedeuten hätte. Als der Bus dann pünktlich vorfuhr, gab er einem Vater seinen Dienststadtplan mit der eingekreisten Adresse der deutschen Botschaft. Er verteilte seine letzten Schillinge noch auf die 3 Familien und wünschte ihnen allen ein gutes Leben. Sie bedanken sich tränenreich und vielmals für alles in einer Sprache und einem Dialekt, den er kaum versteht.

Zurück in Hamburg, dann die große einerseits, andererseits Diskussion am WG-Küchentisch mit seinen Freunden. Einerseits wäre die Aktion natürlich gut gemeint gewesen, wegen den Familien und so. Aber andererseits wäre eine deutsche Einheit, und darauf laufe die Entwicklung der letzten Wochen nun mal hinaus, ein großer Fehler. Deutschland dürfe nie wieder ein Machtblock mitten in Europa werden. Und eine solche Hilfe zur Flucht der DDR-Bürger würde nur zur weiteren Destabilisierung der Verhältnisse beitragen. Also wie gesagt, die Aktion war menschlich verständlich, aber trotzdem falsch. Er schlug mit der flachen Hand auf die Tischplatte und sagte so leise, wie es ihm gerade noch möglich war: Ihr wisst, dass das Schwachsinn ist. Sie lassen alles zurück und sie fliehen, und vielleicht... Er machte eine kurze Pause und überlegte, ob er den nächsten Satz wirklich sagen sollte. Aber kein Wort mehr. Eine komplette Stille trat ein. Die anderen tauschten nur Blicke aus. Einige lächelten milde. Jemand legte sogar sacht eine Hand auf seine Schulter. Die Sekunden vergingen. Er stand auf, verließ das Zimmer, Jacke, Tür, Treppenhaus, Luft. Er nahm seinen alten Ford Granada

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Herzlich willkommen zu einer neuen Ausgabe eurer Singer-Songwriter-Sendung hier auf Radio T. Sagt wie immer und gewohnt der Thorsten am Mikrofon. Mit dem in letzter Zeit vielleicht gewohnten Unterleger von der wunderbaren Charlie Rizzo. Und heute eine ganz besondere Sendung, weil nicht so ganz live. Ich bin jetzt, wo ihr die Sendung im Original hören könnt, nicht im Studio sitzend, sondern in einem Theaterhaus sitzend. Und deswegen bekommt ihr eine leicht vorproduzierte Sendung. Und in dieser geht es, wie schon in der letzten Sendung so ein bisschen angeteasert, um ein besonderes Label. Und zwar geht es um das Label Tricont aus München. Und das Label Tricont ist so ein bisschen ein Überbleibsel eines durchaus sehr progressiven Verlages, der sich Ende der 60er, so in den 68ern, gegründet hatte. Und dann aber auch mit der Etablierung der ganzen 68er-Bewegung dem Ende sozusagen mit entgegensah, besser gesagt der Verlag sah es Anfang der 80er Jahre, verschwand der Verlag, das Label aber blieb und da, mit dem Label der Anspruch abseits des Mainstreams und gerne auch so ein bisschen Pop-Punk in derber Mundart eine Heimat zu geben. Da gibt es aber genauso auch historische Klezmer-Musik, Amerikaner-Musik, modernen jüdischen Jazz, Aufnahmen, die schon lange zurückliegen, ganz moderne Aufnahmen, deutsche Liedermacherei bis hin zu westafrikanischen Hip-Hop-Klängen. Und um euch das Label so ein bisschen vorzustellen, habe ich einfach mal eine Auswahl an Musik herausgesucht, die mir in den letzten Jahren so vom Label unter die Finger gekommen ist. Größtenteils ist es schon eher Richtung Singer-Songwriter angelegt, wenn auch nicht so ganz trennscharf. Einige der Künstler oder die meisten der Künstler und einige der Titel habt ihr vielleicht hier und da schon mal gehört. Insofern ist es ein guter Überblick, hoffe ich mal. Und vielleicht noch ein Zitat vom Label selbst. Auf der eigenen Webseite schreiben sie es so schön treffend. Heute, 50 Jahre später, ja, schon ein bisschen zurück, sind wir immer noch überzeugt, dass keine Kunst Ausdrucksstärke und Potenzial demokratischer ist als Populärmusik. In keiner anderen Kunst konnten und können sich Leute intensiver und direkter ausdrücken. Deshalb machen wir immer noch Musik und deshalb haben seit unseren Anfängen diese über 492 Tonträger, großes Ausrufezeichen, das Tricont-Haus in München, Obergiesing, verlassen. Weiter unten im Text heißt es dann noch, wir sind sicher, dass viele Menschen ganz unterschiedliche Musik,

0: Musiken hören würden, wenn sie ihnen denn auch bekannt wären. Und den Diktatoren des statistischen Durchschnitts schreiben wir in ihre Bücher, dass Mehrheiten immer aus vielen Minderheiten bestehen. Wir machen weiter. Und das haben sie tatsächlich getan. Es gibt unter anderem wunderbare Compilations auch so für den Einstieg, wenn ihr nicht ganz sicher seid mit den vielen verschiedenen KünstlerInnen. Eines der schönen Sampler ist die Nummer 493 im Verband bei Trikont, nennt sich Expose Yourself to Trikont Volume 6, 50 Jahre Trikont, der Jubiläumssampler, waren damals 3 CDs und gibt es immer noch im Webshop zu finden, wie auch ältere Sampler. Also hört mal rein bei Trikont und schaut mal nach auf der Webseite trikont.de. Eva Maria Holmes und Brenton Erler sind so die Protagonisten, die dahinter stehen und noch ein paar mehr. Und hier geht's lustig durch den Mix mit Angela Aux, Fanny Van Dunn, Malva, Etze Ventoin und so weiter und so fort. Playlist wie immer unter segelohr.blogger.de und die nächste Live-Sendung von mir gibt's dann am 3.7. Viel Spaß mit der Sendung und wir starten mit dem Bob Dylan-Titel. Ein ganz, ganz kurzer, der kürzeste, den ich kenne von Bob Dylan. Schlappe 46 Sekunden. Redaktion, Musikredaktion hat der Thorsten Rudolph. Da wünscht viel Spaß und guten Empfang. Bis bald. Tschüss, tschüss. Und kommt zur Fête de la Musique. Da gibt es Live-Radio am 21. in Chemnitz und natürlich auch in anderen Städten, aber für euch in Chemnitz ganz gerne.
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Willkommen zum heutigen Radiospezial hier bei Radio T. Am 20. April hat Stefan Griegert im alten Heizhaus der TU Chemnitz über Israels Reaktion auf das Pogrom vom 7. Oktober 2023 und den Antisemitismus der iranischen Achse gesprochen. In den folgenden 60 Minuten wird hier die leicht gekürzte Aufzeichnung dieses Vortrags zu hören sein. Stefan Griegert ist Professor für Theorien und Kritik des Antisemitismus an der Katholischen Hochschule Nordrhein-Westfalen in Aachen und Leiter des dort ansässigen Zentrums für Antisemitismus und Rassismusstudien. Er tritt seit vielen Jahren als materialistischer Gesellschaftskritiker in Erscheinung. Zu seinen Schwerpunktthemen gehören dabei der Charakter und die Politik der Islamischen Republik Iran. Seit dem 20. April ist im Konflikt vor allem Israels und der USA mit dem iranischen Regime einiges geschehen. Bisher allerdings scheinbar kaum etwas, das am grundlegenden Problem, das dieses Regime sowohl für die iranische Bevölkerung als auch für die Region darstellt, etwas geändert hat. Griegerts Ausführungen haben insofern nichts an Aktualität eingebüßt, zumal es in seinem Vortrag insbesondere darum ging, die Hintergründe vor allem des israelischen Vorgehens gegen den Iran seit Juni 2025 aufzuzeigen. Beleuchtet wurden dabei unter anderem der antisemitische Charakter der Islamischen Republik Iran, Aktivitäten des iranischen Regimes in Deutschland und die jahrzehntelange deutsche Appeasement- und Kooperationspolitik gegenüber diesem Regime samt ihrer Folgen. Daraus ergibt sich letztlich ein sehr anderes Bild der Situation als jenes, das nicht nur deutsche Medien zumeist sowohl vom Iran als auch von Israels Vorgehen gegen die iranische Achse zeichnen.

Israels Reaktion und der Antisemitismus der iranischen Achse, also des iranischen Regimes und der mit ihm verbündeten Kräfte wie die Hisbollah, die Hamas, der islamische Dschihad, die pro-iranischen Milizen, die Houthi-Rebellen, das ist so das, was man als die iranische Achse bezeichnet. Die Kombination, dass man sagt, 7. Oktober, Konstellation nach dem 7. Oktober und dann gleich aufs iranische Regime zu sprechen kommt, wäre in Israel wahrlich nicht erklärungsbedürftig. Aber ich denke, in der deutschen Diskussion ist es schon notwendig, gleich einleitend mal zu erklären, warum ich diesen Zusammenhang herstelle. In Israel war die Situation am 8. Oktober 2023 so, dass Kommentatoren aus allen politischen Richtungen, also Leute, die eher der aktuellen, sehr weit rechts stehenden Regierung nahestehen, Leute aus dem Zentrum, Leute, die sehr linksorientiert sind, also der aktuellen Regierung sehr kritisch gegenüberstehen, dass die alle in ihren Kommentaren formuliert haben, dieser Krieg, der gerade von der Hamas und vom islamischen Dschihad begonnen wurde, vom Gazastreifen ausgehend, der wird nicht im Gazastreifen enden. Das war keine Meinung von Netanyahu oder von irgendwelchen Leuten in Israel, sondern das war ein kollektives eigentlich Selbstverständnis. Das war schlagartig allen in Israel klar. Das ist ein Krieg, der betrachtet werden muss im Rahmen der iranischen Strategie. Und wenn ich iranisch sage, meine ich immer das iranische Regime und nicht die iranische Bevölkerung, die dieses Regime lieber heute als morgen offensichtlich loswerden möchte. Man muss den 7. Oktober und den daraus resultierenden brutalen Krieg verstehen als Bestandteil der iranischen nicht nur Agitation, sondern der Politik des Terrors, der Kriegsführung gegen Israel, die schon seit Jahrzehnten stattfindet. Vor dem Hintergrund war es für den israelischen Kontext weder überraschend, dass dann fast ein Jahr nach dem 7. Oktober auch heftige Schläge von Israel gegen die Hisbollah im Libanon durchgeführt wurden, also der schiitisch-dschihadistischen Miliz, die schlicht und einfach eine Gründung des iranischen Regimes ist im Libanon, dass infolge davon sich der Krieg weiter ausgedehnt hat, dass man

0: sehr schnell auch eine Art Front mit den sogenannten Houthi-Rebellen im Jemen hatte, also einer Gruppe, die eigentlich Ansar Allah heißt, aber hier immer unter diesem Begriff Houthi-Rebellen bezeichnet wird. Und es war auch keine Überraschung, als dann im Jahr 2025, also mittlerweile ja schon vor über einem halben Jahr, Israel sich, und ich sage das absichtlich so, sich genötigt sah, militärisch erstmals in einer großen Militäraktion gegen das iranische Regime und insbesondere gegen sein Atomwaffenprogramm vorzugehen. Ich habe diese Militärschläge schon im Juni 2015, genauso wie jetzt die israelischen Militärschläge, und die Unterscheidung ist vielleicht nicht ganz unwichtig zwischen den israelischen und den US-amerikanischen Militärschlägen, wo bei letzteren weiß keiner so ganz genau, worauf sie eigentlich abzielen. Die israelischen Militärschläge, sowohl im Junikrieg 25, dem sogenannten Zwölftagekrieg, als auch die jetzigen habe ich, das wurde schon im Vorfeld erwähnt, als praktizierte Antisemitismuskritik bezeichnet. Und ich bin es gewohnt, weil ich mich mit kontroversen Themen beschäftige, dass man viel Kritik kriegt für das, was man so schreibt. So scharf und deutlich wie nach der Formulierung war das noch nie. Also seitdem kriege ich täglich Post und werde beschimpft und kritisiert und angegangen dafür. Es ist aber so, dass ich diese Formulierung überhaupt nicht provokativ meine. Das ist keine polemische Zuspitzung, sondern ich glaube, dass es eine sachlich richtige Bezeichnung ist für das, was dort passiert. Und das würde ich gern versuchen, Ihnen zu erklären, warum ich das so sehe. Und wenn man das versucht, dann muss man gar nicht so sehr über die aktuelle Situation reden, auf die wir sehr gerne in der Diskussion vor allem dann eingehen können, sondern man muss doch noch mal einen Schritt zurückgehen und sich etwas umfassender über den antisemitischen Charakter des iranischen Regimes und der anderen Player, der Hisbollah, der Hamas, dem islamischen Dschihad, Rechenschaft ablegen. Man muss sich noch mal in Erinnerung rufen, was bedeutet es denn, wenn man sagt, das iranische Regime ist ein antisemitisches Regime. Ich glaube, das ist nicht nur notwendig, um Ihnen zu erklären, warum ich die Militärschläge gegen dieses Regime und sein Atomwaffenprogramm als praktizierte Antisemitismuskritik bezeichne, sondern es ist eigentlich auch notwendig, um überhaupt zu verstehen, warum wir in der aktuellen Situation sind, warum es zu dieser Zuspitzung gekommen ist. Und auch das nehme ich gern gleich noch vorweg. Ich denke, dass die, wie ich finde, fatale deutsche Iran-Politik der letzten Jahrzehnte maßgeblich dazu beigetragen hat, dass wir jetzt in der Situation sind, dass Israel sich genötigt sieht, militärisch gegen dieses Regime und sein Atomprogramm vorzugehen. Sie sehen schon, das meinte ich mit, das ist ein großes Programm, was ich hier vorhabe. Insofern kann ich in der nächsten knappen Stunde vieles wirklich nur anreißen. Wie gesagt, man kann Sachen nachlesen, man kann sehr gerne danach in der Diskussion natürlich auch nachfragen und ich kann versuchen, den einen oder anderen Punkt etwas weiter auszuführen. Als Einstieg würde ich aber gern nochmal schlaglichtartig darauf hinweisen, dass, wenn wir über das iranische Regime reden, dann reden wir nicht über irgendwas da unten im Nahen und Mittleren Osten, was endlos weit weg ist, sondern wir reden über ein Regime und über eine Ideologie, die hier in Deutschland sehr präsent ist. Nicht nur wegen der, wie ich finde, fatalen deutschen Iran-Politik hat das sehr viel mit deutscher Politik, mit deutscher Gesellschaft zu tun, sondern auch, weil dieses Regime wirklich ausgesprochen präsent ist in Deutschland, ohne dass das Großgegenstand von öffentlichen Auseinandersetzungen ist. Wie gesagt, nur schlaglichtartig, ich muss ja mal selber gucken, welche Beispiele ich gerade genommen habe, ein Mustafa-Institut. Das ist ein, wenn man so erstmal drauf schaut, in Berlin, ein harmlos wirkendes Institut, wo islamische Theologie unterrichtet wird. Und es gibt, und das halte ich für ein ziemliches Problem, zahlreiche akademische Institutionen in Deutschland, vor allem an theologischen Fakultäten, die kooperieren mit solchen Instituten. Weil sie sich denken, naja, islamische Theologie, auch wichtig, wir machen, weiß nicht, katholische Theologie, arbeitet man zusammen. Aber das ist eben kein Institut, wo einfach harmlose, gängige, Mainstream-islamische Theologie unterrichtet wird, sondern wird jene islamische, wenn man diesen Begriff überhaupt verwenden will, Theologie unterrichtet, wie das iranische Regime es sieht. Die Leute, die dort unterrichten und die Partnerinstitute im Iran, sitzen in Qom, im geistigen Zentrum des iranischen Regimes, wo die Ayatollahs, die Mullahs, die Hodjatollahs dieses Regimes ausgebildet werden. Vor ein, zwei Jahren hätte ich Ihnen da noch ein anderes Beispiel gegeben, nämlich die Blaue Moschee in Hamburg. Die kennen vielleicht einige, das sogenannte Islamische Zentrum. Das war nicht einfach eine Moschee, wo es dann schöne Tage der offenen Moschee gibt, was ja eine wunderbare Sache ist, wo man mal hingehen kann, sondern das war eine Außenstelle des iranischen Regimes. In dieser Moschee, da hängt dann eben nicht auch nur das islamische Glaubensbekenntnis, über das man auch lange diskutieren kann und streiten kann, aber das wäre so, naja, gut, so ist das halt in der Moschee, sondern da hängen die Bilder von Ali Khamenei und Ayatollah Khomeini. Also die sind ganz selbstbewusst als Vertreter des iranischen Regimes aufgetreten und es hat eine 20-jährige Kampagne gebraucht, bis der deutsche Staat das endlich dicht gemacht hat. Ja? Der Hamburger Senat hatte noch bis kurz vor der Schließung vom IZH einen Staatsvertrag mit unter anderem mit den Vertretern der Blauen Moschee, also mit Vertretern des iranischen Regimes. Die antisemitische Ideologie des Regimes, zu der ich gleich noch sehr viel detaillierter was sagen werde, sowohl historisch als auch aktuell, die wird auch hier in Deutschland verbreitet. Ein Beispiel, schon ein bisschen älter, aber natürlich war die Islamische Republik Iran auch in den Folgejahren, also das ist von 2005, auch in den Folgejahren immer auf der Frankfurter Buchmesse präsent mit einem eigenständigen Stand. Und mein Kollege Matthias Künzel hat 2005 mal ein Foto gemacht von den Büchern, die dort verkauft werden. Sie sehen hier eine vom iranischen Regime herausgegebene englische Ausgabe der Protokolle der Weisen von Zion. Also einem der wichtigsten, einflussreichsten antisemitischen Verschwörungsfälschungen des 20. Jahrhunderts. Und Sie sehen, das kann man, also das zweite ist auch so eine Art Neuauflage der Protokolle der Weisen von Zion. Und das andere ist leider ein bisschen unscharf, das Bild, der internationale Jude von Henry Ford. Also wahrscheinlich neben meinem Kampf und den Protokollen das einflussreichste antisemitische Buch im 20. Jahrhundert, das in Deutschland viel zu selten in der Kritik ist. Also Henry Ford, das ist der Auto-Ford, ne, den kennen Sie alle. Der war aber nicht nur ein großer Autobauer und hat nicht nur den Fordismus, fordistische Produktionsweisen eingeführt, sondern es war einer der einflussreichsten Antisemiten. In den USA war es tatsächlich so, also noch vor der Zeit des Nationalsozialismus, wenn Sie einen Ford gekauft haben, lag in der, wie nennt man das, im Handschuhfach, die Gebrauchsanweisung für den Ford und dieses Buch. Ja? Und dadurch ist das in Massenauflagen, also in den USA verbreitet worden. Und die Nazis haben das dann natürlich aufgegriffen, haben das auch auf Deutsch übersetzt und in immer neuen Auflagen aufgebracht. Heute wird es vom iranischen Regime vertrieben. Iranischer Terror in Europa. Das ist, also ich bin tatsächlich immer wieder verblüfft, wie wenig das in Diskussionen ist. Also über die Anschläge vom IS, über eine Reihe von sunnitischen, islamistischen Terroristen gibt es eine breite Debatte und sowas. In Bezug aufs iranische Regime, denke ich, fehlt die weitestgehend. Das ist ein sehr aktueller Hinweis. Es hat in den letzten Wochen eine ganze Anschlagsserie gegeben. Jetzt gerade wieder in London, also in London gibt mittlerweile fast jeden Tag irgendwie einen Angriff auf eine Moschee, auf eine Synagoge über die Bühne. Aber auch schon vorher, als diese Handreichung von meinen Kollegen vom Mythos Freedom Forum auch rausgekommen ist, hat sich eine neue Gruppe offensichtlich gegründet, die ganz offensichtlich vom iranischen Regime orchestriert wird, insbesondere von den Pasdaran, den iranischen Revolutionsgarden, und hat in ganz Europa antisemitische, nicht anti-israelische, antisemitische Anschläge durchgeführt. Und sowas gibt es auch bereits in Deutschland. Seit Jahrzehnten steht in den deutschen Verfassungsschutzberichten auf Länderebene und auf Bundesebene jedes Jahr der Satz drin, das iranische Regime betreibt zum einen Proliferationstätigkeiten, also die versuchen Material, sowohl illegal als auch illegal für ihr Atomwaffenprogramm in Deutschland zu besorgen. Vor allem aber, und darauf will ich hinaus, steht in all diesen Berichten immer der Satz, das iranische Regime plant in Deutschland Anschläge auf israelische und pro-israelische, darunter fällt auch so eine Veranstaltung, auf jüdische und pro-jüdische Veranstaltungen, Institutionen und Personen. Und es ist lange Zeit, würde ich sagen, gibt es eine große Diskrepanz zwischen diesen sehr deutlichen und nüchternen Beschreibungen und auch Warnungen der Sicherheitsbehörden und politischen Entscheidungsträgern, die das nämlich offensichtlich nicht wirklich ernst nehmen. Und weil das so ist, gab es auch bereits Anschläge. Hier ein Beispiel aus Nordrhein-Westfalen, wo Leute, die vom iranischen Regime angeheuert wurden, gibt es bereits ein Gerichtsurteil, ist vom deutschen Gericht nachgewiesen worden, dass das so gewesen ist, gab es Anschläge auf jüdische Kindergärten, auf eine Synagoge, versucht auf eine Schule und so weiter und so fort. Also Sie sehen hier Einschusslöcher bei einer Synagoge und ich habe absichtlich den Bericht aus der WDR-Lokalzeit genommen, weil darüber hinaus gab es kaum Berichte darüber. Und das ist, denke ich, ein Problem. Also Sie werden alle noch den fürchterlichen Anschlag auf die Synagoge in Halle im Kopf haben. Die meisten von Ihnen werden davon noch nie was gehört haben. Ja. Anhänger des iranischen Regimes marschieren regelmäßig in Deutschland auf. Mindestens einmal im Jahr beim sogenannten Al-Quds-Marsch. Der Al-Quds-Tag wurde von Khomeini gleich nach 79, nach der Islamischen Revolution, ausgerufen. Da hat er gesagt, am Ende des Ramadans sollen Muslime, nicht nur im Iran, nicht nur in der Region des Nahen und Mittleren Osten, sondern auf der ganzen Welt, also auch in Europa, auch in Deutschland, für die Vernichtung Israels demonstrieren. Das wird ganz offen so formuliert. Und das passiert in Deutschland seit Jahrzehnten. Sehr lange war das Zentrum, die große Demo zum Al-Quds-Tag immer in Berlin, mit tausenden Teilnehmern, maßgeblich organisiert von Leuten, die im Islamischen Zentrum Hamburg in der Blauen Moschee organisiert waren. Mittlerweile, und davon sehen Sie hier ein Foto aus dem Jahr 2024, hat sich das Zentrum nach Frankfurt am Main, verlagert. Ja, also da findet jetzt immer die große Al-Quds-Demonstration statt, wo vorne die Bilder von Khomeini und anderen wichtigen Vertretern dieses Regimes, zu dessen Charakter ich gleich noch mehr sagen werde, vorne weggetragen werden. Sehr aktuell, einer der Veranstalter dieser Demo, die ich Ihnen gerade gezeigt habe, sollte von der Linken gerade als Bürgermeisterkandidat in einem Bremer Vorort aufgestellt werden. Und da ist nach massiver Kritik, also mittlerweile, wenn ich es richtig im Kopf habe, sind die Linken auch zurückgerudert und haben gesagt, ah, ja, okay, das ist vielleicht doch ein bisschen too much. Aber erstmal war das so, ja, das ist der normale Gang der Dinge. Ja? Weil keiner so genau draufschaut und sich dafür nicht irgendwie interessiert, dass das nicht irgendein freundlicher Moslem ist, der sagt so, hier, ich will jetzt auch mal, wäre gut, wenn so Leute auch bei der Linken sich stärker engagieren, sondern das ist jemand, der die zentrale Pro-Regime-Kundgebung in Deutschland mit organisiert hat. In Frankfurt bei diesen Demos sieht man auch gerade einen gewissen Shift. Weil bisher war das so, dass ganz klar Islamisten, Anhänger des iranischen Regimes und der Hezbollah quasi das Backup für diese, also der Backbone für die Organisation dieser Kundgebung sind. Und mittlerweile passiert das in offener Kollaboration mit sich als links, ja als linksradikal verstehenden Gruppierungen. Nicht mit der Linken oder den Linksradikalen, da muss man sehr differenziert sein, aber mit einer Gruppe, in dem Fall Migrantifa Rhein-Main, die mit Vertretern des iranischen Regimes gemeinsam jetzt solch eine Kundgebung organisieren. Aber das, wie gesagt, nur schlaglichtartig, um gleich vorweg mal zu erklären, warum reden wir in Deutschland eigentlich darüber. Ja, weil dieses Regime und diese Ideologie eine relevante Rolle spielt, auch hier in Deutschland. Aber zum Regime selber und nach Teheran. Was Sie hier sehen, ist eine wichtige Installation in Teheran, Adresse Palästinaplatz. Und auf dieser Installation werden die Tage, also oben steht es auch auf Englisch, ne, the days, runtergezählt bis zur endgültigen Vernichtung Israels. Das geht zurück auf eine Rede von Ali Khamenei, dem obersten geistlichen Führer, aktuell terminiert ist mit dem Jahr 2040. Ja? Und da hat man nach diesen Reden hat man eine Reihe von Sachen gemacht, man hat Veranstaltungen organisiert, so Wettbewerbe, ich werde Ihnen nachher noch gleich was zeigen, mit einer Sanduhr, wo so ein Davidstern langsam zerrieselt. Und das ist die zentrale öffentliche Installation, wo das in aller Deutlichkeit nochmal gesagt wird, ja, wir arbeiten auf die Zerstörung Israels hin und es wird noch bis zum Jahr 2040 dauern. Ich zeige Ihnen das, weil ich finde, das damit schlagartig schon bisschen deutlich wird, was ich mit praktizierter Antisemitismuskritik meine. Im Zwölftagekrieg hat Israel in allererster Linie Installationen des iranischen Atomprogramms und Abschussrampen für das ballistische Raketenprogramm attackiert, weil das als die unmittelbare Hauptbedrohung gesehen wurde und da wollte man was gegen unternehmen. Gegen Ende der 12 Tage, man auch schon merkte, gleich wird Trump mal sagen, so jetzt ist Schluss, wie ich finde fatalerweise, aber da können wir gerne drüber diskutieren. Gegen Ende des Krieges hat Israel ganz bewusst auch noch ein paar symbolische Ziele angegriffen. Zum einen haben sie den Eingang zum Evin-Gefängnis bombardiert. War sehr umstritten, weil auch nicht so ganz klar war, ob man da die Gefangenen auch wirklich schützen kann. Aber der Versuch war zu zeigen, wir wissen ganz genau, was für ein brutales Regime das ist. Wir führen keinen Krieg gegen die iranische Bevölkerung. Im Gegenteil, wir würden gerne jene Oppositionellen, die seit Jahrzehnten in diesem Evin-Gefängnis zu Tausenden wahrscheinlich eher zu 10.000, zu Tode gefoltert werden, vergewaltigt werden, weggesperrt werden. Denen wollen wir sozusagen helfen. Das sollte zumindest symbolisch verdeutlicht werden. Etwas, was bei dem jetzigen Krieg sehr viel stärker im Fokus steht, warum jetzt auch viel stärker Repressionsinstitutionen des Regimes, vor allem von Israel, sehr viel weniger von den USA, attackiert werden. Und das zweite symbolische Ziel war genau diese Installation. Das heißt, Israel hat ganz bewusst diese Installation ins Visier genommen. Warum? Weil offensichtlich auch in Israel man das Gefühl hatte, dass der antisemitische Charakter dieses Regimes in der ganzen Debatte über dieses Problem eine viel zu untergeordnete Rolle spielt. Und das sehe ich genauso, und darum will ich Ihnen in zumindest vier Aspekten kurz umreißen, was meine ich, wenn ich vom Antisemitismus des iranischen Regimes rede. Kurzer Schritt, deutlich weiter zurück in die Historie, und ich werde Ihnen keinen endlosen Vortrag über diese beiden Herren halten, aber Sie werden gleich merken, was das mit dem Thema Iran zu tun hat. Den einen Herrn muss man bekanntlich nie vorstellen, den anderen meistens schon. Neben Adolf Hitler sitzt hier im Jahr 1940 oder schon Anfang 1941 in Berlin Amin al-Husseini. Dieser Mann, der dort mit Hitler freundlich plaudert, ich hätte noch Bilder mit Himmler und anderen Spitzen des nationalsozialistischen Regimes zeigen können, dieser Mann ist zu diesem Zeitpunkt der Führer der arabisch-palästinensischen Nationalbewegung. Also nicht irgendein spinnerter Politiker von der arabischen Nationalbewegung, sondern der Führer, der Chef vom Ganzen. Da könnte man, wie gesagt, jetzt einen eigenen Vortrag darüber halten, wie kam es dazu. Das war ja nicht immer so. Noch in den 1920er Jahren hat ziemlich sicher die Mehrheit der arabischen Palästinenser so jemanden abgelehnt und die wollten den nicht. Die wollten eine viel moderatere, versöhnlichere Position auch gegen den Zionismus und gegen Juden sowieso haben. Aber aufgrund von einer Reihe von Entwicklungen, wo ich gerne nachher in der Diskussion auf Nachfrage ausführlicher was zu sagen kann, wird dieser Mann die Führungsperson dieser Bewegung. Und aufgrund der britischen Politik im Mandatsgebiet muss er, ich kürze das jetzt ab, fliehen und landet in Berlin, in der Reichshauptstadt des Dritten Reiches. Und da verbringt er nicht einfach vier schöne Jahre, was er gut hätte machen können, weil die Nazis stellen ihm nämlich eine Villa in Zehlendorf zur Verfügung, in der Goethestraße, kann man sich noch angucken heute. Der hätte sich also da ein schönes Leben in der Villa in Zehlendorf machen können, macht er aber nicht. Sondern er ist sehr aktiv. Er bleibt bis Kriegsende, also bis fast Mai 1945 in Berlin und dreht eben nicht einfach Däumchen und macht sich ein schönes Leben, sondern er macht eine Reihe von Dingen. Ich will drei herausgreifen und der dritte ist die Überleitung sozusagen wieder zum iranischen Regime. Er ist unmittelbar involviert in die Vernichtungspolitik der Nationalsozialisten. Also er persönlich interveniert, wenn die Nazis manchmal bereit wären, jüdische Kindertransporte ausreisen zu lassen. Die Nazis hatten so die Idee, naja, gegen unglaubliche Zahlungen, ne? Also gesagt, lassen wir die ausreisen nach Palästina oder nach Großbritannien. Wenn wir dann die ganze Welt erobert haben, können wir die immer noch ermorden. Das war so die Nazi-Logik. Der Mufti bekommt das mit und sagt, ich sage es in seinem Jargon, wir haben schon genug Judenbengel in Palästina, die dürfen auf gar keinen Fall ausreisen. Und er interveniert bei seinen Freunden, und Sie sehen, wer das ist. Und deswegen, weil er so gute Kontakte hat, ist er erfolgreich mit diesen Interventionen. Was passiert also? Diese jüdischen Kindertransporte können nicht ausreisen, sondern werden in einem Fall, es ist sehr gut dokumentiert, ein Transport mit über 1000 jüdischen Kindern, die werden deportiert nach Auschwitz-Birkenau und ausnahmslos dort ermordet. Auf Intervention dieses Mannes, und ich sage es nochmal, der nicht irgendjemand ist zu der Zeit, sondern der Führer der arabisch-palästinensischen Nationalbewegung. Er ist zweitens involviert in die Aufstellung muslimischer SS-Divisionen. Auch das vergisst man immer in der heutigen Betrachtung. Die SS war, also heute würde man wahrscheinlich sagen, eine Multikulti-Truppe. Ne? Da war nicht nur gerade in der Waffen-SS. Nahezu in jedem Land in Europa, was entweder mit Deutschland kollaboriert hat oder was besetzt wurde, wurden auch Waffen-SS-Einheiten mit Einheimischen gegründet. Zum Beispiel in Bosnien, wo es eine relevante muslimische Bevölkerung gibt, die in aller Regel überhaupt nicht so drauf ist, sondern sehr viel moderatere, aufgeklärte Interpretation vom Islam verfolgt, aber halt nicht alle. Und dort wird die SS-Division Hanscha gegründet. Wer ist zuständig für die Betreuung? Wer versorgt die mit Propagandamaterial? Amin al-Husseini. Und der dritte Punkt, er ist massiv involviert in die Propagandaanstrengung der Nationalsozialisten für die Region des Nahen und Mittleren Ostens. Und das ist für die Zeit nach 1945 das eigentlich Relevante. Die Nazis gründen einen eigenen Radiosender, Radio Berlin in Zeesen, das ist ein kleines Kaff südlich von Berlin irgendwo. Und die produzieren Programme in Kooperation mit Amin al-Husseini auf Türkisch, auch hauptsächlich auf Arabisch. Da schreibt er teilweise die Scripts, womit die NS-Antisemitismus-Ideologie in die Region des Nahen und Mittleren Ostens transportiert wird und auf Farsi, also auf Persisch. Und ein später prominenter Hörer genau dieses Radiosenders, der jeden Freitag in diese Region sendet, ist der spätere Ayatollah Khomeini. Das wissen wir aus seinen autobiografischen Schriften. Da beschreibt er, wie er regelmäßig so, also damals ist man dann auf den Marktplatz gegangen, hat gemeinsam den Radioempfänger hingestellt und sich halt diese Propaganda reingezogen. Und das schlägt sich nieder in den zentralen Schriften von Khomeini. Also dem Mann, der dann 1979 der Revolutionsführer ist, der erste oberste geistliche Führer im Iran bis zu seinem Tod Ende der 80er Jahre, 1989. Seitdem ist es Ali Khamenei, der Mann, der jetzt vor kurzem bei den Militärschlägen getötet wurde. Das ist das zentrale Buch von Ayatollah Khomeini. Und da finden sich mindestens die ersten beiden Punkte von dem, was ich Antisemitismus des iranischen Regimes meine, finden sich dort niedergeschrieben. Und da merkt man mitunter den Einfluss genau von diesem Radiosender. Wenn ich auf diesen Einfluss von diesem Radiosender so abhebe, will ich damit nicht sagen, dass Khomeini irgendwie wie ein Nazi war oder dass er ein Nazi war. Und ich will auch nicht sagen, dass das iranische Regime irgendwie das Gleiche ist wie der Nationalsozialismus. Das wäre völlig kontextlos, unhistorisch und so weiter und so fort. Was ich aber sagen will, ist, dass da eine Form von Ideologietransfer stattgefunden hat, dass Teile der antisemitischen Ideologie der Nazis in modifizierter Form hier wieder aufgegriffen werden, in einen anderen religiösen Kontext gestellt werden und dadurch quasi fortwesen. Es findet sich in diesem Buch einerseits Elemente von sowas wie einem, ich würde es traditionellen islamischen Antijudaismus nennen. Und es gibt auch also nicht antijüdische Traditionen des Islams, aber für die interessiert Khomeini sich halt nicht. Darum lasse ich die jetzt mal weg, nur um es erwähnt zu haben. Natürlich gibt es die, aber die spielen für unseren Zusammenhang keine Rolle. Also da finden sich diese Klassiker des islamischen Antijudaismus. Er schreibt so Dinge wie, die Juden hätten den Koran verfälscht, sie seien schon immer Feinde des Islams gewesen, sie muss aufpassen, auch wenn Mohammed sie besiegt hat, waren sie immer eine Gefahr und so. Das sind so die Klassiker. Aber dabei bleibt es nicht stehen, sondern es finden sich dann auch Formulierungen wie, ich zitiere, die Umma, also die Gemeinschaft aller gläubigen Muslime, müsse sich gegen die Errichtung eines jüdischen Weltstaates zur Wehr setzen. Und das ist nicht mehr diese traditionelle islamisch-antijudaistische Sichtweise, die auch mehr so auf Diskriminierung und Abwertung, also die Juden als was Unterlegenes sieht. Klar, Mohammed hat sie ja besiegt und die sind auch nicht so gefährlich, wie die Christen immer glauben. Ne? Bei den Christen ist immer hier Gottesmord und alles ist ganz schlimm und die haben Jesus Christus umgebracht. Also sind sie ganz gefährlich, mächtig, deswegen muss man sie alle ständig umbringen. Das war ja im Islam anders. Ja? Da ist der Ausgangspunkt ein anderer. Da sagt man nicht, die Juden haben den Propheten umgebracht, sondern der Prophet bringt die Juden um. Ne? Also ich verkürze das jetzt natürlich sehr, aber das ist der Hintergrund dafür. Mohammed besiegt die jüdischen Stämme auf der arabischen Halbinsel. Das ist der Beginn. Warum soll man dann vor den Juden Angst haben? Die sind erledigt und dann dürfen sie gerne als Dhimmis in den islamischen Gesellschaften da irgendwie leben, wenn sie ihren Status als systematisch diskriminierte Minderheit akzeptieren, muss man immer dazu sagen. Darauf basiert im Übrigen auch die Gesetzgebung in der heutigen Islamischen Republik Iran gegenüber nicht-islamischen Minderheiten, unter anderem Juden, Christen und Zoroastrier. Diese Formulierung aber, die Umma müsse sich gegen die Errichtung eines jüdischen Weltstaates zur Wehr setzen, hat mit dieser traditionellen islamisch-antijüdischen Sichtweise überhaupt nichts mehr zu tun, sondern das ist der Kern des modernen verschwörungsmythischen Antisemitismus, wie man ihn unter anderem aus dem Nationalsozialismus kennt. Also von den Nazis kennen sie das alle, die sagen, ja, wir müssen die Weltherrschaft errichten, weil wir uns gegen die jüdische Weltherrschaft zur Wehr setzen müssen. Also man setzt sich auch immer gleich in diese Widerstandsposition. Ne? Man kann gar nicht anders. Man muss als Gegenwehr sozusagen selber seine megalomanischen Weltbeherrschungspläne in die Tat umsetzen. Die projiziert man auf die perspektivischen Opfer, auf Juden und Jüdinnen. Und genau das passiert auch bei ihm. Der dritte Punkt, wenn man über Antisemitismus des iranischen Regimes redet, Holocaustleugnung und Relativierung. Und an dem Punkt und an dem nächsten Punkt, das wird dann der eliminatorische Antizionismus sein, kann ich auch sehr gut verdeutlichen, dass das iranische Regime zwar aus sehr vielen unterschiedlichen Fraktionen besteht, die sich bekämpfen untereinander, die sich spinnefeind sind jeweils, die sich versuchen gegenseitig ins Gefängnis zu bringen, die sich ständig ausschalten gegenseitig, also die in einer permanenten, heftigen Konkurrenz stehen. Aber, und das wird eben auch an diesen Beispielen deutlich, diese unterschiedlichen Fraktionen, also im Westen heißt dann immer die Moderaten, die Hardliner, die Liberalen, die Pragmatiker, die Konservativen und so, im Iran verwendet man andere Begriffe, aber es gibt diese unterschiedlichen Fraktionen. Die streiten aber nicht darüber, was die Ziele der Islamischen Republik Iran sein sollen. Darüber ist man sich weitestgehend einig, sondern man streitet in erster Linie darüber, wie man diese Ziele am besten durchsetzt. Also zum Beispiel dadurch, dass man die Leugnung des Holocaust, die nahezu alle teilen und betreiben, ob man die ins Zentrum der eigenen Politik stellt und damit also auch provoziert auf internationaler Bühne oder ob man sich ein bisschen mehr zurückhält. Das ist der Unterschied. Was Sie hier sehen, ist etwas aus der Zeit, als man das ins Zentrum der eigenen Außenpolitik gestellt hat. Das ist ein Konferenzband nach einer großen Holocaust-Leugner-Konferenz, die im Iran stattgefunden hat, gleich nachdem Mahmoud Ahmadinejad Präsident wurde im Iran. Der war von 2005 bis 2013 Präsident. Und der Präsident ist wichtig, er ist nicht der wichtigste Mann, das ist immer der oberste geistliche Führer. Der hat den Oberbefehl über die Armee, über die Revolutionsgarden und so weiter und so fort. Aber es ist auch nicht unwichtig, wer jetzt Präsident ist. Der vertritt die Politik sozusagen, vor allem nach außen. Und Ahmadinejad hat tatsächlich gesagt, Holocaustleugnung stellen wir ins Zentrum unserer Außenpolitik. Deswegen organisieren wir gleich mal so eine Konferenz. Und da ist immer wichtig dazu zu sagen, das sind also nicht irgendwelche Spinner im Iran, das ist nicht der Lunatic Fringe im Iran, der sagt, wir machen jetzt eine Konferenz zur Holocaustleugnung. Das haben sie in vielen Ländern, gerade im Nahen und Mittleren Osten, dass irgendwelche Leute sich zusammenschließen und so, jetzt machen wir eine Konferenz zur Holocaustleugnung. Nein, das war eine Konferenz vom iranischen Außenministerium. Der Eröffnungsredner dieser Konferenz war Manuchehr Muttaqi, der damalige iranische Außenminister, der nichtsdestotrotz kurz vorher und kurz nachher in Berlin und Wien freundlichst empfangen wurde. Also auch bei Holocaustleugnung gibt es keine rote Linie, auch wenn deutsche Diplomaten das ganz gern behaupten. Der Abschlussredner war der Präsident Mahmoud Ahmadinejad. Das war ein Stell-dich-ein des Who is Who der internationalen Holocaustleugner. Deutsche und australische Neonazis. Der Starredner war David Duke, ehemaliger Chef des Ku Klux Klan in den USA. Ja? Also ein bekennender, nicht nur Antisemit, sondern natürlich auch Rassist. Ja, der konnte da vor großem Publikum ganz begeistert seine Reden halten. Worauf ich aber hinaus will, ist, auch die Vorgänger und die Nachfolger von Ahmadinejad waren Holocaustleugner. Bei Ahmadinejad ist das auch in der deutschen Diskussion, also gerade wegen dieser Konferenz, irgendwie doch mal Thema geworden, weil das einfach zu offensichtlich war. Aber auch seine Vorgänger, an dem kann man besonders deutlich machen, dass auch die sogenannten Gemäßigteren im Prinzip genau das Gleiche gemacht haben, waren auch Holocaustleugner. Der direkte Vorgänger von Ahmadinejad war Mohammed Khatami. Der wurde im Westen als, ich zitiere, liberaler Reformislamist bezeichnet. Der ist immer um die Welt gefahren, hat den Dialog der Kulturen gepredigt und so. Einmal wurde er, das hat jetzt mit Antisemitismus nicht so viel zu tun, aber ich erwähne es auch gleich zur Charakterisierung, an der Columbia University wurde er mal gefragt, so, ja, also von Studierenden, sie reden immer vom Dialog der Kulturen. Gibt es im Iran nicht die Todesstrafe für Homosexuelle? Und die gibt es. Ne? Es wurden Tausende seit 1979 hingerichtet, allein aufgrund des Vorwurfs der Homosexualität, vor allem Männer. Gerne mal Minderjährige, die dann öffentlich an Baukränen aufgehängt werden, die wiederum aus Deutschland stammen. Die Antwort von Mohammed Khatami darauf war, ja, natürlich gibt es die Todesstrafe dafür. Aber das ist keine Gewalt, die wir ausüben, sondern es ist eine notwendige Selbstverteidigung, da hat man wieder die Selbstverteidigung, gegen die moralische Verderbtheit, die von den Homosexuellen ausgeht. Das sind die liberalen Kräfte bei diesem Regime. Aber ich wollte über die Holocaustleugnung reden. Es war Mohammed Khatami und nicht Ahmadinejad, der Roger Garaudy in den Iran eingeladen hat, quasi zum Staatsbesuch. Roger Garaudy ist einer der wichtigsten europäischen Holocaustleugner, ein Franzose, zigfach verurteilt deswegen, vollkommen zu Recht. Der wird von Khatami in den Iran eingeladen und Khatami besorgt ihm eine Audienz beim obersten geistlichen Führer, was nicht nichts ist. Also das ist eine große Aufwertung natürlich. Dass er diese Audienz bekommt, muss einen auch nicht wundern, denn Ali Khamenei, der oberste geistliche Führer von 89 bis vor kurzem, ist ein Holocaustleugner. Und wieder Verweis auf die deutsche Iran-Diskussion. das haben Sie noch in keiner Mainstream-Zeitung in großer Auflage gelesen, dass Ali Khamenei ein Holocaust-Leugner ist. Sie können es aber auf seinen eigenen Webseiten nachlesen. Die gibt es nämlich auch auf Englisch. Oder gab es bis vor kurzem. Also die sind mittlerweile alle down. Aber auf leader.ir zum Beispiel, eine der englischsprachigen Websites von Ali Khamenei, stand, der Holocaust ist ein Mythos. Vor kurzem war der Jahrestag von dieser Audienz, die er Roger Garaudy gewährt hat. Da hat er nochmal twittern lassen, ja, das macht er sehr gerne, werden Sie auch gleich noch ein Beispiel sehen, wo Roger Garaudy nochmal gratuliert, dass er so ein mutiger Mensch ist und sich gegen den Meinungsterror in Europa zur Wehr setzt. Damit meint er, dass bei uns halt Holocaustleugnung vollkommen zu Recht verboten ist. Ne, das sieht er als Meinungsterror und deswegen lobt er ihn. Ein Tweet, der vom Attaché der iranischen Botschaft in Berlin auch in Deutschland verbreitet wurde. Wo das verboten ist, aber es hat halt keinerlei Konsequenzen. Der Vorgänger von Mohammed Khatami, Ali Akbar Hashemi Rafsanjani, von 1989 bis 1997 der Präsident, im Westen als moderater Pragmatiker bezeichnet. In dessen Amtszeit wurden übrigens in Deutschland iranische Oppositionelle ermordet. Werde ich auch gleich nochmal darauf zurückkommen, weil der Geheimdienstminister, der dafür zuständig war, wurde kurz danach im Bundeskanzleramt empfangen. Aber auch hier wieder Holocaust-Leugnung. Auch Rafsanjani war ein Holocaust-Leugner. Der hat im iranischen Radio Interviews gegeben, wo er so lamentiert und sagt, ja, also man muss das schon ernst nehmen. Er hat seine eigenen Forschungen betrieben und hat festgestellt, die Nazis haben tatsächlich Juden umgebracht. Und zwar 20.000. Das ist der pragmatische Moderate. Also worauf, und ich könnte das jetzt in die andere Richtung weitermachen, Hassan Rouhani, der wieder ein bisschen gemäßigter war, und danach kam Raisi als einer der letzten Präsidenten, als Raisi dann Präsident war, der ist dann beim Hubschrauberabsturz noch vor diesen militärischen Auseinandersetzungen ums Leben gekommen, zusammen mit seinem wahnsinnigen antisemitischen Außenminister Amir Abdullahian. Unter Raisi haben die Vereinten Nationen eine Resolution gegen Holocaustleugnung verabschiedet. Und es gab ein einziges Land, das natürlich nicht dafür gestimmt hat und auch versucht hat, andere Länder zu überzeugen, auch dagegen zu stimmen, zum Glück erfolglos, was war natürlich der Iran unter diesem Regime. Ja? Also damit will ich sagen, das war nicht irgendwie in den 90er Jahren und dann vor 20 Jahren mal, sondern ganz aktuell, durchgängig ist das ein Holocaust-Leugner-Regime. Und das gilt noch viel stärker für den, ich nenne das bewusst so, eliminatorischen Antizionismus. Ja? Es ist nicht einfach eliminatorischer Antisemitismus wie bei den Nazis. Und ja, das kommt in fast jeder Diskussion, die ich habe, es leben ein paar tausend Juden im Iran, nicht als gleichberechtigte Bürger, sondern als systematisch diskriminierte Minderheit, aber sie leben dort. Ja? Mehr Recht als schlecht und müssen sich jeden Tag von Israel distanzieren und so weiter und so fort. Aber schon deswegen wäre dieser Begriff eliminatorischer Antisemitismus zumindest sehr ungenau. Aber eliminatorischer Antizionismus ist, denke ich, ein sehr treffender, ein notwendiger Begriff, den man da formulieren muss. Das iranische Regime sieht den Zionismus, also die Nationalstaatsideologie, die letzten Endes zur Gründung Israels geführt hat, nicht als irgendwie einen politischen Gegner, niemand, mit dem man irgendeinen Interessenskonflikt hätte, wo es dann ja auch einen politischen Aushandlungsprozess, eine Vermittlung oder irgendwas geben könnte, sondern sie sehen den Zionismus als ein Grundübel, das hinter allen möglichen Problemen stecken würde. Und deswegen muss es beseitigt werden, damit auch all diese Probleme verschwinden. Also man könnte in Anknüpfung an Saul Friedländer, der in Bezug auf Nationalsozialismus von Erlösungsantisemitismus gesprochen hat, in dem Fall wirklich von Erlösungsantizionismus sprechen. Die irre Vorstellung ist tatsächlich, wenn wir nur dieses Problem Israel und den Zionismus beseitigen, dann wird quasi alles gut. Wofür das quasi eine Deckerzählung ist, wird sehr deutlich, vor allem wenn man sich Ahmadinejad anguckt. Der hat so Reden gehalten, wo er gesagt hat, seit 500 Jahren stecken die Zionisten hinter allen Problemen in der Region. Wenn Sie jetzt irgendwas über den Zionismus wissen, oder es reicht auch schon, wenn Sie wissen, wann der entstanden ist, nämlich im 19. Jahrhundert, wird klar, was gemeint ist, wenn einer davon redet, die Zionisten stecken aber seit 500 Jahren schon hinter allen Problemen. Damit sind schlicht und einfach Juden gemeint. Und der andere Punkt ist, rhetorisch versucht das Regime immer so eine gewisse Unterscheidung vorzunehmen. Die wird nicht konsequent durchgehalten, aber offiziell heißt es eigentlich immer so, ja, wir haben eigentlich gar nichts gegen Juden. Guck mal, wir haben ja sogar eine kleine Minderheit hier, alles ist gut. Aber es wird über den Zionismus und Israel in genau demselben verschwörungstheoretischen Graune geredet, wie man es aus dem klassischen Antisemitismus gegenüber Juden und Jüdinnen kennt. Und deswegen gibt es solche Festivals zum Beispiel, die hat der spätere Außenminister Amir Abdullahian organisiert. Ne? Also da wird wieder, das ist wieder das gleiche Motiv. Man zählt die Zeit runter bis zur Vernichtung Israels. Und es ist nicht unerheblich, dass die Zeit, also die geht nicht schnell durch. Man hat Zeit. Ja? 2040 ist relativ lange hin. Das ist ein Unterschied zum Nationalsozialismus, der allein schon aufgrund der politökonomischen Konstellation zum sofortigen Losschlagen quasi genötigt war. Das sieht man hier anders. Ein Zitat vielleicht nur, damit Sie es einmal, also ich könnte Ihnen den ganzen Abend solche Zitate vorlesen, ne? Aber hier ein recht charakteristisches, auch ganz geschichtsbewusst, 9. November, lässt Ali Khamenei twittern, warum soll und wie kann Israel eliminiert werden? Ich zeige das, weil ich seit 15 Jahren bei fast jedem Vortrag, den ich zu so einem Thema halte, damit konfrontiert werde, dass mir Leute sagen, das stimmt ja gar nicht, das haben die gar nicht so gesagt, wenn sie es so gesagt haben, haben sie es nicht so gemeint, ne? Ich würde sagen, das lässt nicht so wahnsinnig viel Interpretationsspielraum. Wenn man diesen Leuten sagt, ihr wollt auch Israel gar nicht wirklich vernichten, sagen die, doch, wollen wir, klar. Und sie wollen es nicht nur, und damit komme ich dann auch schon zum nächsten Punkt, sondern sie versuchen es eigentlich auch. Und zwar sehr konsequent. Es gibt im Prinzip zwei Strategien, wie man Israel ernsthaft vernichten will. Das eine, da werde ich dann auch gleich noch darauf zu sprechen kommen, ist das Nuklearwaffenprogramm. Klar, das ist nicht einfach ein Regime, das sagt, hier, wir wollen den Staat Israel vernichten, sondern sie versuchen seit mittlerweile Jahrzehnten in den Besitz der Technologie der Massenvernichtung zu kommen. Und das andere ist Terror, sowohl in der Region als auch global. Und für global stehen unter anderem diese beiden Herren. Kennt irgendjemand von Ihnen Ahmad Wahidi? Ist immer so, wenn ich in die Runde frage, war unter Ahmadinejad Verteidigungsminister, war danach unter Raisi, wenn ich es richtig im Kopf habe, Innenminister. Jetzt ist er der Chef der iranischen Revolutionsgarden. Also nachdem bei den Militärschlägen der letzten Wochen so die allererste Garde der Revolutionsgarden ausgeschaltet wurde, wurde er zum Chefkommandanten der Revolutionsgarden. Und die Revolutionsgarden sind diejenigen, die aktuell bestimmen, was im Iran passiert und was nicht passiert. Also es ist keine Übertreibung zu sagen, das ist aktuell wahrscheinlich der wichtigste Mann im Iran. Nicht die Figuren, die vielleicht morgen wieder nach Islamabad fahren oder so, die sind natürlich auch wichtig, aber die unmittelbare bewaffnete Macht kommandiert der gerade. Warum steht er mit Red Notice bei Interpol, genauso wie Ali Falahian? Weil Argentinien schon seit Jahrzehnten ihn beschuldigt und Ali Falahian, für dieses Attentat verantwortlich zu sein. Eins der opferreichsten antisemitischen Attentate nach 1945 außerhalb Israels, Anfang der 90er Jahre. Amir ist das jüdische Gemeindezentrum in Buenos Aires. Also nicht die israelische Botschaft oder so, was schlimm genug wäre. Nein, das ist das jüdische Gemeindezentrum in Buenos Aires. Dafür war die Hezbollah und das iranische Regime verantwortlich. Und genau diese beiden Herren werden deswegen dafür gesucht. Ali Falahian ist der Geheimdienstminister, der Anfang der 90er Jahre, nachdem in Deutschland, in Berlin, in Köln und einer Reihe von anderen Städten Oppositionelle ermordet worden, im Bundeskanzleramt von Helmut Kohl und in Pullach beim BND empfangen wurde. Das war einer der Momente, wo es auch international mal ziemlich deutliche Kritik an der deutschen Iran-Politik gab. Aber es ist so, also für mich ist das eines der Highlights, die sehr schlaglichtartig deutlich machen, was für eine Politik Deutschland gegenüber diesem Regime in den letzten Jahren betrieben hat. Ich war gerade bei den zwei Strategien, die das Regime eigentlich betreibt, um da seine Fieberfantasie, nämlich Israel wirklich im Jahr 2040 vernichten zu können. Also ein Gegner, von dem man weiß, dass er sehr mächtig ist, dass er stark ist, dass er gewillt ist, sich zu verteidigen und auch Mittel dazu zur Verfügung hat. Die eine Strategie ist das Atomwaffenprogramm, auf das ich gleich noch mehr zu sprechen komme. Und die andere Strategie ist der sogenannte Ring of Fire. Eine Strategie, die auf Qasem Soleimani zurückgeht, den langjährigen Chef der Quds-Einheiten der Revolutionsgarden. Der hat sich das ausgedacht, also ein legendärer General aus Sicht des iranischen Regimes, der schon vor Jahren von den USA getötet wurde im Irak. Warum im Irak? Weil die Quds-Brigaden genau die Einheiten sind, die für die Auslandseinsätze zuständig sind. Und Qasem Soleimani hat gesagt, wir müssen einen Feuerring um Israel ziehen und dann beginnen, das Leben in Israel unerträglich zu machen. Das ist neben dem Atomprogramm die zentrale Strategie, die zweite Strategie auf konventionellen Wege, die Überlebensfähigkeit Israels komplett zu sabotieren. Deswegen haben die Hamas, den islamischen Dschihad im Gazastreifen und der Westbank mit dreistelligen Millionenbeträgen fast jedes Jahr gefördert. Deswegen hat man die Hisbollah im Libanon, also nördlich von Israel, nicht nur gegründet, sondern ab der Gründung dann auch massiv finanziert, nicht mit Millionen, sondern mit Milliardenbeträgen und sie aufgerüstet. Am 7. Oktober 2023 hatte die Hisbollah 150.000 Raketen auf Israel gerichtet. Das galt neben dem iranischen Atomwaffenprogramm als die zentrale Bedrohung für Israel. Deswegen hat man pro-iranische Milizen in Syrien, damals noch unter Assad, und im Irak aufgebaut, stationiert. Und deswegen hat man auch die Houthis, die bei ihrer Gründung, also Ansar Allah, eher im Clinch mit dem iranischen Regime lagen, auf seine Seite geholt. Die Hisbollah und Revolutionsgardisten sind da hingefahren, haben die mit ausgebildet, haben sie mit Geld und Waffen überhäuft und dann haben die sich immer stärker auch ideologisch dem iranischen Regime angenähert und sind jetzt eine wichtige Komponente in dieser sogenannten iranischen Widerstandsachse. Ja. Die haben das dann sehr deutlich gemacht, es gibt diese Houthi-Fahne und da ist so eine Art eigenes Glaubensbekenntnis drauf und da steht dann gleich Tod den Juden drauf. Ja? Also die sind noch ein bisschen deutlicher, ein bisschen expliziter. Also das geht noch länger, aber eine Passage ist tatsächlich Tod den Juden. Ja? Was Sie hier sehen, ist schon nach dem 7. Oktober, aber relativ kurz danach, Ali Khamenei mit dem damaligen Chef der Hamas, Ismail Haniyeh. Und Vertretern vor allem, wenn ich es richtig sehe, vom islamischen palästinensischen Dschihad, also der zweiten sehr wichtigen Gruppe, die den 7. Oktober den Angriff auf Südisrael mitgeplant und organisiert hat. Diese beiden Gruppen, Hamas und islamischer Dschihad, konnten diese Angriffe vom 7. Oktober, wo innerhalb von einem Vormittag 1200 Menschen umgebracht wurden, also so viele wie in der zweiten Intifada, die als wirklicher Einschnitt in der Geschichte des Nahen Ostens gilt, da hat man 4 Jahre gebraucht für das Umbringen von über 1000 Israelis. Also vielleicht allein an dieser Zahl, finde ich immer, merkt man so, warum der 7. Oktober so ein unglaublicher Einschnitt ist, gerade für die israelische Gesellschaft. Ja, da hat man das, was früher 4 Jahre gebraucht hat, innerhalb von einem Vormittag hinbekommen, wenn man das so salopp formulieren kann. Die konnten das nur machen, weil sie seit Jahren vom iranischen Regime aufgerüstet und finanziert werden. Warum konnte das iranische Regime das machen? Unter anderem wegen der deutschen Iran-Politik. Ich habe am 7. Oktober 2023 eine Rede in Frankfurt auf der allerersten Israel-Solidaritätskundgebung gehalten, gleich nach Omid Noripur, der sich dann fürchterlich über mich aufgeregt hat. Omid Noripur hat das gesagt, was alle deutschen Politiker am 7. Oktober gesagt haben, Solidarität und wir stehen an der Seite von, und man konnte so sein Bingo quasi danach setzen, ne? Wehret den Anfängen, der Schoß ist fruchtbar noch und wir stehen immer auf der Seite und so weiter. Aber er hat kein Wort zur Selbstkritik an der deutschen Ost- und Iran-Politik gesagt. Also musste ich das machen. Und ich habe da wieder ohne jede Übertreibung, sondern weil es sachrichtig ist, gesagt, die deutsche Iran-Politik ist mitverantwortlich für dieses schlimmste Massaker an Juden seit dem Holocaust. Denn ohne den deutschen Iran-Handel, der ausnahmslos von allen deutschen Parteien in den letzten 30 Jahren unterstützt und gefördert wurde, hätte das iranische Regime nicht diese Kapazitäten. Das muss man so deutlich formulieren. Anders formuliert, wenn man sich diesen Charakter des Regimes, den ich versucht habe, jetzt so grob zu skizzieren, nochmal in Erinnerung ruft. Ein antisemitisches Holocaust-Leugner-Regime, das dem Staat Israel, also dem Staat der Holocaust-Überlebenden, dessen Sicherheit angeblich Teil der deutschen Staatsräson sei, mit der Vernichtung droht und Bestrebungen macht, Milliarden ausgibt dafür, um sich die Mittel zu beschaffen, das eventuell auch in die Tat umsetzen zu können. Wenn man das sieht, könnte man, wenn man eine idealistische Vorstellung von Politik und von Deutschland hat, glauben, dass Deutschland der schärfste Kritiker dieses Regimes ist. Was nicht der Fall ist. Sondern das Gegenteil ist der Fall. Die Bundesrepublik Deutschland ist seit 1979 der wichtigste westliche Handelspartner dieses Regimes. Und hat auch politisch immer enge Kontakte mit diesem Regime gehabt. Sie sehen hier 4 unterschiedliche Außenminister, 3-mal SPD, 1-mal FDP. Ich hätte Ihnen auch Bilder von der CDU und von den Grünen raussuchen können. Darum geht es nicht. Es ist wirklich, wenn es ums iranische Regime geht, kennt man in Deutschland keine Parteien mehr. Das ist überparteilicher Konsens lange Zeit gewesen, dass man mit diesem Regime eine Kooperationspolitik betreibt. Gerade in ökonomischer Hinsicht. Also wir reden über Milliarden, die mit dem iranischen Regime gehandelt werden. Das ist für die deutsche Außenhandelsbilanz ein ziemlicher Peanuts, ja? Aber für das iranische Regime ist es kein Peanuts. Das ist eine wichtige Einnahmequelle zur Finanzierung ihrer Politik und die besteht halt nun mal unter anderem aus Holocaustleugnung und Vernichtungsdrohungen Israel und der Finanzierung und der Aufrüstung der Hisbollah und der Hamas. Deswegen hat die deutsche Iran-Politik nicht nur maßgeblich mit dazu beigetragen, dass es zu der Situation vom 7. Oktober kommen konnte, sondern die deutsche Iran-Politik ist maßgeblich dafür verantwortlich, dass Israel sich heute genötigt sieht, militärisch gegen dieses Atomprogramm vorzugehen. Was meine ich damit, dass die deutsche Politik so deutlich mitverantwortlich dafür ist oder auch allgemeiner die europäische? Also Deutschland war zwar immer ganz vorne weg, aber auch die anderen europäischen Länder waren gut im Iran-Handel. So, zeitweise war Italien noch stärker drin und so, aber der zentrale Punkt ist trotzdem Deutschland, gerade auch, weil wir in Deutschland sind. Die israelischen Regierungen warnen nicht erst seit Benjamin Netanyahu vor dem iranischen Atomprogramm. Und das muss man in Deutschland gerade immer wieder betonen, weil also die ersten Kommentare, die ich sowohl beim 12-Tage-Krieg 2025 als auch jetzt gelesen habe, gingen eigentlich immer so in die Richtung, ja, dieser Netanyahu hat so einen Iran-Fimmel und der macht das ja eigentlich alles nur, um von seinen innenpolitischen Problemen, die massiv sind, abzulenken und der will nicht ins Gefängnis, was auch stimmt. Und deswegen macht er das. Und ansonsten sehen das ja viele auch ganz anders und das ist ja auch in Israel sehr umstritten und so weiter und so fort. Das stimmt aber schlicht und einfach nicht. Also erstens, es ist naiv und zeugt von großer militärischer Unkenntnis zu glauben, dass Netanyahu jetzt sich überlegt hat, ah ja, jetzt sollten wir mal irgendwie zur Ablenkung den Iran angreifen. Wir reden hier über Dinge, die in Israel seit fast 20 Jahren militärisch geplant und vorbereitet wurden. Der entscheidende Punkt ist aber, nicht erst Netanyahu hat begonnen, vor diesem Atomprogramm zu warnen, sondern Yitzhak Rabin. Also bereits Anfang der 1990er Jahre hat einer der wichtigsten sozialdemokratischen Premierminister in Israel, der dann unter anderem wegen dieser Warnung einen Friedensprozess mit den Palästinensern begonnen hat. Er war der erste Premierminister in Israel, der die Nachrichten von seinen Geheimdiensten bekommen hat. Dieses Regime, das auch damit schon ganz offen zur Vernichtung Israels aufgerufen hat, betreibt ein Atomwaffenprogramm und ein dazugehöriges ballistisches Raketenprogramm. Das muss man immer zusammendenken, auch in der jetzigen militärischen Konfrontation. Es geht immer um beides, Atomprogramm und ballistisches Raketenprogramm. Und Rabin hat darauf sehr breit reagiert. Also der war ein extrem vorausschauender Politiker. Er hat als allererstes die Anschaffung von Langstreckenbombern in Israel befohlen. Warum? Hatte Israel damals nicht. Warum auch? Bis zu den 90er Jahren musste Israel ständig gegen seinen Nachbarländer Krieg führen, braucht man keine sündteuren Langstreckenbomber. Wie er die Nachricht kriegt, sagt er, es kann sein, dass wir irgendwann in 10 Jahren, in 15 Jahren, in 30 Jahren auf uns allein gestellt sind, keiner uns vor dieser Bedrohung irgendwie in Schutz nimmt, dann müssen wir zumindest die Möglichkeit haben, irgendwie eigenständig dagegen vorzugehen. Das ist der Kern der Idee des Zionismus, möglichst auf sich selber verlassen, was de facto nie so ganz funktioniert, aber vom Wunsch her, von dem, was man eigentlich will, ist es natürlich so. Und zumindest die Möglichkeit haben, sich eigenständig zur Wehr setzen zu können. Also Anschaffung von Langstreckenbombern. Zweitens, ich habe gerade gesagt, unter anderem deswegen fängt er einen Friedensprozess an. Das fehlt in nahezu jeder deutschsprachigen Darstellung des Friedensprozesses in den 90er Jahren. Aber für Rabin war das ein ganz entscheidender Grund. Der ist nicht über Nacht ein naiver Peacenik geworden und hat gesagt, okay, jetzt habe ich Arafat 40 Jahre militärisch bekämpft, jetzt mache ich Frieden mit ihm. Natürlich nicht, sondern ich kann Ihnen das in den Worten von Yitzhak Rabin sagen. Er hat gesagt, wir müssen den inneren Gefahrenkreis neutralisieren, um uns dem äußeren Gefahrenkreis widmen zu können. Zitat Ende Yitzhak Rabin. Innerer Gefahrenkreis, der Dauerkonflikt mit den Palästinensern und fast allen arabischen Nachbarländern. Anfang der 90er Jahre, ein einziges arabisches Land hat einen Friedensvertrag mit Israel, Ägypten seit 1979. Alle anderen nichts. Und mit den Palästinensern sowieso. Ne? Erst sind die Fahrer und so. Also es ist ein Dauerkonflikt, innerer Gefahrenkreis. Den will er neutralisieren, um sich dem Äußeren zu widmen. Was ist das? Ein potenziell nuklear bewaffnetes iranisches Regime. War keine so verrückte Idee. Ja? Hat in einem Punkt auch funktioniert. Kurz nachdem er das so formuliert, zweites arabisches Land, das Frieden mit Israel schließt, Jordanien, ne? 94. Super, beide Friedensverträge, Ägypten und Jordanien, existieren bis heute. Auch nach dem Gaza-Krieg, keins dieser Länder kündigt seinen Friedensvertrag mit Israel auf. Zum Glück. Mit den Palästinensern funktioniert es nicht. Scheitern des Friedensprozesses Ende der 90er Jahre, kann man auch einen eigenen Vortrag machen. Zweite Intifada, die palästinensische Seite, die Fraktion zumindest, die sich da durchsetzt bei der PLO, setzt auf den offenen Terror mit Unterstützung des iranischen Regimes, seitdem vorbei mit Friedensprozess. Es haben noch haufenweise andere Sachen eine Rolle gespielt, können wir gerne auch in der Diskussion darauf eingehen, aber in unserem Zusammenhang so, okay, da gelingt das nicht. Aber das ist die Idee bei Rabin. Und der dritte Punkt, den er sagt, ist, wir müssen unsere Verbündeten, also auch die Bundesrepublik Deutschland, zeigen, dass alle nicht-militärischen Maßnahmen gegenüber dem Iran ergriffen werden müssen, um dieses Atomprogramm zu verhindern. Und deswegen formuliere ich das heute immer so deutlich und scharf. Jeder, also gerade beim 12-Jahre-Krieg war das noch deutlicher. Ja? Da war ja mehr oder weniger Konsens in Deutschland, das ist ganz schrecklich, was die Israelis da jetzt machen. Die bombardieren da einfach irgendwie Länder, was sie natürlich nicht machen, sondern die haben einen sehr präzisen Grund angegeben, warum sie das tun. Und sie tun das, nachdem Deutschland und alle anderen europäischen Länder jahrzehntelang Zeit hatten, alle nicht-militärischen Maßnahmen gegen das Regime auszuschöpfen. Und das haben sie nicht. Das haben sie nicht nur nicht, sondern sie haben das Gegenteil gemacht. Sie haben immer mehr Geschäfte mit dem iranischen Regime gemacht. Sie haben immer stärker versucht, irgendwie die Isolation des Regimes zu verhindern und zu untergraben. Sie haben verhindert, dass man die Proxys wie die Hisbollah war noch bis vor kurzem der sogenannte politische Flügel, über diese Unterscheidung lacht die Hisbollah selber sich halb tot, der war lange Zeit in Deutschland überhaupt nicht illegal. Ja? Deswegen konnte die Hisbollah ganz offiziell Spenden sammeln in Deutschland, kann sie in Österreich immer noch. Ja, und in einigen anderen europäischen Ländern. Auch das hat man verhindert. Also zusammengefasst, die europäischen Länder, Deutschland vorneweg, haben das Gegenteil von dem gemacht, worum die Israelis gebettelt haben, und zwar alle Regierungen seitdem. Yitzhak Rabin, dann damals schon Netanyahu, 96 bis 99, dann, ich hoffe, ich verwechsel, dann Ehud Barak, nochmal ein Sozialdemokrat, ne? Dann Ariel Sharon, dann Olmert und dann ewig lang Netanyahu, dann zwei Jahre mal jemand anders, jetzt wieder Netanyahu. Ich will damit sagen, das ist vollkommen egal. In einem Land wie Israel, wo man sich über überhaupt nichts einig ist, ne, die streiten sich alle und sie kennen alle den Kalor, zwei Israelis, fünf Meinungen. Bei dieser Frage der existenziellen Bedrohung durch dieses iranische Regime gibt es einen weiten überparteilichen Konsens. Ich habe das früher mal anhand von Tamar Sandberg illustriert. Die war mal Vorsitzende der Meretz-Partei, einer Partei links von den Sozialdemokraten. Wenn die über den Iran geredet hat, klang das so, als wenn der Redenschreiber von Netanyahu die Rede geschrieben hätte. Da gab es keinen großen Unterschied. Und das ist auch jetzt bei den Militärschlägen so. In der zionistischen Linken finden sie niemanden, der das falsch findet. Im Gegenteil. Die finden alle falsch, dass Netanyahu es nicht geschafft hat, dass dieser Krieg länger dauert. Weil die eigentlichen Ziele immer noch nicht erreicht sind. Und wenn es nach Israel ginge, würden die Kampfhandlungen wieder aufgenommen werden. Das muss man auch in aller Deutlichkeit so formulieren, weil man noch nicht das erreicht hat, was man eigentlich erreichen will. Und in Israel ist auch keiner davon ausgegangen, dass das dermaßen schnell geht. Ja? Also das ist irgendwie, in Europa ist immer so, ich meine, wir reden über ein Regime, was seit Jahrzehnten an der Macht ist, sich seit Jahrzehnten auf sowas vorbereitet hat. Und nach ein paar Wochen Krieg sagen in Europa alle, was ist denn jetzt, wieso gibt es denn keine Ergebnisse? Ja, das ist, ein amerikanischer Beobachter hat das mal verglichen mit so Kleinkindern, die auf der Rückbank im Auto sitzen, wann kommen wir denn endlich an? Also das ist eine naive Vorstellung, dass man durch so, das, ich will das nicht verharmlosen, was, also so ein Krieg ist, das ist Krieg. Ja? Und das ist, hat fürchterliche Konsequenzen, auch. Aber wenn man sagt, das ist aus diesen Gründen die beste Option, die man jetzt nach den jahrzehntelangen falscher Iran-Politik Europas halt nur noch hat, dann ist es was Notwendiges, wo man sich bewusst sein darüber muss, dass das eigentlich sehr lange dauern würde, wenn man das wirklich konsequent zu Ende führen möchte.
1: Stefan Griegert war das über den Antisemitismus der iranischen Achse und das Agieren Israels seit dem Terrorangriff vom 7. Oktober 2023. Eine Aufzeichnung aus dem alten Heizhaus der TU Chemnitz vom 20. April 2026. Das war unser Radiospezial für heute. Redaktionell verantwortlich für diese Sendung und am Mikrofon war Michael Siegel. Ich bedanke mich für eure Aufmerksamkeit und wünsche euch noch einen interessanten Radioabend.

0: Hallo und herzlich willkommen zur heutigen Hörwelt. Mein Name ist Theo und ich werde euch eine Stunde lang durch zwei Hörspiele begleiten. Schnappt euch gerne eine Decke, holt euch einen Tee und euren Lieblingssnack und setzt euch auf die Couch. Denn es geht jetzt los mit einem Hörspiel über Skyrim. Danach gehen wir in ein Hörspiel rein über den Gesang der Hühner. Viel Spaß damit.
1: Die Schriftrollen der Alten. Sie enthalten das Wissen über alles, was je geschah, geschieht oder geschehen wird.

und eine noch tiefere Unterwelt, in welcher ein jeder Sterbliche die Orientierung verliert. Doch was macht dieses Land zu so etwas Besonderem? Ist es die noch so vielfältige Botanik? Sind es diese unglaublich unterschiedlichen Kreaturen oder gar die Bewohner? Sind es die Kriege und Schlachten, welche den Boden mit dem Blut der Opfern von Sturmmänteln und Kaiserlichen trinken? Ein unbekannter Niemand sagte einmal, an Orten wie diesen wird noch echte Arbeit geleistet. Blut und Schweiß halten die Welt zusammen. Auf eine seltsame Weise hatte dieser jemand auch recht. Denn nur der, wer hart für jenes kämpft, was er erreichen möchte, wird es auch erlangen, auch wenn auf diesem Weg Blut abverlangt wird. Manches Mal das eigene, aber auch Fremdes, das man zu opfern bereit sein sollte. So wie es auch in dieser Geschichte geschehen ist, von welcher ich euch berichten möchte.

Zeit war das Drachenblut zum Kampfe bereit. Als Alduin die Welt bedroht, war des Drachenbluts Hilfe höchstes Gebot. Zur Schlachtbank geführt, so sollt es geschehen. Aus welchem Grund konnt keiner verstehen. Ein Drache greift die Festung an, sodass das Drachenblut fliehen kann.

0: mit Gefährten geflohen, Schandhelgen.
1: Himmelsrand ist der Ort, an welchen sich das Drachenblut, auch Dovahkiin genannt, versucht, sich unter das Volk zu mischen, um ein weitestgehend friedvolles Leben zu fristen und nur dann von seinen Fähigkeiten Gebrauch zu machen, wenn die höchste aller Nöte es verlangt. Es führt Berufe aus wie jeder Normalbürger, ist zeitweise Waffenschmied, Königsgarde, Bauer, Schankwirt oder auch Kopfgeldjäger. Manches Mal kehrt es dem Frieden seinen Rücken zu und schließt sich der dunklen Bruderschaft an. Ein anderes Mal wiederum hält es sich als Bettler, Bote oder Schenkengast in direkter Nähe der einfachen Leute auf, um die Plagen und Bitten der Menschen zu erfüllen, denen die Stadtwache nicht nachkommen möchte. In genau einer solchen Absteige verweilte zu größten Teilen seiner Zeit Sharktewa, ein Agonia, in dessen Adern das Drachenblut floss. Hier in der zersplitterten Flasche traf sich der Abschaum der Gesellschaft. Bettler, Diebe, Bauern, korrupte Stadtwachen, Huren, Giftmischer, Dealer und Skoma-Abhängige jeglicher Rassen waren hier versammelt. Aus welchem Grund hält sich dann das Edelblut hier auf, welches zu größerem auserkoren ist? Nun, es sind oftmals die kleinen Dinge, die einen in dieses Milieu ziehen.
2: Hey Exe! Was hältst du davon, dir die Fresse polieren zu lassen? 20 Septime, wenn du gewinnst.
3: Für 20 Septime soll ich mir noch nicht mal meinen Dolch polieren lassen, mit dem ich Schlammkram ausnehme.
2: Sehr lustig. Macht sich das schleimige Reptil gerade in die Schuppen? Ihr Echsen, verzieht euch doch, bevor es zur Sache geht. Ich erhöhe auf 100 Septime.
3: Für 100 Septime würde ich deine Mutter im Bordell besuchen. 500 Septime und ich werde deiner Mama noch

0: beim Trinkgeld da lassen.
1: Letztes Wort, du dreckige Echse. Komm her! Was ist los, Echse? Bin ich dir zu schnell?
0: Du schlägst zu wie ein kleines Mädchen. Komm, einen bekommst du noch frei. Dann schlage ich zu. Na komm, trau dich. Sei ein braver Bastard einer Hure.
1: Du Dreckiger!
0: Das war für die Echse, du Fleischberg. Grüß deine Mama von mir.
2: Gut gemacht, Shark. Ich hab wie immer auf dich gesetzt und 10 Septim gewonnen. Weiter so.
0: Ja, schon gut. Lass mich mal durch.
3: Genau, lass ihn mal durch, mein Goldjung. Du hast den Frischling aber ordentlich eingeheizt. Komm her, lass dir das Bier schmecken.
0: Das Gold.
3: Ganz ruhig. Hier hast du deinen Sold.
0: Heute zahlst du drauf, Wekel.
3: Aber warum? Es war die Hälfte ausgemacht von dem, was ich an Wetteinnahmen bekomme.
0: Dafür, dass er mich als Echse bezeichnet hat, macht 200 Septime mehr.
3: Halsabschneider. Wer bezahlt den Schreiner für den Tisch?
0: Wer zahlt den Medikus oder den Alchemisten für die Tränke?
3: Ja, Agonia, hab doch diese komische heilende Haut. Warum soll ich dafür jetzt bezahlen?
0: Willst du dich gleich zu ihm legen, Wekel? Nein? Nein? Dann lass das Gold jetzt drüber wachsen. Und als Entschädigung ein Bier.
4: Dem einen scheinen Septime über Freundschaft zu stehen. Dem anderen liegt die Ausrüstung mehr am Herzen. Wiederum sind manche darauf aus, sich Verbündete zu suchen, um in die Welt hinauszuziehen und den Hilflosen Gutes zu tun. Shark Teva war keine schlechte Seele, aber genauso wenig eine selbstlose Person. Er war jemand, der denjenigen half, die ihn auch bezahlen konnten. Oder zumindest, wo er einen Nutzen daraus ziehen konnte, wenn er ihnen half. Außerdem hatte der Agonia ein ziemlich derbes Verständnis von Spaß und genoss es, wenn sein Gegenüber nach Angst roch, die er selbst vorher verursacht hatte. Noch mehr liebte er aber den Kampf und über die Leichen seiner Opfer zu steigen, nachdem er sie niedergestreckt, geplündert und je nach Wert von Körperteilen entstellt hatte. Er war niemand, der groß plante oder sich einem heroischen Ziel hingab. Ihm waren einfache Dinge lieb wie Gold, Frauen, Krieg und Bier. Es waren die Dinge, um welche sich die Welt zu drehen scheint. Aber auch die Dinge, welche nur in kurzer Zeit langfristig wären. Frauen besuchte er für eine Nacht und genoss diese mit ausreichend viel Bier. Septime tauschte er gegen Waffen und Ausrüstung und Krieg war das, was ihm Aufträge brachte. Banditen zur Strecke zu bringen, Rebellen aufzusuchen und auszurotten, Intrigen zu verhindern, das sind die am höchsten entlohnten Aufträge.
5: Hilfe! Zu Hilfe! Mein Hof wird von Trollen angegriffen und belagert. Sie haben meinen Bruder umgebracht.
6: Na, beruhig dich erstmal. Komm her, setz dich erstmal hin und trink ein Bier.
5: Ich brauche kein Bier. Ich brauche jemanden, der meinen Hof rettet.
6: Warum gehst du nicht zur Stadtwache?
5: Die Bastarde haben mich weggeschickt und meinten, sie wären nicht dafür zuständig.
6: Aber die sind doch für uns da. Um uns, das Volk zu schützen.
7: Richtig.
5: Sie tun es aber nicht. Wer rettet meinen Hof? Wer rottet diese Mistviecher aus?
0: Was? Bietest du mir dafür, dass ich deinen Hof säubere?
5: Ich kann euch nur das bieten, was ich bei mir trage. Also meine Kleidung. Ihr könnt alles haben, was ihr an Wertvollen auf meinem Hof findet.
0: Würde ich denn etwas Lohnenswertes finden?
5: Unser Vater hatte ein altes, wertvolles Buch, was ich euch anbieten kann. Es liegt in der Truhe neben dem Kamin. Wenn ihr meinen Bruder rächt, würde ich euch sonst meine Unterstützung auf euren Reisen anbieten. Ich kann Pferde zähmen, eure Waffen schärfen und auch Essen kochen.
0: Dein Buch nehme ich. Aber ich denke nicht, dass mir jemand wie du der seinen Bruder sterben zurücklässt, auf meinen Reisen behilflich sein kann.
5: Ich bin Bauer, kein Krieger.
0: Das habe ich schon oft gehört. Meistens von Feiglingen. Trink dein Bier aus. Wir treffen uns in einer Stunde am Südtor der Stadt. Ich besorge dir ein Pferd. Und du wirst mich führen.
4: Shaktivas Interesse war geweckt. Nicht wegen dem Buch, sondern aufgrund des unauffälligen Amuletts, welches der Bauer unter seinem Hemd verbarg. Er spürte eine Art Macht, die davon auszugehen schien. Genau solche Gründe waren es, die ihn private Aufträge annehmen ließen. Der Argonier wusste, wie unberechenbar Trolle schon als Einzelgänger sind. Doch ein ganzes Rudel würde ihn auf eine harte Probe stellen. Also kaufte er noch einige wichtige Dinge, machte sich auf zum Stall am Südtor und gab der Stallherrin einige Septime für das Leihpferd des Bauern. Shaktiva maß anhand des Sonnenstandes ab, dass er noch etwas Zeit hatte, bis der Bauer eintreffen sollte. So setzte er sich auf einen Stein und begann damit, sein Schwert zu schleifen. Der Argonier griff nach einem Blatt, welches am Boden lag, und ließ es leicht über die Klinge gleiten. Es fiel entzweit zu Boden, als es den Stahl berührte. Zufrieden nickte er und tränkte es in einem Gift, welches er auf dem Markt erworben hatte. Im Anschluss tunkte er seine Pfeile darin und wusste, nun war er für den Kampf bereit. Sorgfältig verstaute er seine Waffen wieder und stieg auf das Pferd.
5: Ich bin euch sehr dankbar, Herr.
0: Danke mir, wenn ich dir die Trollfälle zu Füßen lege.
7: Halt, wartet. Ihr seht aus, als wärt ihr Kampf erprobt. Ihr könnt mir gewiss helfen.
0: Sprich schnell, wir sind im Aufbruch.
7: Wenn ihr hinausreitet und zufällig über Nürnberg stolpert, bringt mir doch welches mit. Ich benötige mindestens 25 dieser Pflanzen. Ihr werdet gerecht entlohnt, versprochen.
0: 25 Nürnwurz? Hast du es Koma gesoffen? Eines ist schon unglaublich selten. Aber 25?
7: Ich weiß und betone, nur falls ihr darüber stolpert, denkt an mich.
0: Werde ich.
4: So machten sich die zwei gen Sonnenuntergang und schnell brach die Nacht über sie herein. Mythlos preschten sie ihre Pferde vorwärts. Sie zogen vorbei an der Festung Grünewall, ließen Shaws Stein hinter sich, folgten dem Pfad, welcher fort von Shaws Wachtum führte, passierten die Nebelwacht, überquerten den Fluss an der Mischwassermühle, bis die Tiere der Erschöpfung nahe waren und sie an dem Schmetterwiegenfelsen nochmal die Tiere anspornten, um der dort hausenden Bedrohung auszuweichen. In der Nähe des Waldheimer Turms rasteten sie kurz und ließen ihre Pferde trinken. Nach der Verschnaufspause trabten sie weiter und der Bauer führte den Argonier weiter, bis sie den Loraiushof in der Ferne erblicken konnten. Im sicheren Abstand zum Lager der Trolle machten sie sich für den Rest der Nacht im Lager stehender Strom gemütlich. Shaktiva würde gen Morgen im Licht der ersten Sonnenstrahlen zum Angriff übergehen. Bis dahin würde er sich erholen.

0: Es war soweit. Gleich würde er den Erdboden mit dem Blut seiner Gegner tränken. Er nahm einen Unsichtbarkeitstrank zu sich und belegte seinen Körper mit einem Abwehrzauber. Das bekannte kühle Gefühl, das sich ausbreitet, wenn die eigene Essenz sich der Umgebung anpasst, durchströmte seinen Körper. Jetzt musste er rasch handeln, bevor der Trank seine Wirkung verlor. Der Argonier eilte los und ging hinter einem Felsen in Deckung. Er zählte 4 Trolle. Einer saß vor einem Leichnam und labte sich an dem Kadaver des scheinbar toten Bruders des Bauern. 2 schienen einen Machtkampf auszutragen, während der letzte entspannt auf dem Boden zu schlafen schien. Shaktewa spannte seinen Bogen, atmete tief durch und ließ die Sehne nach vorne schnellen, sodass ihr Geschoss sich durch den Hals jenes Untiers bohrte, das gebeugt über dem Toten stand. Die 3 verbliebenen Trolle sprangen auf und jagten schnüffelnd zu ihrem gefallenen Kameraden. Einer bewegte sich auf den noch immer verborgenen Krieger zu. Dieser spannte seinen Bogen und abermals jagte ein Pfeil davon. Dieses Mal durchschlug er nur die Schulter seines Gegners und ließ ihn einige Schritte rückwärts taumelnd aufschreien. Die Wärme kehrte in seinen Körper zurück. Jetzt war alle Heimlichkeit vorüber. 3 Augenpaare fixierten ihn, als der Argonier aus dem Nichts auftauchte. Sein Elfenschwert glitt aus der Scheide und glänzte noch grün, gelblich in dem Licht der matten Morgensonne. Die killigen Schreie des übrig gebliebenen Trollrudels wurden laut. Sie zogen einen immer enger werdenden Halbkreis um ihn. Shaktewa wich langsam zurück und ließ keinen seiner Gegenüber aus den Augen. Sein Atem wurde mit einmal hörbar laut in seinen Ohren, bevor er einen Eiszauber wirkte und diesen in den Leib des verwundeten Trolls legte. Mit einem Schrei brach auch dieser zusammen. Die 2 Verbliebenen stürzten sich auf das Drachenblut, das sich zur Seite warf und mit dem Schwert zuschlug. Eine klaffende Wunde auf dem Brustbereich war das Ergebnis dieses Hiebes. In diesem Moment setzte das andere Vieh ihm nach und rammte seine Hauer in Shaktewas Oberarm. In einem Reflex rammte er sein Schwert von unten durch den Schädel der Bestie. Als die Kreatur kraftlos zu Boden fiel, wich der Echsenmensch zurück und steckte kurzzeitig seine Klinge wieder in die Scheide. Er wirkte einen Zauber und eine starke Hitze durchströmte seine Schulter, bis der Schmerz nachließ. Der letzte Troll taumelte schwer atmend auf ihn zu. Aus der Wunde tropfte dunkelrotes Blut, welches das Fell der Kreatur einfärbte und auf dem Erdboden eine rötlich glänzende Spur hinterließ. Der Argonier hob die Hand, um einen Zauber zu wirken, der jedoch in der Luft verpuffte. Der Troll wurde immer schneller und Shaktewa ließ seine Klinge nochmals aus der Scheide gleiten. Das Untier brüllte nochmals zum Angriff und stürzte sich auf den Verursacher seiner Schmerzen. Mit seinen Pranken schlug es in einer nicht zu erwartenden Schnelligkeit auf den Argonier ein und zerfetzte mit einer ebenso unerwarteten Kraft Teile seiner Rüstung. Die Krallen hinterließen Spuren in Form von blutigen Furchen auf seiner Haut. Shaktewa hieb auf das Bein der Kreatur ein, während er versuchte, sich mit seinem anderen Arm vor den unerbittlich dreschenden Schlägen zu schützen. Sie schrie auf und der Argonier setzte nach. Ein weiterer Schlag entzweite Körper und Extremität und ließ den Troll zu Boden fallen. Im warmen Licht der Morgensonne durchstieß der Krieger mit seinem Schwert den Leib seines Kontrahenten und mit einem letzten Aufbäumen verließ das Leben seinen Körper. Schwer atmend kniete sich Shaktewa neben der Leiche nieder.
1: Dieser dämliche Alchemist hat mich mit seinem Gift übers Ohr gehauen. Hey, Bauer! Die Luft ist rein. Du kannst rauskommen.
2: Ihr habt es geschafft, Herr. Ihr seid ein wahrer Held.
1: Ich denke nicht. Aber wir schauen uns erst einmal die Leiche deines Bruders an. Und dann zeigst du mir das Buch.
2: Wir können auch direkt zu eurer Belohnung übergehen, Herr. Kommt mit rein.
3: Du kannst schon mal vorgehen. Ich werde noch meine Trophäen einsammeln.
2: Ich, Ich, also...
1: Was ist?
2: Nichts. Ich warte drinnen auf euch, Herr.
1: Was machst du da?
2: Ich kann den Anblick meines Bruders nicht ertragen und wollte ihn mit dem Tuch verdecken.
1: Warte. Geh weg von der Leiche.
2: Aber...
1: Weg mit dir, sagte ich. Was hast du zu verbergen?
2: Nichts.
4: Der Unterleib und der Torso sind komplett von den Mistviechern zerfressen. Aber am Hals, das ist ein Schnitt. Bauer, hast du deinen Bruder umgebracht?
2: Warum sollte ich meinen eigenen Bruder umbringen?
1: Sag du es mir.
2: Ihr scherzt doch. Ihr meint das nicht ernst.
1: Ich werde dir einmal kurz und bündig erklären, was hier geschehen sein kann. Erste Möglichkeit. Du hast deinen Bruder ermordet und die Trolle freigelassen, in der Hoffnung, sie zerfressen seinen Leichnam so sehr, dass die Todesursache unkenntlich gemacht wird. Zweite Möglichkeit. Dein Bruder wurde ermordet. Und du hast lediglich die Trolle gesehen, welche sich auf deinen Bruder gestürzt haben. Hier die Frage. Wer hat ihn umgebracht? Und wieso haben die Trolle euren Hof angegriffen? Dritte Möglichkeit. Dein Bruder hat sich selbst umgebracht. Oder die letzte Möglichkeit. Trolle nutzen seit neuestem Dolche als Tötungswerkzeug. Also?
2: Ich habe ihn nicht umgebracht.
1: Ich denke schon. Alle anderen Möglichkeiten werfen mir zu viele Fragen auf. Aber ganz ehrlich, es ist mir egal, warum und ob du es wirklich warst. Was zahlst du, damit ich dich am Leben lasse?
2: Was wollt ihr haben? Ich bringe euch das Buch und wenn ihr wollt, ich suche das Haus und nehmt, was euch von Wert erscheint.
1: Gib mir dein Amulett.
2: Es gehörte meinem Großvater und ich...
1: Deine Geschichten interessieren mich nicht. Du könntest mir deine gesamten Septime geben, was nicht mal für eine Flasche Dunkelbier ausreicht. Du kannst mir das Amulett geben, woran ich interessiert bin. Oder du wirst dich und dein Leben in meine Dienste stellen. Wenn dir das Amulett so viel wert ist, begleite mich auf meinen Reisen. Wenn du irgendwann verstirbst, werde ich es deiner Leiche nehmen und bis dahin habe ich jemanden, der sich um alles das kümmert, woran ich nicht interessiert bin.
2: Ich werde euch dienen, Herr, so gut ich kann.
1: Mach dich auf und hol das Buch und alles Essbare, das wir in die Satteltaschen packen können.
2: Ja, Herr.
0: Der Bauer sah noch einmal betroffen auf den Leichnam seines Bruders hinab, zog am Tuch und verdeckte ihn zur Gänze. Dann machte er sich auf und trottete Richtung Bauernhaus. Indes wandte Shaktewa einen Zauber an, um seine Wunden zu schließen. Es wurde wieder heiß und der Schmerz ließ fast augenblicklich nach.
5: Hallo, ich habe nach euch gesucht. Ich habe einen Brief für euch und nur für euch persönlich.
1: Wer seid ihr?
5: Ich bin der Bote und habe diesen Brief hier.
1: Und wie im Namen der Daedra habt ihr mich hier gefunden?
5: Es gibt manche Dinge, die niemand erfahren wird.
6: Edles Drachenblut. Euer Ruf eilt euch voraus. Ihr, als ein sehr talentierter Krieger, seid Weißlaufs letzte Hoffnung. Schon vor einigen Monaten konnten einige Späher sehen, wie sich die Riesen in der Nähe vom Guldunfelsen versammelten. Irgendetwas scheint sie zu vereinen und sie in Richtung Weißlauf zu treiben. Alles, was ihnen in die Quere kommt, wird niedergewalzt und zerstört. Wir erbitten jeden einzelnen Mann, Frau, Argonia, Ork, Elfen und Khajiit zur Mithilfe, die Riesen abzuwehren. Nur gemeinsam können wir das Zentrum von Himmelsrand verteidigen. Jeder, der uns zur Seite steht, wird von seiner Schuld befreit und zudem noch mit Septimen bezahlt. Zum Zeichen unseres Dankes erhalten alle Überlebenden eine der magischen Dedra-Waffen, die unsere Waffenkammer befüllen. Eilt herbei und helft uns. Weißlauf braucht euch. Jarl Balgruf, der Ältere.
4: Habt ihr das gehört? Verdammter Bote! Erst aus dem Nichts auftauchen und dann wieder verschwinden.
0: Der Argonier rannte in Richtung der Schreie, die aus dem Bauernhaus drangen. Als er die Tür mit gezogener Waffe durchschritt, sah er nur noch, wie ein lebloser Bauernleib vornüber kippte und wie ein Brett zu Boden fiel. Ein Troll, welcher sich scheinbar innerhalb des Hauses versteckt hatte, während seine Artgenossen außerhalb der Reihe nach niedergestreckt wurden. Er hatte den Körper des bis soeben noch lebendigen Bauern geradezu zerfetzt. Der Krieger streckte die linke Hand vor und wirkte einen Lebenszauber, der das Untier nach hinten fallen ließ. Er hob das Schwert hoch und mit ganzer Kraft hieb er auf den Kopf ein, der daraufhin davonrollte. Schwer atmend sank Sharktewa abermals auf die Knie. Diese Menge an Zauber hatte er schon lange nicht mehr gewirkt. Und er wusste auch wieder, warum. Sein Geist fühlte sich so ausgeschöpft an, als hätte ihm jemand seine Lebensenergie entzogen.
4: Ach, verdammte Zauber. Wären sie nicht notwendig. Egal. Ach, komm mal zu mir. Ich bin mal gespannt, was du so kannst. Wir zwei werden uns nach Weißlauf aufmachen und bestimmt bald auch schon sehen, was du so kannst. Ganz nebenher werden wir einen Haufen Septime einsacken. Ich liebe es, mich fürs Töten bezahlen zu lassen.
0: Damit erhob sich Sharktewa, durchsuchte noch das Haus nach einigen Vorräten, konnte aber nur das besagte Buch und ein wenig Obst finden. Damit ging er zurück zu den Pferden, befüllte die Satteltaschen seines Reittieres, schwang sich in den Sattel und ritt gen Weißlauf.

0: Nachdem wir gerade den Aufstand der Riesen gehört haben, hören wir jetzt Randotrosts Hühner und überhaupt. Viel Spaß damit.
1: Also ein richtiges Kikeriki muss so richtig aus einem lachenden Herzen kommen.

0: Also wenn man die Damen begrüßt, ne, dann sollte man das richtig tun.
1: Also der alte Obi, der kam mich heute Morgen wieder besuchen. Er sagt, im Sommer, wenn er das Radio auf dem Hof stehen hat und gräbt einen Garten um, dann picken die Hühner im Gras immer ums Radio rum. Hat er mir mal erzählt. Im Sommer aber, ne? Im Winter hat er es ja nicht draußen, das Radio. Aber im Sommer so, die Hühner laufen bei ihm auf dem Hof rum und er stellt es irgendwo hin, dann picken die Hühner immer um das Radio rum. Als wenn so Kühe haben doch ein Leittier mit einer Glocke. Das Leittier kriegt die Glocke um und die anderen richten sich unbewusst immer nach dem Ton. Ne?
0: Ja, es muss so richtig freudig kommen.

0: Ari! Ich komm mal in der Fahrt, Kaffee! Oh, oh, oh, oh! Was ist denn da, Ari? Mal, Ari! Ja, wenn der Kaffee gerade war, hä?
1: Das Huhn ist ja ein weibliches Wesen. Dahinter sind wahrscheinlich auch weibliche Kräfte im Kosmos. Und die Götter, die die Hühner erschaffen haben, fühlen sich dadurch vielleicht, angesprochen einfach nur. Einfach so eine Art Andacht, die sich ausdrückt. Ja? Ansonsten würde die Herde ja auch nicht reagieren. Wenn ich so gut drauf bin und ihr das zeige, ist es ja eine positive Resonanz, ja? Das belebt die. Dann schnattern die los und, ja? Ist ja nicht, dass alle schnattern, aber es gibt unterschiedliche Temperamente in der Herde. Und die etwas mehr Schwingung haben, die zeigen es dir zurück. Die lassen es dich dann hören, ne? Wie die Resonanz ist. Es gibt viele, die schweigen. Ich habe Hände auf dem Arm gehabt, die sagen gar nichts. Und dann habe ich Hände auf dem Arm, die setze ich mir auf die Schulter, die gehen gar nicht wieder runter und die kauen mir ein Ohr ab. Die gehen mit mir durch den Stall und schnattern mir die ganze Zeit irgendwas vor. Für die ist das das Allerhöchste auf der ganzen Welt. Auf der Schulter zu sitzen und mir ein Ohr zu blabbern. Die wissen das so zu schätzen und sind so beschwingt und da kann ich auch so mit den Schultern zucken und hoch und runter und mich drehen, ja. Das ist für die Henne das Ein und Alles. Und das zeigt die mir dann zurück, ne. Und ich gacke dann auch zurück und dann muss ich schon aufpassen, dass sie mir nicht ins Ohr beißt und ihr ins Auge.

Die Hähne haben auch im Stall nur ganz selten gekräht, wenn ich mal welche hatte. Meistens morgens, wenn Licht anging, und dann fast gar nicht mehr. Dann, wenn ich aber in den Stall reingegangen und habe gekräht, dann haben 4 Hähne angefangen zu krähen. Ja, hatte jeder seinen Platz und das war schön. Aber von alleine haben die dann tagsüber auch nicht mehr gekräht. Ne? Wahrscheinlich strengt das dann Hahn auch unheimlich an und er braucht unheimlich viel Begeisterung, um das zu tun. Um sich erstmal so aufzubäumen, ne? Um sich so aufzublüstern und dann diesen Ton rauszukriegen, ne?

0: 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Wo bist du?
1: Es muss überzeugend klingen, ne? Eine gesunde, kräftige Emotion überzeugt halt einfach. Und das kriegst du, wenn du die Herde ergreifen willst, muss es weit reinklingen. Dann brauchen wir viele Lautsprecher. Und dann immer gegenüber, damit es bis in die Mitte reinkommt. Und da geht es dann durch den Lüfter raus. Ja. Und dann alle 5-6 Meter so ein Lautsprecher. Dann haben wir ungefähr auf jeder Seite 10 Lautsprecher. Oder ich habe gesagt, 7 glaube ich, habe ich gesehen. Wieder 7 ungefähr. Also dieser Aha-Effekt, diese Entspannung hinterher. Was für Musik gut ist, ist eben dieses aus dem Bauch raus. Musik aus dem Bauch raus und lange Töne.

Wo kriegt man seine Musik her? So ähnlich wie er. Kann auch ein bisschen lustiger sein, weil er so ein bisschen so, wie sagt man, melancholisch ist. Also Hühner mögen gute Laune. So als wenn man sie anhimmelt, ja? So ein, wie sagt man, so ein italienischer Macho, der so einen vom Stapel lässt, aber richtig gut drauf ist, ja? Der alles gibt, das mögen sie. Der völlig dahinschmelzt vor der Lady, ja? Der sich voll zum Depp macht eigentlich, aber das ist ihm scheißegal.

0: schätze mal, Hühner stehen auf Erotik.
1: Oh, sieh mal, lieber die. Komm ich dir wieder, ja? Hier? Aber? Ja, die Kadele war die Kadele, ja? Tja, tja, tja, tja, tja. Meine Kamera? Oh, die da war, die da war, die da war, die da war. Oh, ich bin die wieder. Aber? Boah, ich bin die weiter, weiter, weiter, ne? Also dieses freundschaftliche, vertraute Verhältnis. Schwingung, einfach nur Schwingung. Zeigen, dass du gut drauf bist, auf die sanfte Art halt. Wenn das Huhn auf deiner Schulter ist, hört es ja alles, was du sagst. Wenn man diese Schwingung im ganzen Stall lauter hinkriegen würde, wäre gigantisch. Dieses verspielte, freundschaftliche, vertrauliche Verhältnis. Alle Karten sind offen, ich will dir nichts Böses, ich will einfach nur Spaß mit dir haben. Wenn die Henne das verstanden hat, dann kann sie es genießen. Das ist wie eine Katze, du merkst, die ist verspielt, und du spielst mit ihr. Es ist wunderschön für die Katze, mit Menschen zu spielen, zu necken, foppen. Oder Worte wie Alibaba klingt auch gut. Oder Pedro.

Es gibt Hühner, die kann ich mir auf die Schulter setzen und ich gehe mit den Hühnern durch einen ganzen Stall durch. Und die sind glücklich. Die wollen gar nicht wieder runter. Musik, es kommt darauf an, wann man die Musik spielt. Wann ist die Henne offen dafür, für Musik? Die Eierlegezeit ist für mich immer heilig. Ich will keine Irritation, weil ich brauche das Ei im Nest. Ich brauche das Ei im Nest. Und nachdem die Hühner gelegt haben, ich sage mal, ab 10 Uhr sind 90% aller Eier gelegt. Alle anderen Hühner sind sowieso Disco-Hühner. Die machen so

0: Zack, zack, zack, zack, zack. Und fertig.
1: Oh, der kann nicht, oder?
0: Ich sage mal, alle Eier, die im Nest sind, sind im Nest. Ich habe mal einen Bauern kennengelernt, der hat gesagt, seine Milchkühe haben am besten Milchleistung gebracht bei den Toten Hosen. Ja, haben die wirklich mehrere Varianten von Musik durchgespielt, über Wochen lang. Und die Kühe haben die beste Milchleistung gebracht bei den Toten Hosen. Das ist ein Gruppenverhalten. Eine einzelne Henne würde sich niemals so verhalten wie in einer großen Herde. Das ist so, als wenn du auf dem AC/DC-Konzert bist und stehst Mann an Mann. Wenn das AC/DC-Konzert ausfallen würde, wegen Stromausfall, was glaubst du, was zwischen den Menschen passieren würde? Du wirst verrückt werden. Die würden alle verrückt werden. Die würden alle durchdrehen. Das vermute ich. Ich kann es nicht beweisen. Wenn ich krähe im Stall, dann bin ich für die Hühner ein Idiot. Ich mache mich zum Klops. Ich krähe und die Hühner wischen, ich bin kein Hahn. Wenn ich krähe, bin ich einfach für die Hühner ein Klops, ein Clown. Ist einfach nur Spaß. Die sehen mich ja und sie wissen, woher das Krähen kommt. Wenn ich krähe, bin ich irgendein Idiot. Die Natur ist eben sehr kreativ. Ich sage immer, das ist kreative Natur. Natur ist nicht ein Strich oder ein Schema. Natur ist Vielfalt. Weil der Mensch braucht kein Geld. Der Mensch braucht den Menschen. Ich brauche deine Fähigkeiten und du brauchst meine. Wir brauchen uns. Normalerweise könnten wir alle ein Paradies erschaffen. Wir müssen uns nur einig darum sein. Ja, ist so. Rano, gib mir noch eine Zigarette und dann ist gut.

Es ist wie ein Alkoholiker, so wie ich. Wenn ich weiß, es ist Feierabend, steht ein Bier im Kühlschrank, kann ich rangehen, ich kann jederzeit rangehen und ein Bier aufmachen. Es ist genau das Gleiche. Was hast du für Vorlieben? Ein Joint rauchen. Nehmen wir mal den Joint. Du hast Feierabend, die Sonne geht unter, du drehst dir einen Joint und ziehst ihn dir rein. Die ganzen Tag hast du irgendein Problem, irgendeinen Scheiß, aber du weißt, abends kann ich mir einen Joint drehen und die Welt ist in Ordnung.

Ich bin der Hahn hier im Stall. Nein, ich bin der Hahn im Stall. Nein, ich! Ich habe hier vier Hähne gehabt, die waren richtig Potenzial. Das waren holländische Hühner. Und die haben sich gegenseitig hucke. Wenn ich gekräht habe, haben auch vier andere Hähne gekräht im Stall. Also dann wusste ich, alles ist in Ordnung. Weil du musst eins verstehen. Guck mal, die Indianer haben immer gesagt, in den Steinen schläft Gott, in der Pflanze atmet Gott, in den Tieren träumt Gott. Tiere träumen. Und wenn du ein Huhn betrachtest, in Ruhe, in Harmonie betrachtest, dann siehst du in dem Hühnerauge keine Gewalt. Du siehst in dem Hühnerauge wirklich ein träumendes Tier. Du siehst das Tier träumen. Wir Menschen träumen natürlich auch den ganzen Tag mehr. Aber in den Tieren, die Tiere leben im Traum.

diesen Traum darf man nicht stören. Wenn ich diesen Traum störe, wenn ich zum Beispiel Stress habe und ich muss jetzt ganz schnell durch den Stall gehen, hektisch, dann hassen mich die Hühner. Dann gehen die hoch. Aber wenn ich so wenn ich so durch den Stall gehe, dann lieben mich die Hühner. Dann gurren die. Dann kann ich mit denen machen, was ich will. Ja? Das ist ein Zauber. Ein traumhafter Zauber.

0: und die Hühner strömen auf mich ein. Ich würde eine Frau nicht mit einem Huhn vergleichen, aber ich würde sagen,
1: ja, so,
2: ich werde morgen früh mal keinen Obstsalat machen. Ich esse morgen mal Tomaten rein, du hast mir eine Idee gebracht. Dann kann ich morgen eine halbe Stunde länger schlafen.
0: Ich weiß nur eins, wenn ich durch den Hühnerstall gehe und ich bin gut drauf und singe und laber vor mich hin, irgendein Müll, ist das wie ein Magnet. Die gehen mir nicht mehr vor die Haken. Wenn ich nicht gut drauf bin und ohne Worte durchgehe, wissen Sie das auch? Heute ist er nicht gut drauf. Ja, dann gehen Sie mir aus dem Weg. Es gibt sogar Hühner, die so schwach sind, die keine Lust mehr haben zum Leben. Die setzen sich in die Ecke und sagen, pick mich tot. Gibt es. Dann picken die Hühner, die fangen oben am Kopf an, am Kamm, weil der Kamm ja voll durchblutet ist. Das Huhn bleibt sitzen. Es lässt sich kaputt picken. Es opfert sich hin. Ich habe keine Lust mehr zu leben. Ich kann es Ihnen definieren. Bitte fresst mich auf. Es gibt Hühner, die sich diesem Naturtrieb hingeben.
3: Räuche mir jetzt.

Das war's auch schon mit der heutigen Hörwelt. Ich bin Theo und habe heute beide Hörspiele für euch kuratiert. Wenn ihr euch diese Sendung genauso wie alle anderen Sendungen, die vor uns kamen, noch anhören wollt, dann könnt ihr das unter radio-t-chemnitz.de machen. Als nächstes im Programm haben wir für euch um 21 Uhr Rückfall, Musik von gestern, dann um 22 Uhr Club 23, aktuelle Tanzmusik von der Radio Tippi Redaktion und um 23 Uhr Straße der Nation, unseren Musikmix. Ich wünsche euch noch einen wunderschönen Abend, bleibt gerne dran und hört fleißig weiter Radio T. Wir hören uns das nächste Mal wieder.

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0: 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Das war der Radio T Jingle Nummer 1.
1: Wollen wir noch mal nochmal?
0: Und zweiten Take nochmal.
2: Chevron. Genauso an, dann kommt das noch zweimal, kommt dann zweimal der Fachteil, dann kommt einmal der Musik.

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Zuerst hören wir noch ein Stück, und zwar die Liga der gewöhnlichen Gentlemen mit Rebecca will ihr Rad zurück aus dem Jahr 2021.

Rebecca will ihr Rad zurück. Die Liga der gewöhnlichen Gentlemen aus dem Jahr 2021. Und wir sind hier bei Narration und Schwerkraft und beschäftigen uns mit Marginalien zum falschen Bewusstsein. Den folgenden Text habe ich für eine frühere Sendung schon einmal eingelesen, aber der ist so gut, doppelt hält besser. Dieter Wellershoff, von der Moral erwischt, Analyse eines Arztromans aus dem Jahr 1969. Hier zitiert nach Dieter Wellershoff, von der Moral erwischt, Aufsätze zur Trivialliteratur aus dem Jahr 1983. Dieser Roman ist von durchsichtiger Klarheit, ein Gebilde ohne blinde Flecken. Jedes seiner Elemente ist kenntlich als Teil einer Gesamtordnung, die sich folgerichtig aus den Kleinstrukturen aufbaut, als ein immer deutlicher, veranschaulichtes, antithetisches Prinzip. Ich rede vom Trivialroman. An dem Kiosk, an dem ich meine Zeitung kaufe, hängen die Hefte aus. Aber offenbar ist man kulturell so definiert, dass man lange nicht auf den Gedanken kommt, eins zu lesen. Dann fiel mir eine Reihe auf, die sich als ein besonderes Genre anbot, kälter Arztroman. Das schien mir weniger entrückt zu sein als etwa kälter Schlossroman, und ich nahm einen mit. Lockende Gefahr für Dr. Brun von Johanna Brugger, Martin Kelter Verlag, Hamburg. Wer ist Dr. Stefan Brun? Ich hatte mit allem gerechnet, aber dass er ein hünenhafter, breitschultriger, blonder, junger, enorm

kaum begabter Assistenzarzt mit stahlblauen Augen im scharf geschnittenen, braun gebrannten Gesicht ist und einen elastischen, federnden Gang hat, überraschte mich doch. Mit lakonischer Unbedenklichkeit wird er einem in wenigen Zeilen vorgestellt. Dann erfährt man noch, dass er sehr empfänglich für weibliche Schönheit ist, auch sehr ehrgeizig, aber ohne rechte Neigung zu wissenschaftlicher Arbeit. Er sieht darin nur ein Mittel, um voranzukommen. Das sind Charakterzüge, die ihn zusammen mit seiner Idealität zu einer gefährdeten Person machen, zu jemand, der eine Erfahrung machen muss. Eine Verführerin wartet auf ihn, die schöne, verwöhnte Luxusdame Sibylle Termeulen. Sie hat sich an der Universitätsklinik von dem berühmten Professor Fahrenkamp den Blinddarm herausoperieren lassen und benutzt ein paar Genesungstage dazu, den Assistenten des Professors vom rechten Weg abzubringen. Sie besucht mit ihm ein Schlemmerlokal und eine Bar, erzählt ihm, dass sie Inhaberin einer Privatklinik für kosmetische Chirurgie ist und beeindruckt ihn so stark, dass er an einem freien Wochenende zu ihr reist. Dort, in ihrer luxuriösen Umgebung, wird Sibylle seine Geliebte, und um das Verhältnis zu etablieren, bietet sie ihm eine gut bezahlte Stellung als Chirurg an ihrer Klinik an. Noch zögernd fährt er in die Universitätsstadt zurück, aber als er von seinem Chef wegen seiner Verspätung derb gerügt wird, gibt das den Ausschlag. Inzwischen ist auch eine Nebenhandlung in Gang gekommen. Die Medizinstudentin Martina Feldmann wird durch ein Telegramm nach Hause gerufen. Ihr Vater, der als Landarzt im Heidestädtchen Brackwede praktiziert, ist auf der Fahrt zu einer alten Patientin am Herzinfarkt gestorben. Die Familie weiß nicht, was werden soll. Für kurze Zeit kann man einen Vertreter in die Praxis holen. Martina, die älteste Tochter, beschließt, ihr Studium vorläufig aufzugeben und Geld zu verdienen. Eine Annonce führt sie in die Privatklinik Waldesruh, ungefähr gleichzeitig mit Dr. Brun. Der bemerkt sie allerdings nur als angenehme Randerscheinung, weil er ganz von Sibylle Termeulen, dem Luxusleben und seinen weniger erfreulichen neuen Berufserfahrungen in Anspruch genommen wird. Der Chefarzt, Dr. Georg Bittner, ein hässlicher, mephistophelischer Mann, anscheinend nicht nur Sibylles Geschäftspartner, sondern auch früherer Geliebter, macht ihm Schwierigkeiten. Schlimmer aber ist, dass er allmählich Sibylles skrupellose Gesinnung entdeckt. Die alten Filmdiven und hässlichen Neureichen werden in der Klinik behandelt, aber eine junge Frau, die ihre Schönheit bei einem Unfall verloren hat, soll nicht operiert werden, weil zweifelhaft ist, ob der Mann die Operation noch bezahlt. Dabei ist das eine Wiederherstellungsoperation zur Rettung einer Ehe. Die Reichen wollen das schöne Gesicht nur für ein frivoles Leben. Die Augen vollends geöffnet werden dem Dr. Brun, als die Klinikinhaberin und ihr finsterer Chefarzt bereit sind, einem amerikanischen Gangster für $20.000 ein neues Gesicht zu machen. Verzweiflung führt ihn zu Martina, die ihn sofort versteht, und Weihnachten taucht er im Doktorhaus auf und bietet sich der glücklichen Familie als Vertreter für die Praxis an. Er, der seine Eltern früh verloren hat, fühlt sich in der Familie Feldmann wohl und arbeitet sich unterstützt von Martina erfolgreich in die Praxis ein. Sie lieben sich beide schon eine Weile, bevor sie es sich gestehen und er sie bittet, seine Frau zu werden.
In diesem Arrangement fester Positionen ist Dr. Bruhn das einzig veränderbare Element, das Handlung ermöglicht. Der Roman ist die Geschichte seiner Rollensuche, die aus der Undefiniertheit über den Irrtum zu einem musterhaften Status führt. Um diesen Weg zurückzulegen, muss er lernen, die Symbole der bösen und der guten Moral zu lesen. Wenn er nach verständlicher, vorübergehender Verblendung das eine Zeichensystem durchschaut und das andere dahinter entdeckt hat, ist er am Ziel. Er hat sich zum Arztidol komplettiert, die das breiteste Spektrum männlicher Attraktivität vertritt, von verführerischer Erotik bis zum zuverlässigen Ernst, und so wird er der Identifikationsfigur der Leserin, an die der Roman adressiert ist, zum Geschenk gemacht. Sind es jüngere Leserinnen, dann bekommen sie über Martina Feldmann einen Traumbräutigam. Sind es ältere, dann können sie über die Identifikation mit der Mutterrolle sich einen idealen Schwiegersohn denken. Das ist die fiktive Belohnung dafür, dass sie den Erkenntnisweg des Dr. Bruhn mitgemacht haben, sich also wieder haben sagen lassen, was gut und was böse ist. Böse ist zunächst einmal die erotische Initiative der Frau. Sie gehört zur Verführerin-Rolle und ist mit Gefühlskälte assoziiert. Die wahrhaft liebesfähige Frau wie Martina Feldmann ist unauffällig und anmutig anwesend, hilft und versteht sofort, wenn sie gebraucht wird, verinnerlicht aber ihre Gefühle, bis der Mann das erlösende Wort spricht. Auch dann ist ihre Hingabe mehr innig als sexuell. Vom Mann dagegen wird erwartet, dass er Erfahrungen macht. Dr. Bruhn ist entschuldigt, weil er hundertprozentig Mann ist und im Umweg über das Abenteuer gereift in die Ehe eingeht. Er muss schließlich die praktischen Kenntnisse erwerben, um die auf ihn wartende Frau führen zu können. Im Idealfall gibt sie dann wie Martina Feldmann auch den Beruf auf, um doppelt und dreifach entschädigt nur Frau zu sein. Die wirkliche Frau ist die verheiratete Hausfrau. Die Verurteilung des sexuellen Lustprinzips, das die Verführerin Sibylle repräsentiert, ist Teil einer Gesamtkritik der reichen Leute, die in jeder Beziehung frivol genusssüchtig sind und im Luxus schwelgen, sich ihre alten oder hässlichen Gesichter zu diesem Zweck von der kosmetischen Chirurgie korrigieren lassen, wenn sie nicht wie Sibylle durch eine ebenso scheinhafte, nämlich betörende und benebelnde Schönheit und Raffinesse über ihr wahres Wesen die Profitgier, die Verantwortungslosigkeit und den Egoismus hinwegtäuschen.

0: schillernde Gig von PJ Harvey aus dem Jahr 1992 und nun weiter mit Dieter Wellershoff von der Moral erwischt.
1: Dr. Brun ist ein Getäuschter, der aber in seinem Inneren der guten Moral zugeordnet bleibt, da er sich das Genussleben nur unter der Kategorie Liebe und im Hinblick auf spätere Ehe erlaubt. Das wäre also eine Moral weitgehenden Triebverzichtes, vor allem für die Frau. Ihr sozialer Ehrgeiz wird auf die Ehe als höchstes Ziel gerichtet, die Tugenden der Verinnerlichung, der Bescheidenheit und arbeitsamer Pflichterfüllung werden von der Gefühlsaura der Liebe überglänzt. Gleichzeitig wird der verklärte Status abgesichert durch die Abwertung der Kontrastwelt. Die reichen Leute sind schlecht und der schönste Lohn, die Liebe, wird ihnen am Ende nicht zuteil. Der Roman scheint also geschrieben zu sein für weibliche Leser einer sozialen Gruppe mit niedrigem Status und geringen Aufstiegschancen, die das Bedürfnis haben, mit ihrer unterprivilegierten Stellung versöhnt zu werden. Ich nehme an, das ist die weibliche Landbevölkerung, denn alles Bäuerliche erscheint im Roman als Wert. Ob es der richtige Bauernchristbaum ist, die nahrhafte Bauernbrotzeit, das gutmütige Bäuerinnengesicht der Hausangestellten Anna oder ob es sich um den berühmten Professor Fahrenkamp handelt, der von einem oldenburgischen Bauernhof stammt. Dieses Lesepublikum hat mit der Schicht der reichen Leute keinen praktischen Kontakt, deshalb kann sie dazu dienen, Fantasiereize zu bieten und gleichzeitig alle Ressentiments auf sich zu ziehen, während die Landarztfamilie die hierarchische Spitze des eigenen Sozialzusammenhangs darstellt und entsprechend idealisiert wird. Anpassung seiner Leser an ihre soziale Situation, das leistet der Roman, indem er ein entsprechendes Wertsystem bestätigt und dessen Vertreter belohnt. Die Fiktion dient also der Strukturbewahrung, indem man die Struktur als wahrhaft gültige mit den Augen der Hauptperson neu entdeckt. Nichts darf sich dieser Beweisführung entziehen. Alles wird eingeordnet in die alternativen Zeichensysteme. Sogar die Namen der beiden weiblichen Kontrastfiguren sind Zeichen. Sibylle Termeulen, das klingt fremdartig, üppig und deshalb anrüchig, während Martina Feldmann ein schlichter, zuverlässiger deutscher Name ist. Das wiederholt sich in der Haarfarbe. Sibylle ist rothaarig, Martina blond. Blond, die Haarfarbe der guten Menschen, hat charakteristische Abstufungen. Vom flachsblonden Wuschelkopf der jüngsten Feldmann-Tochter Uschi, der geschlechtslose Kindlichkeit anzeigt, bis zum dunkelblonden Knoten der Witwe Feldmann, einem abgeschatteten Signal, das Verzicht und stilles Zurücktreten bedeutet. Voll entfaltete Weiblichkeit, wenn auch im Sinne häuslicher Innigkeit, signalisiert das Haar Martina Feldmanns. Es ist blond, mit einem warmen Honigton, der ähnliche Gefühlsqualitäten verspricht, wie das mit echten Bienenwachskerzen und Honiggebäck sich empfehlende Feldmannsche Weihnachtsfest. Martinas Garderobe ist ebenfalls vertrauenserweckend, nämlich sauber, hell. Die Auswahl ist nicht groß, aber alles ist geschmackvoll und von guter Qualität. Der Kontraststil Sibylles ist verschwenderisch und raffiniert, wird beispielsweise repräsentiert durch einen Hausanzug aus schwarz geblümter China-Seide, während für Martina das weiße Kleid aus Schweizer Batist, das farbige Band im Haar oder das mit Röschen bedruckte Kopftuch typisch sind. Und im Augenblick, da ihre reine Schönheit dem Dr. Brun bewusst wird, trägt sie keinen Schmuck, sondern glitzert hier und da ein Schneesternchen auf ihrer klaren, durchsichtigen, zart geröteten Haut. Es ist bezeichnend für sie, dass ihre Weiblichkeit einen besonderen Freiluftcharme hat, während Sibylle eher in Innenräumen auf Dr. Brun wirkt. Dort mixt sie ihm einen Drink, sieht ihn betörend an und zieht ihn zu einer weißen Couchgruppe aus Ziegenfell. Sibylles Wohnungseinrichtung hat, wie versichert wird, etwas beinahe Umwerfendes. Sie ist modern, mit schwarzen Ledersesseln oder fellbespannten Sesseln, niedrigen Glastischen, farbigen Wänden, dickem orangeroten Teppich und gegenstandslosen Bildern. Und offenbar kommt man darin auf frivole Gedanken, während in dem behaglichen, altdeutschen Wohnzimmer der Feldmanns bei Zinngeschirr und Kachelofen immer die Familie zusammensitzt. Das kann man im Übrigen schon von außen wahrnehmen, denn das spitzgiebelige alte Fachwerkhaus der Feldmanns ist Inbegriff gediegener Häuslichkeit, wie der alte Steinkasten der Universitätsklinik Arbeit bedeutet und die schlossartige Privatklinik demonstrativen Konsum. Das sind feste Orientierungen zur Stabilisierung einer zwanghaften Moral, und der Roman als ihr demonstratives Spiegelbild zeigt sich als ein überintegriertes System, das Widersprüche nur in Form der Täuschung zulässt. Ihre Aufklärung wird zur systematischen Denunziation. Ehe die große Entlarvung der schlechten Gesinnung Sibylles beginnt, werden kleine, dem Dr. Brun zunächst entgehende Zeichen apart zum Leser geschickt, etwa ein triumphierendes Aufblitzen ihrer Augen im Dunkeln, ein Beobachten des arglosen Mannes aus dem Augenwinkel, eine kühle, hochmütige Stimme und schließlich, wenn die Maske fällt, ein böse, entschlossener Ausdruck. Es ist der Augenblick der Abwendung des Helden vom längst disqualifizierten Wertsystem Sibylles. Er sah hinter die schöne, aufreizende äußere Fassade, die ihn so fasziniert, ja geblendet hatte, und mit Adjektiven wie egoistisch, oberflächlich, ehrgeizig, geldbesessen und skrupellos, die er jetzt dafür bereit hat, stimmt er den Vorurteilen der Leserin zu. Das wäre also ein wirklich normbildender oder bestätigender Roman, vor allem deshalb, weil er nicht nur Wertschätzung, sondern auch exemplarische Verhaltensweisen vermittelt. Was macht man bei Trauerfällen in der Familie? Zuerst zeigt man Erschütterung, wie Martina Feldmann, dann geht man zu praktischen Überlegungen über. Was tut die treue Angestellte, wenn ihre Arbeitgeber in Not sind? Sie sagt wie Anna, der Lohn sei vorläufig nicht so wichtig und sorgt dafür, dass alles beim Alten bleibt. Was tun die Arbeitgeber? Sie bezahlen den Lohn trotzdem. Wie verhält sich ein potenter Chef? Gelegentlich poltert er wie Professor Fahrenkamp, dann ist er wieder väterlich jovial. Was macht ein abgeblitzter Liebhaber? Wie Pitt Engel, Martinas Studienkollege, bleibt er ein guter Freund und versteht sich auch mit dem Bräutigam prächtig. Und wie sieht eine Braut aus? Blass und ernst, ihre Augen strahlen vor Glück. Aber was ist mit Dr. Brun geschehen? Er wirkt nicht mehr so strahlend und unbekümmert wie noch vor einem Jahr. Er ist reifer, menschlicher. Aber warum hat er den verwegenen Blick nicht mehr und nicht mehr den elastisch federnden Gang? Was hat man ihm angetan? Dr. Brun wurde von der Moral erwischt. Dieter Wellershoff von der Moral erwischt, Analyse eines Arztromans aus dem Jahr 1969.

The Well-Wisher, das Esbjørn Svendsen Trio EST aus dem Jahr 2005 und ein weiterer Text. Es geht um LSD und HSV. Dietrich Diederichsen, ein künstliches Paradies aus Sexbeat 1972 bis heute aus dem Jahr 1985. Ich saß also an der Birke und las. Was ich las, tut nichts zur Sache. Und wenn es ausnahmsweise sogar etwas Gutes war, wie Hamsun, Marx oder Ben, das gab es schließlich auch manchmal. Ich tat es nicht als teilnehmender Leser einer späteren Generation, Literatur interessiert womöglich, und ich tat es auch nicht als Zeitgenosse. Ich tat es, weil ich hinter dem Verlorenen weiter herhechelte, während es draußen vor der Buchenhecke hupte und der blaue Käfer parkte. Ihm entstieg ein Freund von mir, der mächtigste Mann einer bestimmten Großfreundeszene, auch wenn es das Wort damals noch nicht gab und er allgemein als der King einer Gang apostrophiert wurde. Ich schlug die Wagentür zu und er legte eine Kassette ein, womöglich von Quicksilver, Messenger Service, Cream oder Doors. Wir hörten damals, 1973 im Sommer, besonders gerne Musik, die aus der Zeit der letzten großen Weiter-Euphorie stammte. Ich für meinen Teil hatte ja gerade erst einen Winter hinter mich gebracht, der mich ausführlich wie noch nie mit europäischer E-Literatur und Free Jazz zusammengebracht hatte, wie für viele Intellektuelle, die in den 60ern wirklich dabei waren, war es auch für mich ungemein erholsam, von Free Jazz auf psychedelische Drogen und lyrisch Brahma-basierende Popmusik mit drittklassigen Rimbaud-Imitat-Texten und langen Soli umzusteigen, die zumindest von der Länge her den Weiter-Hörgewohnheiten-Knacken-Anspruch des Free Jazz übernahmen. Und außerdem hatte ein Kritiker Eric Clapton in seiner Eigenschaft als Cream-Gitarrist mit Pharaoh Sanders verglichen. Wir pickten noch vier Leute auf und fuhren in die Natur. Dazu hatten wir an Wegzehrung 7 LSD-Trips dabei. Cornelia nahm ihren ersten, für sie reichte ein halber. Aber wir anderen 5 hätten mit einem unter Umständen nicht genug und wollten vielleicht noch nachwerfen. Dafür musste man gerüstet sein. Natürlich fehlten auch ein paar Valium 5 und 10 nicht, das allgemein anerkannte Mittel, wenn ein Trip zu stark war. Und wie stark die Dinger waren, konnte man ja vorher nie genau wissen. Wir fuhren zum großen See, weil wir die Gegend dort einigermaßen kannten. Und das ist ja eine andere ganz wichtige Regel, dass man sich auf dem Trip nicht verloren fühlen darf. Das Auto als für Fortgeschrittene zulässige Alternative zu der für Anfänger unbedingt schnell erreichbaren eigenen Wohnung musste leicht zu finden sein. Außerdem kannten wir diese Gegend um diesen Parkplatz und waren alle gute Freunde. Einen guten Freund braucht man jedenfalls unbedingt bei einem Trip. Und Cornelia, die Novizin, hatte ja uns. Die Sonne stand noch recht hoch, als wir die Pille schluckten. Als es bei mir nicht schnell genug losging, warf ich noch einen ganzen nach, trottete alleine ans Ufer, betrachtete irgendeinen komischen Vorgang aus der sich in kleinen Tümpeln wunderbar organisierenden Unterwasserlandschaft und wollte den kosmischen Flash meiner ersten Trips wieder erleben. Damals blähten sich Räume auf und schnurrten zusammen. Welträtsel ließen sich auf einfache, aber ungeheuer tiefe Formeln bringen, die wir hastig zusammenzukritzeln pflegten, um sie am nächsten Morgen als banal zu verwerfen. Fernsehserien trieben uns zu hysterischen Anfällen. Wir waren so weise, dass es wehtat, und wir waren mit 16 mindestens so weit wie irgendein
ein Mönch in Lhasa nach 60-jähriger Meditation.

0: Die Beach Boys mit Your Summer Dream aus dem Jahr 1963. Und nun weiter mit Dietrich Dietrichsen, ein künstliches Paradies.
1: Mein Gott, was für ein Spaß. Und das alles dank der Medizin und ihres kleinen Irrläufers LSD-25. 12.000 Hindi-Göttinnen tanzten in den Baumkronen, doch an jenem Nachmittag ging es trotz des zweiten Ganzen eine auch für mich damals noch nie dagewesene Dosis einfach nicht los. Ich ertappte mich bei einem verboten banalen Gedanken. Wie hat wohl der HSV gespielt? Plötzlich krumpelte alles in mir zusammen. Ein Freund trat näher, ich blickte hoch und er sah mich an. Man verstand sich ja schließlich blind auf Trip, aber hin und wieder tauschte man aus, was gerade in einem los war, auch wenn es meistens so wahnsinnig war, dass man es einfach nicht aussprechen konnte. Manchmal schwadronierte man auch bizarres Zeug daher, meistens, wenn man sich entschlossen hatte, den Trip zu Hause oder in der Wohnung eines Freundes einzunehmen und sich dann in die übliche Megalomanie hineinsteigerte, denn solange es nichts zu sehen und zu hören gab, musste man das LSD-hafte eben in die Kommunikation verlagern. Er stand immer noch neben mir und sah mich fragend an. Ich antwortete in milder tibetanischer Ruhe, ich habe soeben meinen Verstand verloren. Du hast was? Ich habe soeben meinen Verstand verloren. Ich möchte wissen, wie der HSV gespielt hat. Ein wieherndes Gelächter brach aus. Die Freunde krochen hinter den Bäumen und Büschen hervor und kreischten, dass die Massive des Himalaya ihr Echo zurückwarfen. Das war, weiß Gott, der kosmischste Scherz, den sie je gehört hatten. Den Verstand verloren. Hoho, Verstand, was will man denn mit einem Verstand? Mir war es durchaus ernst, obwohl ich den Verstand als Wert genauso missachtete wie die anderen auch. Ich hatte mich nur ganz LSD-mäßig versprochen. Verloren hatte ich in dieser Sekunde den LSD-Wertekodex, nachdem der Verstand und anderes nichts wert sein sollen. Aber ich spürte, dass ich als LSD-Mann verloren ging, weil ich in diesem vorgeblich kosmischen Moment wissen wollte, wie der HSV gespielt hat. Etwas, das mich zwar meine gesamte Kindheit, nicht aber mehr nach Anbruch der Pubertät und dem Eintauchen in das Universum des Weiter interessiert hatte. Durch das Gelächter besonders verschreckt wurde unsere kleine Novizin Cornelia, die ohnehin mit dem Trip nicht zurechtzukommen schien. Sie war auf Horror. Der Anführer, mein Freund Acid, erfahrener Recke der psychedelischen Bewegung, beschloss, dass sie in den Wagen zurückgehen soll. Wir anderen sollten mit, damit sie nicht unruhig werde und noch mehr auf Horror käme. Zurückfahren konnten wir aber noch nicht, weil unser Anführer und Autofahrer noch so stark drauf war, dass er noch nicht fahren konnte. So saßen wir zu sechst an einem Samstagabend auf einem Parkplatz in einem Naherholungsgebiet Hamburgs fest und warteten in einem blauen Käfer, dass unser Freund langsam runterkam. Cornelia fühlte immer nach ihrem Haar und glaubte, es sei nicht echt. Sie erinnerte mich in ihrem Tun an den ersten Schwachsinnigen, den ich in meinem Leben gesehen hatte. Ein kleiner Junge, der mit mir zusammen in die Grundschule eingeschult wurde und dessen Verstand bei einem psychologischen Test geprüft werden sollte. Ich war zu demselben Psychologen bestellt worden, weil ich zu schnell sprach. Beide warteten wir in der sogenannten Pausenhalle der Schule darauf, dass wir aufgerufen würden. In der Pausenhalle war ein Aquarium. Der Junge betrachtete die Luftzufuhr und bestaunte die kleinen Blasen. Dann fasste er sich in sein blondes, lockiges Haar und wollte, ohne es sagen zu können, zum Ausdruck bringen, dass er eine strukturelle Ähnlichkeit entdeckt zu haben glaubte. Sein Haar fühlte sich an wie die Luftblasen. Ähnlich hilflos schwachsinnig saß Cornelia eingeklemmt im hinteren Teil des Käfers und kämpfte mit ihren Eindrücken. Draußen gingen deutsche 70er-Jahre-Spießer vorbei und beendeten ihren Ausflug. Ich war immer noch drauf und wollte trotzdem wissen, wie der HSV gespielt hatte. Cornelia brachte schließlich einen Satz hervor. Sind die da draußen jetzt auch so wie wir? Nein, Cornelia, die haben kein LSD genommen, die sehen und wissen nicht, was wir wissen. Aber ich hatte an diesem Abend nicht nur erlebt, dass LSD schwachsinnig macht, ich hatte auch das LSD endgültig besiegt. Ich setzte mich an diesem Abend noch unter dem Einfluss der Droge an den Flügel eines Freundes und versuchte zu spielen. Bis dahin war es immer so, dass die Übermacht der nicht hierarchisierbaren Eindrücke es unmöglich machte zu spielen. Platsch lagen die Patschehände auf der Tastatur. An diesem Abend aber gelang mir der Jazz-Pop-Sülz, den ich in jenen Tagen zu spielen pflegte, fehlerfrei, und den psychedelischen Restrausch konnte ich direkt noch in einen Spielrausch umsetzen. Ich habe danach zwar wohl noch den einen oder anderen Trip geschmissen, darunter durchaus folgenschwere, aber für die psychedelische Variante des Weiter war ich verloren. Ich habe stattdessen kein Ergebnis des HSV mehr verpasst und mit Freuden an seinen Erfolgen in den späten 70ern und frühen 80ern Anteil genommen. Dietrich Dietrichsen, ein künstliches Paradies aus Dietrich Dietrichsen Sexbeat 1972 bis heute aus dem Jahr 1985.

Pages von Willie Nelson aus dem Jahr 1968. Und nun Philipp Felsch. Adorno antwortet aus Philipp Felsch, der lange Sommer der Theorie, Geschichte einer Revolte 1960 bis 1990. So gründlich, wie Adorno zwischenzeitlich in Vergessenheit geriet, so allgegenwärtig war er in den 60er Jahren. Er füllte die Hörsäle und bespielte die jungen Massenmedien, allen voran das Radio, die deutsche Gegenuniversität der Nachkriegszeit. Die kaum modulierte Stimme, die ihre Worte durch winzige Pausen trennte, war unverkennbar. Sie wurde zum Publikumsrenner der Kulturformate und Nachtstudios. Im Radio lernen, wie man richtig Hegel liest. Solch atemberaubendes Highbrow versetzt bürgerliche Kulturredakteure bis heute in Nostalgie. Es sei kaum noch vorstellbar, schrieb Joachim Kaiser zu Adornos 100. Geburtstag, welchen Einfluss der Philosoph damals gehabt habe. Damals, als Kaiser selbst unter diesen Einfluss geriet, beschrieb er es so: Wer heute schreibt, spekuliert, politisiert, ästhetisiert, hat mit Adorno zu tun. Ein vergleichbares Monopol hat es seither nicht mehr gegeben. In den 70ern, als der Marxismus verknöcherte, die kritische Theorie im Think Tank am Starnberger See abtauchte und die Franzosen die theoretische Luftherrschaft übernahmen, gewöhnte sich eine nachfolgende Generation daran, in Deutschland in der philosophischen Provinz zu leben, von den mühsam entzifferten Importen eines Theoriemeckers jenseits des Rheins, der Weltgeist wohnte hierzulande nicht mehr. Ironie der Geschichte, dass das ausgerechnet vor 68 anders war. In einer Gesellschaft, die kommunikativ ihre jüngste Vergangenheit beschwieg. Das gefährliche Denken musste damals nicht über die Grenze geschmuggelt werden, es saß in Frankfurt vor Ort. Und wenn man nicht wie Joachim Kaiser zu den Auserwählten gehörte, die persönlich in Adornos Umlaufbahn kreisten, konnte man sich ein Telefonbuch besorgen, die Adresse heraussuchen und an ihn schreiben. Adornos philosophische Präsenz, hat man im Rückblick den Eindruck, verlangte geradezu nach direkter Kommunikation. Das scheinen auch die Münchner Situationisten gespürt zu haben, in deren indirekter Sendung sich freilich bereits ein erster Widerstand gegen Adorno artikulierte. 1964, 5 Jahre nachdem sie sich Max Bense vorgenommen hatten, plakatierten sie ihre berühmte Suchanzeige an deutschen Unigebäuden, auf der in Versalien gesetzte Passagen aus der noch weitgehend unbekannten Dialektik der Aufklärung zu lesen waren. Der Kulturindustrie ist die Verwandlung der Subjekte in gesellschaftliche Funktionen so differenzlos gelungen, dass die ganz Erfassten keines Konflikts mehr eingedenk, die eigene Entmenschlichung als menschliches, als Glück der Wärme genießen und dergleichen mehr. Wem das zu denken gäbe, stand auf dem Plakat, dessen Entfernung die Universität Stuttgart Adorno in Rechnung stellte, solle sich mit dem Autor in Verbindung setzen, der genau wie Weiland Bense völlig ahnungslos war. T. W. Adorno, 6 Frankfurt Main, Kettenhof Weg 123.
Der Verblendungszusammenhang, den Adorno düster ausmalte, drang bis in die Kapillaren des Alltags ein. Mangels funktionaler Ausdifferenzierung, die seine Theorie nicht vorsah, konnte vor dem falschen gesellschaftlichen Ganzen nichts sicher sein, woraus Adorno wiederum eine beinahe unbegrenzte Kompetenz ableitete. Die Menge der unverlangt eingesandten Briefe in seinem Nachlass zeigt, wie bereitwillig seine deutschen Leser und Hörer diese Kompetenz in Anspruch nahmen. Dass in den Minima Moralia stand, in einer Gesellschaft, in der alle Mauselöcher verstopft seien, würden Ratschläge unmittelbar zum Verdammungsurteil, hielt sie nicht davon ab, den Autor des Buches um Rat zu fragen, und zwar in fast allen erdenklichen Lebenslagen. Er erteilte ihn, teils zögerlich, teils widerstrebend, aber immer redlich bemüht. Für geistige Menschen, wie Adorno in einem seiner Antwortbriefe schrieb, muss der Bedarf nach spiritueller Führung damals hoch gewesen sein. Die Anfragen, die aus allen Bundesländern und Bevölkerungsschichten kamen, setzten sich zu einer intellektuellen Physiognomie der frühen Bundesrepublik zusammen. Doktoranden der Philosophischen Fakultät schickten Adorno ihre Dissertationsvorhaben, enttäuschte Studenten baten ihn um Sinnstiftung. Es ist erstaunlich, mit welchen Erwartungen sie sich an Adorno wandten. Von der Figur des Intellektuellen ging nach dem Krieg noch ein Versprechen aus. Ein Tübinger Jurastudent, der mit seinem Studium haderte, versicherte Adorno, er sei der einzige Mann in Deutschland, der ihm zur sittlichen Freiheit verhelfen könne, und äußerte die Hoffnung, in einer wenn auch minimalsten Korrespondenzbeziehung mit ihm stehen zu können. Die Baronin Gersdorf, die sich 1956 an Adorno wandte, gab unumwunden zu, ihren Brief erst nach 4 gescheiterten Anläufen und mitten in der Nacht zustande gebracht zu haben. Die Ursache dieser schulmädchenhaften Unsicherheit ist in dem beträchtlichen Respekt zu finden, den ihre Bücher mir einflößen. Allein anhand der Zuschriften zu den Minima Moralia ließ sich eine kleine Rezeptionsgeschichte erzählen. »Von den Minima Moralia bin ich völlig gebannt«, schrieb eine Schweizerin an Adorno, die ihn im Engadin kennengelernt hatte. Ich lese wieder, ich sage ja und natürlich und ich erschrecke und bin dann doch erlöst, wenn eine kleine Wahrheit einfach dasteht und man sie einsieht. In den 50er Jahren benutzten manche Leser das Buch wie ein Evangelium. Nun bin ich einige Monate lang herumgewandelt in dem leuchtenden Raum ihrer Gedanken, lautet ein Brief aus Wiesbaden. Zuletzt habe ich täglich aus ihren Gedankenskizzen Weisung und Licht geschöpft, wie andere die Losung der Brüdergemeinde am Morgen lesen, um daraus Kraft zu schöpfen.

Billy Bragg mit The Saturday Boy aus dem Jahr 1984 und nun weiter mit Philipp Felsch, Adorno antwortet.

Intellektuelle, unter den Musikliebhabern, die Adorno um musikalische Hilfestellung baten, befanden sich auch viele ältere Deutsche. Ich möchte von Ihnen wissen, ob Sie die Musik von Weber durch die Felder, durch die Auen zur leichten oder zur ernsten Musik rechnen. Das kam von einer Frau, die seine Tante vor dem Krieg gekannt hatte. Und was ist mit dem mittelständischen Unternehmer aus Wuppertal, der Adorno versicherte, ebenfalls zu den Nonkonformisten zu gehören, was Sie vielleicht daraus ersehen können, dass ich soeben aus einem etwas ungewöhnlichen Aufenthalt, nämlich dem sogenannten Kloster auf Zeit, zurückkehrte, wo ich 14 Tage mich in die Gemeinschaft eines Benediktinerklosters einordnete. Es gibt keine Antwort auf diesen Brief. Mit wachsender Prominenz kam Adorno im Laufe der 60er Jahre immer öfter in die Verlegenheit, sich falscher Freunde erwehren zu müssen. Einen ehemaligen Klassenkameraden, der sich bemüßigt fühlte, dem Autor der Minima Moralia eine physikalische Wissenslücke anzukreiden, beschied er mit den Worten: Du bist nicht der einzige Jugendfreund von mir, der nach jahrzehntelanger Unterbrechung heute den Kontakt wieder mit mir sucht, dabei aber so offensichtlich von Ressentiment geplagt wird, dass jener Kontakt im selben Augenblick gestört wird, indem er sich herstellen sollte und angesichts der Tatsache, dass mein Name nun einmal unter die Leute gekommen ist, kann ich mich gegen dies Ressentiment nicht einmal recht wehren, ohne mich dem Missverständnis der Arriviertheit auszusetzen. Sofort hilfsbereit reagierte Adorno dagegen auf einen Brief, der ihn 1968 aus seinem Kindheitsparadies Amorbach im Odenwald erreichte. Das Mädchen aus dem Schreibwarenladen, der dem Hotel gegenüber gelegen hatte, das die alljährliche Sommerresidenz der Familie Wiesengrund vor dem Krieg gewesen war, wandte sich mit der Bitte an ihn, er möge bei der Regierung Unterfranken gegen die geplante Umgehungsstraße intervenieren. Postwendend hielt er die Politiker in Würzburg dazu an, alles zu unterlassen, was den in seiner Weise einzigartigen Platz hässlich machen könnte. Adorno, der sich zum Reagieren verpflichtet fühlte, empfand die Zuschriften als Belastung. Immer wieder wies er in seinen Antworten darauf hin, dass es nicht seine Aufgabe sei, sich in die Kasuistik irgendwelcher Einzelfälle einzumischen. Gelegentlich klagte er sogar darüber, eine Schmutzflut würde sich über ihn ergießen. Nach seinen Radiovorträgen gingen regelmäßig Beschimpfungen ein und auch die Projektemacher und Laienphilosophen, die ihn in ihre Planspiele verwickeln wollten, dürften nicht nach seinem Geschmack gewesen sein. Weder zur Spektralanalyse der Vernunft, die ein Justiziar aus Darmstadt in russischer Kriegsgefangenschaft ersonnen hatte, noch über die internationalen intellektuellen Gewerkschaften, die ein Absender aus Duisburg für unumgänglich hielt, mochte er sich äußern. Und auch die Astrologen, mit denen ihn seit seiner noch in Kalifornien verfassten Analyse der Horoskopspalte der Los Angeles Times eine Art Privatfehde verband, hielt er sich so weit wie möglich vom Hals. Als guter Geist der Nachkriegsdeutschen hatte Adorno seine stärksten Momente, wenn er es mit intellektuellen und existenziellen Notlagen zu tun bekam. In diesen Briefwechseln wird die Enge einer Gesellschaft fassbar, die die Kulturrevolution der 68er dringend nötig hatte. Sehr geehrter Herr Professor Adorno, beginnt das berührende Schreiben eines 18-jährigen Wiener Kunststudenten. Meine homophile Veranlagung selbst würde mir keinerlei Probleme stellen, wäre ich nicht mit einer unwissenden, hasserfüllten, tyrannischen, kein Anderssein duldenden Welt konfrontiert. Es würde mir sehr helfen, wenn

ab und zu etwas lesen würde, das die Lügen meiner Umwelt durch wahre und menschliche Einstellung aufwiegen könnte. Sehr geehrter Herr Professor Adorno, bitte schreiben Sie mir Namen und Anschrift einer guten homosexuellen Zeitschrift, damit ich sie abonnieren könne. Ich bin jung und verzweifelt, aber ich will nicht den Glauben an mich verlieren. In seiner Antwort empfahl Adorno die Lektüre von André Gide und bekräftigte den Absender darin, nicht vorm Konformismus zu kapitulieren, da er selbst allerdings auch nicht die leisesten Neigung nach dieser Richtung verspüre, könne er beim besten Willen keine homosexuelle Zeitschrift empfehlen. Wenn hier ein Ressentiment anklingt, dessen Adorno sich übrigens auch an anderer Stelle verdächtig macht, so vermochte es die Dankbarkeit des Kunststudenten nicht zu schmälern. Ich war ehrlich überrascht und erschrocken, wie umfangreich Sie geantwortet haben, schrieb er zurück. Ich weiß Ihren Verdienst an der ganzen Menschheit. Wir Homosexuellen sind nur ein verschwindend geringer Teil der Menschheit zu würdigen. Das ging auch der Berliner Philosophiestudentin so, die darum rang, mit dem Gefühl von Ausweglosigkeit fertig zu werden, das nach der Lektüre von Adornos Schriften von ihr Besitz ergriffen hatte. Je deutlicher ich das, was ich las, mitdenkend und anders selber zu durchdenken versuchend, die totale Negativität erkannte, schrieb sie im Sommer 1966, desto weniger konnte ich verstehen, dass es da noch Hoffnung geben soll. Ich kann die unendlich beglückende Luft von anderen Planeten nur noch als Versprechen eines Unmöglichen empfinden. Ich kann den letzten Satz der Minima Moralia nicht begreifen und ich finde niemanden, der mir irgendwie helfen könnte. Weil ich es nicht mehr ertragen konnte, so dahin zu leben und zu reden, als ob man ein unbeschwertes Privatleben führen könne, habe ich persönlich Bindungen abgebrochen, die mir in meinem Suchen nach irgendeiner Möglichkeit zur Hoffnung nicht helfen konnten, sondern in ihrer geistigen Leere mich noch verzweifelter machten. Mit den Risiken und Nebenwirkungen konfrontiert, die von seinen Gedanken ausgingen, schrieb Adorno postwendend zurück. Er warnte vor Kurzschlusshandlungen und schlug ein persönliches Treffen vor. Der Weg vom Denken zur sogenannten Praxis, gab er prinzipiell zu bedenken, ist viel verschlungener, als man es im Allgemeinen heute sich vorstellt. Offenbar verfing seine Beschwichtigungstaktik, denn in ihrem nächsten Brief ging es seiner Briefpartnerin deutlich besser. Sie bedankte sich für ein Treffen, das ihr Leben verändert habe, und zwar im Tonfall einer echten Schülerin. Sie meinten, es sei etwas eigenartig, dass ich gerade bei Ihnen Trost suche, wenn ich finde, dass alles so furchtbar sei. Ich habe hinterher erst begriffen, dass ich wohl gar nicht Trost suchte, sondern Solidarität in der Trostlosigkeit. Philipp Felsch, Adorno antwortet aus Der lange Sommer der Theorie, Geschichte einer Revolte 1960 bis 1990 aus dem Jahr 2015.

The Ballad of Al Goodo von Big Star aus dem Jahr 1972. Und nun kommen wir zum letzten und längsten Text der heutigen Sendung. Marginalien zum falschen Bewusstsein. Richard Schubert, die Revolte gegen die Realität. Aus Richard Schubert vom Antisemitismus, der keiner sein will, aus dem Jahr 2026. Vorausgestellt sind zwei Zitate. Einmal Back, Loser. 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So shave your face with some maize in the dark, saving all your food stamps and burning down the trailer park. Yo, cut it. Und ein weiteres Zitat von Groucho Marx. I'm not crazy about reality, but it's still the only place to get a decent meal. Nicht übertrieben ist der Eindruck, dass langsam alle durchdrehen. Bei sich selber merkt man es zuletzt. Selten war die Welt größeren Widersprüchen und kognitiven Unwägbarkeiten ausgesetzt. Und noch nie war die Gesellschaft geistig so wenig gerüstet dafür. Die totale Kommodifizierung des Bewusstseins, die Verwandlung von Menschen in Waren konsumierende Superwaren und ihre bevorstehende Austauschbarkeit durch technologisch avanciertere Warensysteme hat dem Realitätssinn keine guten Dienste erwiesen. Dabei sah es in den 1990er Jahren noch ganz gut aus, beziehungsweise waren die Risse in der Illusion, im demokratischen Endstadium der Geschichte zu leben, für die postheroischen Boomerkinder der goldenen Konjunkturjahre noch nicht ersichtlich. Es dauerte seine Zeit, bis man den Neoliberalismus einigermaßen verstand. Als einem seine Totalität dann einleuchtete, war es schon zu spät. Und die ganze philosophisch flankierte Flexibilität der individuellen Identitäten entpuppte sich als Programm, sein Selbstwertgefühl aus der Gleichzeitigkeit von 5 mies bezahlten Jobs zu wringen und sich die Zerstörung der sozialen Sicherungssysteme als spannende Ungewissheit schön zu reden. Ein häufiger Sozialtypus dieser Zeit waren die apolitischen jungen Glücksritter der Selbstbehauptung, die allesamt kurz vor der narzisstischen Vollendung ihrer Erfolgsträume standen, aber sich ohne Kenntnisse von Arbeitsrecht und politischer Organisation nach Strich und Faden in Callcenter der IT-Branche oder als Pizzaboten ausbeuten ließen. Das Missverhältnis von Selbstbild und objektivem Funktionalwert spaltete einmal mehr mit tiefen Rissen das Selbst. So why don't you kill me, baby, I'm a loser, sang ihn ein Pessimist namens Beck aus dem geschundenen Herzen. Das war nur der Vorgeschmack auf die Kaskaden an unbegriffenen Herrschafts- und Machtverhältnissen, denen die Linken der kommenden Generation als Kampfprogramme ihre Empfindlichkeiten entgegensetzten. Die Identitätspolitik hat die schon etwas in die Jahre gekommene Zinskaserne des alten linken Antizionismus übernommen, in Schuss gebracht und nach ihren Vorstellungen neu eingerichtet. Die alten Mieter wurden per Leibrente in ihren Stuben und der Illusion gehalten, diese dynamische junge Szene Kraft ihres in tausenden Plenarsitzungen geschulten revolutionären Charismas umkrempeln zu können. Doch Klassenkampfoper schlief schon bei den Simpsons um 18.30 Uhr ein und Anti-Imp-Onkel blamierte sich bei der obligatorischen Aufzählung
seiner weißen Privilegien durch altersbedingte Vergesslichkeit. Nach der zerplatzten Hoffnung auf die Verführung junger Aktivistin beschieden beide sich mit ihrer Duldung und stimmten der notariellen Überschreibung der Parteischlüssel zu. Schon allein diese eklatante Inkommensurabilität bedurfte eines starken Kitts, eines Harzes, wie es nur, wie schon die Altvorderen vom Palästina-Komitee wussten, aus dem Heiligen Land tröpfelte. Dass Putins vorgeschobener Kriegsgrund der Entnazifizierung der Ukraine eine einzige Farce ist, heißt nicht, dass die Ukraine keine faschistoiden Kontinuitäten kennen würde, doch sehen die anders aus als das russische Zerrbild. Und dass das rechtsliberale Feuilleton in seiner Instant-Hetze gegen Woke jeden emanzipativen Minoritätsaktivismus über einen Kamm scheren und letztlich lächerlich machen will, heißt nicht, dass diese Kritik keine wahren Anteile hätte und die Kritisierten trotz dieser Verallgemeinerung in bestimmten Milieus und Institutionen keine schleichende normative Macht entfalteten. The Great Awakening, wie es der Soziologe Musa al-Garbi nennt, war die linksliberale Variante einer umfassenden Repuritanisierung der Gesellschaft, der alles andere als neue Versuch, den globalen Krisen und Verwerfungen des jungen Jahrhunderts mit kodifizierten ethischen Gewissheiten zu begegnen. Da man weder die Macht noch die geeigneten Theorien hatte, diese Krisen für eine emanzipatorische Veränderung zu nutzen, geschweige denn zu begreifen, versuchte man sie zumindest auf der Ebene des Bewusstseins moralisch, metaphysisch und identitär einzuhegen. Womit sich wieder einmal der Kreis zur europäischen Romantik und dem philosophischen Idealismus schloss, gegen welche sich eine realitätstaugliche Linke überhaupt erst herausgepellt hatte. Ambivalenzabwehr, die im Antisemitismus ihren kollektiven Ausdruck findet, kehrt mit jeder Repuritanisierung wieder. Der Diversitätsaktivismus taugte als Tarnkappe mit der denkbar besten moralischen Reputation, von den Rechten als subversiv verfemt, aber konformistisch genug, um bloß den Status quo bunter und zu einem besseren Standort zu machen. Tarnkappe wofür? Dafür endlich Schluss zu machen mit dieser enervierenden Kompliziertheit, so wie Kinder, die merken, wie wenig die Realität sich mit ihrer auf diese projizierten Innenwelt in Einklang bringen lässt, mit Wut reagieren, aufstampfen und schreien, klingt identitätspolitische Axiomatik wie ein regressiver Aufschrei gegen alles, was kognitiv, psychisch und moralisch überfordert. Die Katastrierung der Welt in Täter- und Opferkollektive, nachdem man ihnen jegliche geschichtliche Dialektik ausgekocht hat, die Übersetzung von abertausenden einander überlappenden, bedingenden und sich stets neu formierenden Mikro-Ungerechtigkeiten in einheitliche Social-Justice-Systeme, die sich erstaunlich wenig um die Makro-Ungerechtigkeit der sozialen Hierarchien bekümmern, soll ein für alle Mal Ordnung schaffen in diesem Chaos einer narzisstischen Realität, deren Kränkung ständig neue Narzissten zeugen und narzisstische Charakteranteile forcieren. Und wie jedes Kind weiß, ist der Briefträger, der schlechte Kunde bringt, ein zutiefst verdorbener Charakter, der noch dazu aus reiner Böswilligkeit sich weigert, die Benachrichtigung vom Lottogewinn zu überstellen und deshalb hinters Haus gelockt und dort gerichtet werden muss. So wie die marginalisierten Kleinstadtgelehrten der deutschen Romantik
die angebliche Schlichtheit des einfachen Bauernvolkes gegen die Überheblichkeit französischer Aufklärung ins Feld schickten, ging der Woke-Aktivismus mit dem gestohlenen Mandat der Subalternen daran, Tabula Rasa in der Welt der Diskurse zu machen und all die alten Labersäcke, die eine mit ihrer gar nicht Insta-kompatiblen Besserwisserei das Gefühl gaben, doof zu sein, von ihren hohen Lehrstühlen zu stoßen, selbst wenn sie in Wirklichkeit Sozialhilfeempfänger waren und sich glücklich wähnten, sobald das Fachmagazin endlich die 80 Euro für den abgehobenen Essay überwies.

Die Battlefield Band mit einem Medley aus The Earl of Space, The Ness Pipers, DJ McLeods und einem weiteren Titel, den ich nicht aussprechen kann, aus dem Jahr 2011. Und nun abschließend noch einmal Richard Schubert. Im kompromisslosen Kampf zur Durchsetzung der eigenen Bedeutsamkeit, die sich höchst bedeutsam zum Anwalt migrantischer, körperpolitischer und non-binärer Bedeutsamkeit machte, sollte der beachtliche theoretische Stand der Rassismusforschung, des Feminismus, der Kolonialgeschichte und der akademischen Auseinandersetzung mit Antisemitismus in Pension geschickt werden. Die woke Revolte erwies sich gar nicht als Aufstand der Marginalisierten gegen die Episteme der sie Ausgrenzenden, sondern als Revolte der Eliten dieser Marginalisierten und der mit ihnen solidarischen Rich Kids gegen die Realität. Dies sollte gelingen, indem sie in coup d'université komplexere und zugleich empirisch fundiertere Denkansätze, die eine nicht immer simple Wirklichkeit geistig zu bewältigen versuchten, gegen ihre Märchen austauschten. Die kränkende Verworrenheit der Verhältnisse würde der Ordnung ihrer semi-religiösen Episteme unterworfen werden und sich diesen gemäß dem magischen Denken der Selbstüberschätzung anpassen. Die Philosophen, wusste Marx, hatten die Welt nur unterschiedlich interpretiert. Es komme darauf an, sie zu verändern. Und wie verändert man sie? Indem man sich einbildet, die eigene Interpretation sei, so wie das Verrücken des Löffels durch den Telekinetiker, die Veränderung selbst. Leider gleichen Rechte wie Linke heutzutage, die von zwei Seiten sich zur Mitte hin ausbreiten, dem Porträt, das Sartre von den Antisemiten entwarf. Zitat Jean-Paul Sartre. Der antisemitische Manichist betont dagegen die Zerstörung. Es geht nicht um einen Interessenkonflikt, sondern um die Schäden, die eine böse Macht der Gesellschaft zufügt. Folglich besteht das Gute darin, das Böse zu zerstören. Hinter der Verbitterung des Antisemiten steht der optimistische Glauben, nach der Vertreibung des Bösen werde sich die Harmonie von selbst wieder einstellen. Seine Aufgabe ist also rein negativ. Es geht nicht darum, eine Gesellschaft aufzubauen, sondern nur darum, die bestehende zu reinigen. So wird der Kampf auf religiöser Ebene geführt und sein Ende kann nur die heilige Vernichtung sein. Die Vorteile dieser Position sind mannigfaltig. Zunächst begünstigt sie die Denkfaulheit. Wir sahen, dass der Antisemit von der modernen Gesellschaft nichts versteht, dass er unfähig ist, einen konstruktiven Plan zu entwickeln. Sein Handeln stellt sich nie auf die technische Ebene. Es verharrt auf dem Boden der Leidenschaft. Ein Wutausbruch gleich dem Amok der Malaien ist ihm lieber als eine ausdauererfordernde Unternehmung. Seine geistige Tätigkeit beschränkt sich auf die Interpretation. In den historischen Ereignissen sucht er Zeichen für die Präsenz einer bösen Macht. Daher kommen diese kindischen und umständlichen Erfindungen, die ihn in die Nähe der großen Paranoiker rücken. Außerdem lenkt der Antisemitismus die revolutionären Schübe auf die Vernichtung bestimmter Menschen anstelle von Institutionen ab. Eine antisemitische Menge glaubt genug getan zu haben, wenn sie einige Juden niedergemetzelt und einige Synagogen in Brand gesteckt hat. Er stellt also ein Sicherheitsventil für die besitzenden Klassen dar, die ihn fördern und somit den ihr Regime gefährdenden Hass durch einen für sie harmlosen Hass gegen Einzelne ersetzen. Zitat Jean-Paul Sartre, Ende.
Die Revolte gegen die Realität ist eine globale, klassenübergreifende Pathologie. Der sich faschisierende Mittelstand will die politische Disruption, aber nicht um die gar nicht so utopische Utopie eines einigermaßen guten Lebens aller zu erstreben, sondern um sich an der Politik dafür zu rächen, dass die Hollywood-Schaukel aus Zeiten der Konjunktur rostet und er sozial auf Migrantenniveau absinkt. Die Revolte gegen die Realität ist der Inbegriff der Regression. Sie ist der Kindertritt aufs Fahrrad, von dem man gefallen ist. Mit Gewalt versucht sie, diese bedrohliche, aus der Ordnung der gewohnten Konsumbiederkeit gefallene Wirklichkeit, ihren Phantasmata anzugleichen. Der amerikanische Mager-Redneck, der gar nie so weit kam, zu verstehen, inwieweit die Democratic Party wirklich mit Schuld war an seiner Misere, geht den bekannten Pfad der Verachtung von Immigranten, linken, echten und eingebildeten Eliten sowie der Verehrung psychopathischer Demagogen, die mit dem Baseballschläger aufräumen, ihre eigene Peinlichkeit als Rebellion inszenieren und all die undeutlichen Widersprüche auf Hasta la Vista Baby Level runterbrechen. Superman, dieser Langeweiler, als nur durch seine Ethik legitimierter Hilfspolizist einer zivilen Gerechtigkeit, hat ausgedient. Vielleicht hat das linke New Hollywood der 1970er Jahre mit seinen allzu ambivalenten Anti-Helden Vorschub geleistet für diese Verrohung. Scorseses Taxi Driver wurde von Anfang an nur von ein paar Cineasten als sozialkritisches Pamphlet aufgefasst, für den Rest bedeutete er Identifikation. Politik ist den neuen Faschisten Mandat, die Welt in einen Comicstrip zu verwandeln, und zwar nicht in einen, in dem Clark Kent die Enterbten rächt, sondern in den ein Erbe den Schwächling Schwulen Besserwissern die Fresse poliert. Seit über 20 Jahren schlagen die Nadelstifte der Seismographen aus. In sich beschleunigenden Abfolgen von Krisenschüben, Finanzkrisen, Corona, Ukraine-Krieg und Trump werden die Monaden wie unter Hitze in molekulare Schwingung versetzt. Diverse Spielarten des Faschismus sind die probatesten Fluchtideologien der Menschen, die nicht wissen, wovor und in welche Richtung sie fliehen müssen. Der noch immer nicht ganz verstandene Trumpismus, eine eigenwillige Kombination aus kulturindustriell übertriebener Lächerlichkeit, Primitivismus und offen eingestandenem Faschismus, lässt die Hüter liberaler Vernunft, die sich tags zuvor noch als moderate Herren der Welt sahen, in Schockstarre zurück. Dieser Hexensabbat entfesselter Frustration fügt sich in kein politologisches Raster mehr und lässt sich auch nicht mehr von links mobilisieren. Die Barbaren von Make America Great Again, angestachelt von den Barbaren einer neuen postdemokratischen Superoligarchie, möchten mit der liberalen Vernunft verfahren, wie die Hamas am 7. Oktober 2023 mit Israel verfuhr. Die regressive Restlinke, die in diesem rechten Protest noch immer produktives, klassenkämpferisches Potenzial wittert, könnte nur deshalb nicht Opfer künftiger Bartholomäusnächte werden, weil sie zu unbedeutend ist und nicht einmal als Kommunisten erkannt würde, deren Fahndungsbilder schließlich die Züge von Kamala Harris und diverser Millionäre des demokratischen Establishments tragen. Fußnote:
Kamala Harris bezeichnete ihrerseits Donald Trump als Kommunisten. Sie assoziiert Kommunismus offenbar mit so etwas wie diktatorischem Regierungsstil. Politische Unzurechnungsfähigkeit ist keine Einbahnstraße. Würden beide Lager verstehen, was Kommunismus wirklich bedeutet, soziale Egalität und Stoppen der Akkumulierungsmaschine, würden sie sich gemeinsam in Blutrausch auf jeden stürzen, der solches propagiert. Fußnote Ende. Rechte Plebejer und Islamisten sind nur in einer Leidenschaft verbunden, im tödlichen Hass auf jene Menschen, von denen sie am meisten umworben werden und liebgehabt werden wollen, die Sozialisten. So sehr sich die verpimpelten Kinder der Linksliberalen all den konformistischen Revolten und der Dummheit trumpistischer Rednecks überlegen wählen, so sehr sind doch auch sie die pseudoprogressive Luxusanfertigung desselben Realitätsverlustes. Die Mager-Hooligans wollen die Realität nicht verstehen, sondern dass die sich in die Dramaturgie ihrer Comics und Computerspiele verwandle. Auch die Global Intifada der Rich Kids haut nicht minder infantil und mit dem Pathos selbstgerechten Zorns auf den Tisch und will eine Eindeutigkeit von Unterdrückern und Unterdrückten durchboxen, Kraft der auch der einfache Mann von der Kunstuni Freiheitskämpfer sein darf. Die Trumpisten wollen bloß die Welt brennen sehen, die Kufia-Models aber Israel. Von Israel aus soll eine aus den Fugen geratene Realität wie von einem moralischen Nullmeridian aus neu geordnet werden. Alle möglichen Motive und Konfliktlinien kreuzen sich dort. Nichts haben sie allesamt mit realen Israelis, nichts mit realen Palästinensern zu tun. Gerade weil Realität und Vorstellung so weit auseinanderklaffen, taugt die Region als Versuchsgelände dafür, die narzisstische Kränkung kognitiver Überforderung durch die Allmachtsfantasie zu kompensieren, die Wirklichkeit mit therapeutischen Simplifizierungen kolonialisieren zu können. Siedeln wird in solch einer Diktatur des Wahns aber niemand wollen. Richard Schubert, Die Revolte gegen die Realität, aus Richard Schubert vom Antisemitismus, der keiner sein will, aus dem Jahr 2026.

Michael Kiwanuka mit einer gekürzten Version von Cold Little Heart aus dem Jahr 2017. Und schieben wir gleich ein weiteres Stück hinterher. Steve Earle mit Tennessee Blues aus dem Jahr 2011.

Die Bo Brummels mit Sad Little Girl aus dem Jahr 1965. Und das war Narration und Schwerkraft mit Marginalien zum falschen Bewusstsein. Wenn ihr mich erreichen wollt, tut das unter narration-schwerkraft@riseup.net. Und ich küsse meine Süße und verabschiede mich mit Bob Dylan und Tomorrow is a Long Time aus dem Jahr 1963. Gehabt euch wohl.

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1: Schönen guten Tag, herzlich willkommen zu einer Sendung, die sich mit der Stadtentwicklung von Chemnitz beschäftigt, beziehungsweise genauer gesagt mit der Innenstadtentwicklung von Chemnitz. Dazu zu Gast ist heute Sandro Schmalfuß, nicht zum ersten Mal. Sandro Schmalfuß ist Immobilienkaufmann, aber ich glaube, wir würden dich jetzt nicht nur deswegen hierher einladen. Vielleicht kannst du mal erzählen, was du sonst noch so machst.
2: Guten Tag. Danke für die Vorstellung. Seit 2007 haben wir die Initiative Stadtbild-Chemnitz.de laufen und diese beschäftigt sich kritisch mit der Stadtentwicklung. Zuerst mit den ganzen Abrissen in Chemnitz von Gründerzeitgebäuden in den Gründerzeitvierteln der Stadt. Das haben wir ja sehr kritisch begleitet und in den letzten 2 Jahren sehr mit der Innenstadt, wo nach unserer Meinung baulich zu wenig passiert.
1: Da ist ein Gutachten von der Stadt in Auftrag gegeben worden und auch dann eben am Anfang August vorgestellt worden, das Ergebnis des Gutachtens. Dazu kommen wir gleich. Wir fangen mal an mit etwas, das hat damit zu tun, ist aber vielleicht so jetzt das naheliegendste Problem, weil man da am ehesten was sieht, dass da was passiert. Es geht um den Abriss des Forums, also dieses Veranstaltungskomplexes, der an der ehemaligen Parteisäge, wie sie früher mal hieß, und jetzt ein Gebäude der Landesbehörde des Freistaates Sachsen, das wird abgerissen. Warum wird das jetzt abgerissen und was passiert danach, nachdem es abgerissen wurde?
2: Man konnte ja kürzlich in der Presse lesen, wie teuer der Abriss ist. Das ist ja erstaunlich, mehrere Millionen Euro, was sowas kostet. Und es sind ja auch Altlasten drin, was den Abriss nicht ganz billig macht. Warum wird das abgerissen? Zum einen sieht wohl das Land Sachsen da keine wirtschaftliche Verwendung mehr für diesen Komplex. Es hieß, allein den Brandschutz dort herzustellen und das in den zukunftsfähigen baulichen Zustand zu bringen, wäre nicht einfach und sehr teuer. Und deshalb sind auch die Forderungen und dort das immer geforderte Kongresszentrum für die Chemnitzer Innenstadtreihen wohl nicht realistisch gewesen. Und trotz des Engagements vieler Politiker hier und auch des Willens der Bürgerschaft, die gesagt haben, wir hätten eigentlich diesen Komplex gerne erhalten, hat man sich dann entschieden, das abzureißen. Das ist ein Grund. Der andere Grund ist natürlich eine andere städtebauliche Entwicklung, die dort in Zukunft stattfinden soll. Wir haben das ja in der Sperrstudie gesehen 2012, dass aus Richtung Brühl kommend in Richtung Brückenstraße dort wieder Karrees errichtet werden sollen, um die kleinteilige Stadt weiterzuentwickeln mit einer ganz anderen städtebaulichen Anbindung des Brühl-Boulevards. Im Grunde ist das der Hauptgrund, warum dieses Forum abgerissen wird. Ob das realistisch ist, diese nachfolgende Nutzung und Bebauung, da können wir ja auch mal drüber reden. Aber wenn du mich fragen würdest, bin ich jetzt traurig, dass das Forum abgerissen wird. Ich muss sagen, ich persönlich habe es kaum wahrgenommen. Ich war auch, glaube ich, nur einmal in meinem ganzen Leben da drin gewesen, habe das aber da und bei Fotos, die ich gesehen habe, als einen sehr interessanten architektonischen Entwurf der 1970er Jahre wahrgenommen. Da war ja auch eine Gaststätte drin, die Säle und so. Also muss man sagen, das war schon ein kleiner Palast der Republik.
1: Auf alle Fälle, es war sehr hochwertig.
2: Ja, keine Frage. Natürlich wäre es auch wünschenswert gewesen, das einzubinden in eine neue Bebauung. Aber die Entscheidung liegt ja nicht bei uns Bürgern, sondern bei den Leuten, die uns Bürgern vertreten.
1: Wobei das ja gar nicht so ganz in der Hand von Chemnitz lag, sondern das ist ja tatsächlich ein Gebäudekomplex, der dem Freistaat Sachsen gehört und der letzten Endes damit auch machen kann, fast was er will. Also diese Diskussion, Anbindung von Brühl an die Innenstadt gibt's ja schon ganz lange. Es gab mehrere Wettbewerbe inzwischen dazu. Es gab tolle Ideen dazu und das scheitert aber letzten Endes vielleicht auch daran, dass der Freistaat sagt, das ist unser Behördenkomplex, da machen wir jetzt ein neues Dach drauf, da machen wir das und das, aber ansonsten bleibt das Ding so, wie es ist.
2: Das ist natürlich so, wie du das beschreibst. Man kann den Eigentümern zu nichts zwingen. Wenn das Land Sachsen sagt, wir lassen die ganzen Geschäfte hinter dem Karl-Marx-Kopf leer stehen, die Fassade bleibt so, wir leisten da keinen Beitrag zur Innenstadtentwicklung, wir ziehen das Gebäude da an der Straße Nation, Ecke Brückenstraße leer und das bleibt jetzt schon seit einigen Jahren so stehen, wir reißen das Forum ab und wir erzählen den Leuten was über irgendwelche Pläne, die dann doch nicht umgesetzt werden, dann ist das natürlich traurig für uns Chemnitzer und für die Stadt, aber wir haben wenig Einflussmöglichkeit. Die Bürgermeisterin könnte natürlich in der Öffentlichkeit restriktiver auftreten und sagen, das geht so nicht. Immer wieder in der Diskussion ist ja auch die Öffnung dieses Gebäudes nach hinten. Jetzt im Gutachterverfahren war eine neue Variante zu sehen, nämlich ein Loch hinter dem Karl-Marx-Kopf. Die Fachleute sagten, wir orientieren uns an dem Modell Gründerzeitstadt. Dort war es so gewesen, dass man von einer Straße in die nächste Straße gucken konnte und dann Lust bekam, in die nächste Straße zu gehen. Und wir wollen diese Sichtbeziehung hoch zum Viertel hinter dem Karl-Marx-Monument. Ja. Da sind ja Neubauten geplant, wollen wir herstellen. Und da sehen wir diese Veränderung in dem Gebäude als notwendig an.
1: Das sollte dann wie so ein großes Tor sein. Oder was?
2: Ja, genau, eine Art Tor. Es gibt auch Entwürfe, die sagen, wir teilen das Gebäude ganz. Wie gesagt,

0: Eigentlich bleibt es sozusagen eine ungenutzte leere Fläche.
1: Ja,
0: für, genau, vielleicht ist, mit einem Deko-Teil, aber.
1: Plant, oder es ist ja schon überplant, zumindest in den Entwürfen. Wie du schon sagtest, es gab ja seit Mitte der 90er Jahre, ich habe 4 Entwürfe gezählt, erst von Schwarzbach, dann von Speer, dann war der letzte Siegerentwurf der vom Büro Peter Koch und jetzt hier Lora, das Gutachterverfahren. Ja, mal sehen, wie es weitergeht, machen wir dann halt noch einen Entwurf und warten, ob dann mal irgendwas passiert und ob das überhaupt realistisch ist. Na, denn auch über die Tiefgarage müsste dann ja gebaut werden, da müsste es dann ja auch Veränderungen geben. Aber das ist der eine Punkt, der andere Punkt sind natürlich, und das ist das ganz große Thema dort, die Plattenbauten an der Mühlenstraße, die schon saniert worden sind, und das sehe ich ja kritisch, den Leuten zu erzählen, wir können dort neue Karrees bauen, und nun hat der Stadtrat ja auch mal letztens entschlossen, beschlossen, wir wollen dieses Regenüberlaufbecken nicht dort bauen, sondern an der Brückenstraße, was wohl nach meiner Erinnerung 2 Millionen Euro mehr kosten wird, und da ist die Frage, ist die Stadt gewillt, ist das politischer Wille, da die ganzen Leute zu entmieten und dann diese Plattenbauten abzureißen, und ist das überhaupt möglich, denn nach dem Mietrecht ist es schon mal nicht möglich, die Leute zu kündigen. Das ist, sind ja sanierte Gebäude, man kann da nicht auf Wirtschaftlichkeit hier plädieren, wie das vielleicht bei dem Gebäude hinterm Rathaus damals vor 20 Jahren oder wann das war möglich war, wo man diese Schuhmeile und alles abgerissen hat, mussten die Leute ja auch raus, damit die Mittelstandsmeile gebaut werden konnte, aber hier, wie gesagt, sind das sanierte Gebäude. Ne?
0: Das heißt jetzt, dann passiert dort erstmal nichts. Es wird einfach wieder die nächste geöffnete Fläche, die mit nichts gefüllt wird.
1: Das ist ja sehr interessant, wenn man das beobachtet, 2012, kurz vor der Wahl. Kurz vor der Wahl hat es ja diese Sperrstudie gegeben, mit enormem Öffentlichkeit und viel Aufwand vorgestellt.
0: Und auch nicht so schlecht war die Studie.
1: Ja, sehr gut. Ne? Also rein konzeptionell vom Städtebergischen her stehe ich da voll dahinter, finde ich sehr gut. Es wurde ja auch vom Stadtrat dann, glaube ich, 2012 beschlossen, dass das Maßgabe ist für das abgestimmte Handeln mit den Tochtergesellschaften, sprich halt mit der GEG als Eigentümer dieser Plattenbauten und auch für die städtebauischen Planungen dort. Was ist passiert bisher? Ein Hochhaus wurde abgerissen, das am Brühl, das andere nicht. Jetzt hört man gar nichts mehr, was dort weiter passieren soll.
0: Ja, genau, das ist genau das, was aber immer am besten klappt, der Abriss.
1: Es gibt auch keine weiteren Verlautbarungen der Oberbürgermeisterin, wie das mit dieser Sperrstudie weitergehen soll. Das ist ganz interessant, denn in dieser Sperrstudie gibt es einen 5-Jahres-Plan, also immer innerhalb von 5 Jahren soll das und das gemacht werden, und das sah seit 2012 sehr viel vor. Zum Beispiel schon der Abriss des zweiten Hochhauses, denn diese Abrisse von diesen Hochhäusern passieren da nicht aus Dummdiedelei, sondern das ist ja ein städtebauliches Konzept, das sagt, wir reißen diese beiden Hochhäuser ab, wir schließen die Karrees, das Karree 1 und 4 ist es, glaube ich, und bauen dann diese Karrees irgendwann mal nach unten weiter. Das hat man ja auf 20, 25 Jahre angelegt, aber in den ersten 5 Jahren in dieser Sperrstudie war ja schon vorgesehen, vorne am Brühl-Eingangsportal die Seite neu zu bebauen. Die beiden Hochhäuser sollten weg, und so wollte man das schrittweise aufbauen. Da ist ja nicht ansatzweise irgendwas in die Richtung passiert. Man hört dann jetzt munkeln, hier dort, wo das Hochhaus stand, was abgerissen wurde, soll ein Parkhaus hingebaut
0: genau,
1: werden.
0: Das ist der Klassiker.
1: Geht ja gar nicht. Und
0: die Parkhäuser stehen ja immer so an sehr markanten Stellen in Chemnitz, dass man sie auch besonders gut sieht, und sind in der Regel auch besonders hässlich irgendwie. Und
1: ja, das ist natürlich sehr schwierig, das Thema Parkhäuser in Chemnitz auf städtebaulich wichtigen Grundstücken. Zum einen muss man die Investoren verstehen, die sagen, das kostet sehr viel mehr, eine Tiefgarage zu bauen als ein Parkhaus. Zum anderen geht das natürlich überhaupt nicht in einer Innenstadt, die nur mit sehr wenigen Baufeldern baulich entwickelt werden kann, dann auf diese wichtigen Baufelder wie das hier am Wall, wo man dann in die Innenstadt reinfährt, über die Hartmannstraße und zuerst dieses Drahtparkhaus mit diesem Aldi-Schild sieht. Das so zu machen, na, das war ein riesengroßer Fehler, denke ich.
0: Naja, es ist ja von jeder Seite, von der Zwickauer Straße kommt man und sieht ein Parkhaus. Man kommt von der Hartmannstraße und sieht ein Parkhaus. Man kommt über die Reitbahnstraße und sieht ein Parkhaus.
1: Richtig.
0: Und dann kann man
1: schöne Draht.
0: Das ist eben vielleicht auch die Autostadt Chemnitz, die da ein Zeichen setzt.
1: Ja, es ist vielleicht nicht die Autostadt Chemnitz, es ist vielleicht mehr die das Dezentrale der Verwaltung und der Politiker, die das machen oder sich aufdrängen lassen. Ne? Das war ja ganz deutlich zu beobachten am Johannesplatz, wie das funktioniert. Da war ja ein gelungener Rahmenbebauungsplan dort, die Draufhöhen waren festgelegt, 4 Geschoss sollte mindestens gebaut werden. Es war auch die Art der Nutzung der Gebäude vorgesehen, damit ein innerstädtisches Quartier entsteht. Was ist gemacht worden? Man hat 2 Geschoss reingebaut, wo das Fabiano drin ist. Der Investor hat gesagt, ich brauche unbedingt das Parkhaus für mein saniertes Ravema-Haus. Hat man das neben dem Dresdner Bankgebäude reingeklatscht. Hat man uns dann während dieser ganzen Planungssache erzählt, da kommt eine Terrakotta-Fassade ran. Letztendlich hat man dann zu unserer allen Überraschung dann bloß die Drahtfassade ran gemacht. Und jetzt sehen wir alle 2 Jahre später, es funktioniert rein gar nichts. Die Läden stehen leer. Und auch die Gastronomie, die dort ist, die kämpft ja sichtlich. Ne? Da sitzen ja keine Leute draußen wie um die Ecke. Ja, alles sehr interessant, wie das in unserer Stadt läuft.

0: Welt.
1: Wir kommen da gleich mal zu einem der Baufelder. Es gibt insgesamt 4 Baufelder, die die Stadt entwickeln will und wozu halt dieses Gutachterverfahren durchgeführt wurde. Und eins davon ist ja dieses Baufeld, wozu auch das abgerissene Forum gehört, nämlich J5. Das Baufeld J5. Und das ist ja größer. Das ist nicht nur dort die Ecke schräg gegenüber vom Schwimmbad, also dort, wo das Fritz-Heckert-Haus ist und diese ganze Ecke, sondern das ganze Baufeld J5 ist wie groß?
2: Wenn du jetzt nach den Quadratmeterzahl fragen würdest, wüsste ich das nicht. Es erstreckt sich ungefähr von der Brückenstraße, also von dem Bereich hinter dem Bürogebäude, hinter dem Karl-Marx-Kopf bis hoch zu den Kunstsammlungen und auf der anderen Seite bis zur Mühlenstraße.
1: Also der meiste Teil ist Parkplatz und dann gibt es auch so ein paar kleinere Gebäude, die gehören zum Teil zum Theater und zum Teil weiß ich gar nicht, wem die gehören.
2: Ja, dieser ganze Innenstadtbereich, wenn man das mal so nennen mag, hatte ja an der DDR-Stadtplanung überhaupt gar keine Rolle gespielt. Dort war bis in die späten 60er Jahre noch in Fragmenten erhalten die sogenannte Angervorstadt. Das waren kleinteilige Karrees, die in den 1820ern als erste Stadterweiterung der Stadt Chemnitz nach Abbruch der Stadtmauer da oben Richtung Anger, dort wo jetzt der Theaterplatz ist, war der Kuhanger, und Volksfestplatz hochgebaut worden sind. Weberhäuschen waren das gewesen, später ergänzt und erweitert mit Gründerzeitbauten. Ein sehr schönes Viertel, das auch einen Krieg teilweise überlebt hatte. Und das war so in der Anfangsphase von Karl-Marx-Stadt der Rest der Innenstadt, die Zimmerstraße, Antonplatz, Friedrichplatz, die Bereiche oben an der Müllerstraße, an der Mühlenstraße, Entschuldigung. Das musste dann im Zuge des Neuaufbaus der Straße der Nation abgerissen werden. Man hört, Henselmann hat das persönlich, der berühmte DDR-Architekt, der die Umsetzung hier in Karl-Marx-Stadt überwacht hatte, hat sich da wohl persönlich dafür eingesetzt, dass das abgerissen wird. Und das geschah dann ja auch seit Mitte der 60er Jahre, ungefähr seit 67. Und es entstand dann diese Hinterhofsituation, nachdem dieser große Bau der SED-Bezirksleitung hinter dem Karl-Marx-Kopf gebaut worden ist und dann die Parteifalte noch. Da ist auch nie was zu DDR-Zeiten geplant gewesen, was anderes. Also das ist was dann Parkplatz gewesen und es ist ja ein sehr unwirklicher Ort, wenn man dann dahinter geht heute.
1: Ist irgendwie bucklig, verschiedene Höhen, alles genau. Parkplatz.
2: Teilweise sind nur noch die alten Pflastersteine und die alten Gehwege von den alten Straßen, von der Zimmerstraße und von der Gartenstraße da halten. Sehr interessant, wenn man da mal im Detail reinguckt. Na. Aber ist auch von dem Gelände her sehr unwirklich. Ne? Da geht's mal hoch, mal runter. Und ja, jetzt, wie gesagt, schon in den späten 90ern hatte man das erkannt. Oder Mitte der 90er sogar schon gab es eine erste Planung, das wieder angelehnt an diesen alten Grundriss mit der Zimmer- und Gartenstraße neu zu bebauen. Danach gab es noch 3 weitere Planungen, aber es ist ja auch nichts passiert. Und jetzt entstand der Bedarf, nachdem das Land Sachsen gesagt hat, unsere Idee mit der Erweiterung unseres Bürokomplexes dort für das Land, das machen wir doch nicht. Guckt, wie er kommt und jetzt ist halt angedacht, eine Wohnnutzung hinzukriegen. Muss man auch ein Fragezeichen drüber stellen. Ne? Dann müssen sie erstmal Investoren finden, die den Standort als sichere Anlage erkennen. Und das, denke ich, ist ganz schwierig hinter dieser riesen Wand, da eine Wohnnutzung hinzukriegen.
1: Das sind ja sogar 2 Wände, wenn man die IHK dazu zählt. Auf der anderen Seite ist es ja auch abgesperrt.
2: Einfach also, mal. Wer dort eine Eigentumswohnung kaufen soll, wem das gefällt, mir wird das jetzt nicht gefallen. Und ich frage ja immer, sind diese Dinge realistisch? Sind die Abrisse der Gebäude an der Mühlenstraße da realistisch?
1: Eine Idee war, die hat es leider auch nicht geschafft, hätte mir aber am besten gefallen, dieses Gebäude, was ja im Freistaat ist, an die Uni zu geben. Der Freistaat sucht ja für die Uni noch ein Gebäude für die Philosophische Fakultät, für diese ganzen Geisteswissenschaften.
2: Ja.
1: Und von dort aus dann eine Art innerstädtischen Unicampus zu entwickeln, was ja jetzt nicht die schlechteste Idee möglicherweise gewesen wäre. So, aber davon scheint überhaupt nichts in die Wirklichkeit zu passen.
2: Ja, das ist eine von vielen Ideen, aber ob das auch realistisch ist, die andere Frage, denn das Land Sachsen hat ja seine Büroflächen da drin. Mir wäre wichtig, dass hinter dem Karl-Marx-Kopf die Läden mal wieder belebt werden, auch interimsweise gerne, ne? Aber dass das jetzt alles so leer steht, muss ich sagen, ich weiß nicht, wo die Stadt hin will mit dem Karl-Marx-Kopf. Zum einen ist er Zentrum vieler Werbedinge, die die Stadt so betreibt und wird ja auch immer sehr positiv erwähnt, Touristen würden dort stehen, aber wenn man dann dorthin kommt, sieht man diese etwas abgegraste Grünfläche dort, wo früher mal zumindest Blumen waren, da ist jetzt gar nichts mehr, die beschmierten Massen-Elektro-Kästen, die daneben stehen und dahinter halt die leere Ladenzeile. Das wirkt jetzt nicht so besonders einladend. Und hinzu kommt ja auch noch, dass der ganze Platz eigentlich saniert werden müsste. Das sind ja diese Originalplatten, die dort noch liegen. 70, 71 sind die verlegt worden und die sind ja auch brüchig. Die ganzen Treppen sind brüchig. Vorne hat man diesen Bereich des Parkes mit dem Springbrunnen weggemacht. Da ist jetzt Parkplatz. Da ist ja wenig einladend. Gegenüber der bunte Bau von Kellenberger mit diesen Billigläden drin. Also sieht jetzt nicht so besonders wertig aus.
1: Eigentlich ist ja tatsächlich eins der wesentlichen Wahrzeichen von Chemnitz. müsste natürlich anders präsentiert werden.
2: Richtig, ja. Es ist ja in dem Gutachterverfahren erstmal jetzt betrachtet worden, was könnte man machen, um diese gefühlte Barriere Brückenstraße da vom Stadthallenberg von Richtung Straße der Nation zu überwinden, hoch Richtung dem bebauten Teil der Straße der Nation, wo man der Meinung ist, die Besetzung der Läden dort ist nicht ganz optimal für die Innenstadt. Man sieht die Straße der Nation in diesem Gutachterverfahren als Rückgrat der Chemnitzer Innenstadt aus Richtung Rosenhofmarkt, dann der Teil des Ravema-Hauses und dann hoch Richtung Hauptbahnhof, wo man sagt, zwischen Brückenstraße und Karoderstraße, das ist, läuft eigentlich nicht so optimal, da müssen wir etwas tun und wir sehen den Lösungsansatz, die Barriere der Brückenstraße anders zu gestalten und einer dieser Punkte ist dann halt zu sagen, wir bauen etwas auf den Stadthallenpark.
1: Genau, da wollte ich gerade drauf zukommen. Man nutzt nicht die Fläche, die hinter dem Gebäude des Freistaates ist, sondern im Gegenteil, man versucht vor das Gebäude des Freistaates den doch relativ populären Stadthallenpark zuzubauen, um damit vielleicht eine Beschleunigung des Fußgängerverkehrs
2: raus. Man hat das Beschleuniger genannt. Soweit ich mich erinnere, in den Gutachterverfahren waren 2 der 4 Büros, die dort Bauten reingesetzt haben. Ein Büro sah da 2 größere, unabhängig voneinander stehende, also pavillonartige Bauten vor und im Siegerentwurf ist dieser lange Riegel da vorgesehen. Du sagtest, dass er ziemlich populär ist, der Stadthallenpark. Das ist natürlich so, in diesem Sommer sieht man das ganz besonders. Da liegen halt die jungen Leute drin und ich sage ja auch in meiner Kritik, dass die Generation 30 und minus 30 ganz andere Ansprüche hat, als jetzt nur den Konsum zu erleben und beschleunigt zu werden. Die junge Generation, die will nicht beschleunigt werden. Das ist die Generation 50 plus, die dort auch größtenteils drin ist, die noch so aus den 90er Jahren das Thema hat, Innenstadt als Gewerbestandort, muss funktionieren. Aber es gibt auch andere Ansprüche ans Leben als diese Dinge. Dieser Stadthallenpark, der eigentlich in Entwurf der DDR ist, also das muss man wissen, das war ja als zentraler Platz geplant, schon in den frühen 50er Jahren oder sogar schon in den 40er Jahren. In der Stadtplanung, wenn man das sieht, war an der Stelle ein großer Platz vorgesehen mit einem Kulturbau. Zuerst war dazu eine Art Gebäude geplant, wie das in Warschau steht, so dieses typische stalinistische Hochhaus. Dann mal etwas in den 60ern, was aussieht wie das Haus des Lehrers in Berlin. Na, so eine Kombination Hochhaus und Kulturgebäude. Und dann ist dann letztendlich dieser hochwertige Entwurf der Stadthalle und des Hotel Kongress entstanden. Eingefasst von diesen 2 Platzwänden. Ravema-Haus, Haus der Industrieverwaltung, Original und SED-Bezirksverwaltung hinter dem Karl-Marx-Kopf. Und das ist so ein gesamtheitlicher städtebaulicher Entwurf. Das kann man schön finden, kann es auch nicht schön finden. Zumindest von der Straße der Nation aus wirkt es doch ganz ordentlich. Und jetzt mit diesem Park, der in den letzten Jahren auch hochgewachsen ist, was ich auch gut finde.
1: Sehr schöne Bäume. Kaukasische Flügelnussbäume, wie ich letztens feststellen konnte.
2: Ist ja gar nicht schlecht. Es finden dort auch Veranstaltungen statt. Und da kann man einfach mal sagen, und das ist ja auch so, dass dieser Park längst in Chemnitz angekommen ist. Der ist längst bei den jungen Chemnitzern angekommen. Und das ist eines der wenigen Dinge, die auch generationsübergreifend funktionieren. Und jetzt muss man sagen, wenn man dort ein Gebäude reinplant, bedingt das ja sehr viele Dinge, nämlich das bedingt, dass das Land Sachsen das Ziel dieser Beschleunigung, nämlich den Bereich auf der anderen Seite der Brückenstraße, verändert. Das heißt, dieses Gebäude muss komplett saniert werden, das braucht eine neue Fassade, da müssen die Geschäfte im Erdgeschoss ausgebaut werden. Da muss dieses Loch hergestellt werden, was jetzt im Entwurf drin steht, was eine komplette Veränderung der Infrastruktur im Gebäude dann bedingen würde. Es müssen hinten die Gebäude gebaut werden zwischen Kunstsammlungen und Karl-Marx-Kopf. Und da muss ich sagen, also wenn man das so in die letzten 10 Jahre erlebt, was in Chemnitz passiert, das wäre natürlich eine enorme andere Welt in Sachen Engagement, Verwaltung, Stadtrat und überhaupt. Na, das kann man sich kaum vorstellen, dass sowas Abgestimmtes und Umfangreiches passiert und jetzt stelle ich dann Fragezeichen drüber, dass man jetzt gerade an dem Punkt was bringen muss, nämlich Stadthallenpark bebauen und dann steht dort eines Tages ein Kaufhaus, es kann ja nichts anderes werden als ein Einkaufszentrum, 2 bis 5 Geschosse hoch, wahrscheinlich 2, weil man für die Bürogeschosse sagt, bei 20.000 Quadratmetern netto Bürofläche, die Chemnitz im Jahr Umsatz hat, also was neu gesucht wird. Lohnt sich das für Investoren gar nicht, höher zu bauen als 2 Geschoss, da ist dann halt ein Wirt drin oder was da gefordert wird oder was auch immer. Ja, schön, aber wir sehen ja auch gegenüber, im Ravema-Haus steht ja auch aber ein Anmalenladen leer, brauchen wir das jetzt wirklich? Ne? Man kann ja den Park auch anders nutzen und wie gesagt, wir haben andere Vorschläge gemacht, das ist jetzt auch demnächst in der Presse drin. Zum einen ist die Frage, was machen wir eigentlich mit dem Roten Turm? Da ist jetzt nur partiell genutzt, schöne Sache, was da gemacht worden ist. Aber es ist halt bloß eine partielle Nutzung, die Seite der Galerie am Roten Turm, die wird mal für immer zubleiben. Da ist nicht erkennbar, dass die Galerie, das Galeriemanagement dort was verändern will. Dort bricht ja auch Richtung von Johannesplatz Richtung Wall alles ab. Die Galerie ist nicht geöffnet mit Geschäften, das sind auch keine richtigen Schaufenster und früher war das anders. Der Rote Turm war in seiner Geschichte ja immer baulich innerhalb etwas eingebaut, ob es die Stadtmauer war, da waren andere Gebäude dran. Nach dem Krieg war dann halt dieser Gastronomiekomplex
1: und Café die Information
2: Turm zusammen, die Information, genau. Und jetzt ist unsere Idee zu sagen, dort müssen wir ansetzen. Bauen wir wieder am Roten Turm etwas Leichtes ran, über zwei Geschoss, eine Art Pavillonbaum mit Terrasse. Wir sind die Stadt der Moderne, das ist unser Anspruch. Da können wir einen sehr guten Entwurf dort ransetzen, was diesen Roten Turm baulich einbindet, was eine Nutzung an diesen Roten Turm bringt, Richtung auch Stadthallenpark. Und ein anderer Vorschlag ist, wir lassen den Park offen. Wir setzen das nicht so um, wie in dem Gutachtervorschlag vorgeschlagen, sondern eine Idee wäre, ein Gebäude Ecke Straße der Nation Brückenstraße zu bauen, wenn das denn unbedingt sein muss. Aber dann wäre immerhin noch der Park offen und wir hätten da dort einen Komplex stehen, der Richtung Straße der Nation zieht. Auch diese beiden Dinge oder diese beiden Dinge sind ja städtebaulich sehr anspruchsvoll und da könnten enorm interessante Lösungen entstehen, wenn man halt den richtigen Architekten findet, der das dann in Entwürfe umsetzt.
0: Verdammt, ich noch einmal machen wie dann.

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Herzlich willkommen zur Sendung Hymnen an die Stille. Heute mal mit mir, der Antje, am Mikrofon. Passend zum Sendungsmotto möchte ich mich heute mit euch sukzessive der Stille annähern. Dazu habe ich Musik von The Gathering, Ludovico Einaudi und Bohren und der Club of Gore mitgebracht. The Gathering ist eine Band aus den Niederlanden, die bereits seit 1989 besteht und im Verlauf ihrer Bandgeschichte schon zahlreiche Stilwechsel durchlebte. Sie selbst bezeichnet ihren Stil als Trip-Rock. Seit 1994 ist die Sängerin Anneke von Giersbergen Teil der Band, deren charismatische Stimme immer über der Musik zu schweben scheint. Die von mir ausgewählten Stücke stammen aus ihren Alben Souvenirs, Sleepy Buildings und Home. Außerdem heute mit dabei Ludovico Einaudi, ein studierter Komponist und Pianist aus Italien. Die von mir ausgewählten Stücke stammen alle aus dem Zyklus Seven Days Walking, mit den Alben Day 1 bis Day 7, in dem er seine Eindrücke aus einem Aufenthalt in den Alpen verarbeitet, bei dem er eine Woche lang immer wieder denselben Weg entlang wanderte. Er entschloss sich bewusst für eine kleine Besetzung mit Piano, Cello und Geige bzw. Bratsche. Die Stücke, die ich ausgesucht habe, stammen mit einer Ausnahme alle vom Album Day 3, was auf Schloss Elmau aufgenommen wurde. Die dritte Band im Bunde hat sich auch der Instrumentalmusik verschrieben. Die Bandmitglieder wollten keinen Punk, Hardcore oder Metal mehr spielen, sondern etwas Eigenes kreieren und gründete 1992 in Mülheim an der Ruhr die Band Bohren, die sich ein Jahr später zu Ehren der niederländischen Band Gore in Bohren und der Club of Gore umbenannte. Ihren Gegenentwurf zu Punk, Metal und Jazz bezeichnen sie selbst als Doom-Ridden Jazz. Damit haben sie tatsächlich etwas völlig Neues kreiert, was manch einer als die langsamste Musik der Welt bezeichnet. Und zuweilen erwische ich mich dabei, wie ich auf den nächsten Ton warte. Die heute von mir gespielten Stücke stammen aus ihren Alben Dolores und Bohren for Beginners. Nun wollen wir uns langsam der Stille nähern und starten mit You Learn About It von The Gathering, Gravity von Ludovico Einaudi und Karin von Bohren und der Club of Gore.

Ich hoffe, ihr konntet euch bis hierher schon ein wenig entspannen. Nun wird es noch etwas ruhiger mit Sleepy Buildings von The Gathering, dem Birdsong von Ludovico Einaudi und Still am Tresen von Bohren und der Club of Goa.

Damit ihr die Ruhe und Stille besser genießen könnt, gibt es zum Abschluss noch 6 Stücke ohne Unterbrechung, in etwas anderer Reihenfolge, die da heißen Like Fountains in der Version von 2003 von The Gathering, Campfire von Ludovico Einaudi, Forgotten von The Gathering, A Sense of Symmetry von Ludovico Einaudi und zum Schluss noch 2 Stücke von Boren und der Club of Gore, nämlich Der Angler und Orgelblut, in dem ein merkwürdiger Kontrast zwischen sehr ruhigen, melodiösen und irgendwie verstörend düsteren Klängen herrscht. Eventuell könnte hier auch das bereits angesprochene Warten auf den nächsten Ton nachempfinden. Ich möchte mich an dieser Stelle schon einmal von euch verabschieden und hoffe, unsere kleine Reise zur Stille hat euch ein wenig gefallen. Redaktion und Musikredaktion hatte ich, die Antje, und die wünscht euch noch einen angenehmen, ruhigen Abend. Genießt die Stille.

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0: Glück auf, Mars Express, P-Radio, 88.4, 90.7, Potsdam, und überhaupt die Nachtprogramme der freien Radios und so weiter, ihr wisst Bescheid, ihr habt ja eingeschaltet.
1: Schön, dass ihr da seid. Bei uns geht es heute um...
2: Das Maß ist voll.
1: Das Maß ist voll. Mhm.
0: Genau. Gut.
1: Also, so ein Maß hier, oder was?
0: So. Der Maß ist voll.
1: Der Maßkrug ist voll.
0: Ihr wisst Bescheid.
1: Ja. Oder auch um andere Formen von Maß. Ich lasse es hier einfach mal so im Hintergrund ein bisschen die Atmosphäre, um sich einzustimmen. Oder was erwartet uns denn heute? So. Haben wir da schon eine Ahnung oder lassen wir uns einfach berieseln, wie sich so entwickelt?
0: Wir lassen uns einfach berieseln. Ich habe was mitgebracht.
1: Das ist Friedrich.
0: In meinen flüchtigen Tagen habe ich beobachtet, es gibt bewährte Menschen, die nach Gottes Geboten zu leben versuchen und trotzdem elend umkommen.
1: Was ist denn da los?
0: Aber andere, die Unrecht tun. Naja, das ist genau das Problem. Und sich um Gott nicht kümmern. Genießen trotzdem ihr Leben bis ins hohe Alter. Deshalb mein Rat, übertreib es nicht mit der Rechtschaffenheit und bemühe dich nicht zu sehr um Weisheit. Warum willst du scheitern? Schlag aber auch nicht über die Stränge und bleib nicht in der Unwissenheit. Warum willst du vor der Zeit sterben? Halte dich an die gesunde Mitte. Wenn du Gott ernst nimmst, findest du immer den rechten Weg.
1: Cool.
0: Wort des lebendigen Gottes. Ja, genau.
1: Wo hast du das jetzt aufgetrieben?
0: Es steht in der Bibel, Mann. Das Buch der Prediger.

0: Und lassen die ganze Zeit irgendwelche geilen Sprüche vom Stapel.
1: Mhm. Bis das Maß voll ist.
0: Bis das Maß voll ist. Und naja, hier sagen die halt in Prediger 7, 15 bis 18, da übertreib's halt nicht mit der Rechtschaffenheit, ne? Sondern das rechte Maß, genau das Mittelmaß. Halte dich an die gesunde Mitte. Auch das kann die Bibel sein. So.
1: Das klingt doch schon mal gut. Oder nee?
0: Während Aristoteles, Franzis Lieblingsphilosoph, der hat auch wiederum, der war auch für das richtige Maß. Jeder kann wütend werden, das ist einfach. Aber wütend auf den Richtigen zu sein, im richtigen Maß, zur richtigen Zeit, zum richtigen Zweck und auf die richtige Art, das ist schwer.
2: Hört, hört. Ah, so coole Keyboard-Musik. Was ist denn das jetzt Schönes?
0: Irgendwie das Lautstärkemaß musst du aber auch halten, Jakob, ne?
1: Ja, das kommt schon noch alles. Lass mal eingerufen.
0: Das ist vielleicht schöne Musik, aber...
1: Ich dachte ja, du redest jetzt noch ein bisschen. Aber dann hast du einfach aufgehört.
0: Ja gut, ja gut. Ich kann noch weiterreden.
1: Nee, jetzt bist du ruhig.
0: Prophetin Madonna hat zum Beispiel gesagt...
1: Oh.
0: Es ist Zeitverschwendung, etwas Mittelmäßiges zu machen. Und dann kommst du mit dieser Mucke.

0: Das war Operating Theater mit 80s Ramp Walk. Und hat dir jetzt nicht so gefallen, Friedrich, oder was? Passend. Wollte nicht passend zu dem, was du da vorher gesagt hast, oder wie?
1: Nee, mach nur, mach nur.
0: Okay.
2: Ich glaube, es war zu schön. Zu schön, um was darüber zu quatschen.
0: Ach so, ja. Okay.
2: Richtig angenehm zu hören.
0: Leider so ein bisschen angezerrt hier, der ganze Sound, aber so ist leider die Aufnahme. Trotzdem schön. Genau. Ja. Ja. Und Franzi?
1: Wir sind ja eh nur bei Radio Woltersdorf.

0: komm.
1: Geht schon Jakob, klar für Friedrich die und Franzi.
0: So far. Dafür muss es reichen.
2: Dafür muss es reichen.
1: Hä, das ist voll die Avantgarde. Habt ihr gehört? Wir haben jetzt sogar schon ein Deutschlandfunk-Interview. Ein bisschen bald aufpassen.
2: Mhm. Stimmt, wenn man jetzt überwacht.
1: Von ganz oben und ganz unten.
2: Naja, wie es halt so ist. Ja, kann man nicht machen. Genau, Franzi wollte jetzt auch nochmal kurz uns alle vorstellen. Haben wir ja noch nie geschafft in den ersten paar Minuten. Deswegen, Friedrich hat mich schon vorgestellt. Aber da ist dann auch die Franzi und dann auch ich, Jakob. Und wir sind Teil von Game. Auf P-Radio.

0: jetzt wieder zurückzukommen zum Mars, unseres Thema am heutigen Abend. Also klar, Mars kann man trinken.
1: Oder
2: muss man trinken?
0: Muss man trinken?
2: Mann, Alter, steig auf den Tisch.
0: Okay.
2: 10, 9, 8.
0: Aber ist das alles, was das Mars so kann? Oder ist das, geht da noch mehr?
2: Außer das geht übelst viel.
3: Geht übelst
2: viel.
3: Es geht auch Strafmaß. Viel. Strafmaß geht auch.
0: Ja, Naja, also ja. Mars ist voll, Mars trinken, Strafmaß.
3: Ich habe jetzt gleich mal eine interessante Meldung aus dem Chemnitz-Lutherviertel. Zwei Männer. Am gestern Sonntag, 15.35 Uhr, in einem Innenhof der Wartburgstraße traf am Sonntagnachmittag ein Anwohner, in Klammern 42, auf einen zunächst Unbekannten, der gepöbelt habe. Im Verlauf des zunächst verbalen Disputs soll der Fremde nach dem 42-Jährigen getreten und mit einem Taschenmesser agiert haben. Es kam zu einem Gerangel zwischen den Männern. Während der Auseinandersetzung warf der Unbekannte zunächst zudem ein Tütchen weg. Hinzugerufene Polizisten stellten diese später sicher und fanden darin eine geringe Menge Betäubungsmittel. Sowohl der 42-Jährige als auch der festgehaltene 36-Jährige wurden bei der Auseinandersetzung verletzt. Die Polizei hatte Ermittlungen wegen des Verdachts der wechselseitigen Körperverletzungsdelikte und wegen unerlaubten Besitzes von Betäubungsmitteln aufgenommen. Es klingt mir so, als hätten dich ja die Hälfte der Geschichte weggelassen, weil steht ja was von einem zunächst Unbekannten. Die ganze nette Kennenlerngeschichte wurde hier ausgespart. Von den faulen Beamten.
0: Wahrscheinlich haben die ein bisschen zu viel in den Krug reingeguckt, oder wie? Oder?
2: Naja, wie Seneca sagen würde, was auch immer über das Maß hinausgegangen ist, befindet sich an einem unsicheren Ort.
3: Eine geringe Menge Betäubungsmittel in einer Tüte.
2: Ja, ein bisschen was übers Maß. Ne?
0: Okay, ich mache jetzt die Hintergrundmusik mal aus, oder was? Oder?
2: Wir kommen direkt zum Strafgesetzbuch. Wie würde man die Typen jetzt bestrafen? Ne? Strafmaß, Strafzumessung, das ist jetzt hier die Frage. Wir gehen ins Paragraph 46 Strafgesetzbuch rein. Erstens, die Schuld des Täters ist Grundlage für die Zumessung der Strafe. Die Wirkungen, die von der Strafe für das künftige Leben des Täters in der Gesellschaft zu erwarten sind, sind zu berücksichtigen. Zweitens, bei der Zumessung wägt das Gericht die Umstände, die für und gegen den Täter sprechen, gegeneinander ab. Dabei kommen namentlich in Betracht die Beweggründe und Ziele des Täters, besonders auch rassistische, fremdenfeindliche, antisemitische oder sonstige menschenverachtende. Die Gesinnung, die aus der Tat spricht und der bei der Tat aufgewendete Wille, das Maß für Pflichtwidrigkeit, die Art der Ausführung und verschuldeten Auswirkungen der Tat, das Vorleben des Täters, sein Verhalten nach der Tat, besonders sein Bemühen, den Schaden wieder gut zu machen, sowie das Bemühen des Täters, einen Ausgleich mit dem Verletzten zu erreichen. Und drittens, Umstände, die schon Merkmale des gesetzlichen Tatbestandes sind, dürfen nicht berücksichtigt werden. So, jetzt sagt, wir müssen die jetzt bestrafen, ne?
0: Mhm.
2: Naja. Ich würde mal sagen, die sind schuldig.
3: Naja, aber Ortsteil hier, ne? Lutherviertel, da ist ja niemand unterwegs. Also die Folge für die Gesellschaft ist halt ziemlich gering.
2: Ist null.
3: Ja. Weil es hebt sich ja auf, ne? Minus und Plus hebt sich auf, wenn die sich da gestritten haben. Die haben beide was drauf gekriegt. Ist doch dann okay.
2: Naja, aber wer kriegt jetzt das Tütchen, ne?
3: Na, die Polizei.
2: Mit der geringen Menge Betäubungsmittel. Das ist halt.
3: Polizei bekommt
2: ging's doch.
3: Die beiden Typen und das Tütchen.
2: Hm. Okay, also da kamen die Bullen und dann haben die das gleich mitgenommen. Okay.
3: Wisst ihr eigentlich, was ein straffes Maß ist?
0: Mm-mm.
3: ein straffes Maß. Das ist ein mathematischer Begriff aus der Maßtheorie, das sich mit der Untersuchung von abstrahierten Volumenbegriffen beschäftigt und die Basis für die Stochastik und die Integrationstheorie liefert. Straffheit ist eine Eigenschaft, die endlichen Maßen sowie Familien und Folgen von endlichen Maßen zukommen kann. Verwendung finden straffe Familien von Maßen, beispielsweise bei der Formulierung des Satzes von Prochorow, wo sie zur Charakterisierung von schwach relativ folgenkompakten Mengen von endlichen Maßen auf polnischen Räumen herangezogen werden.
2: Polnische Räume?
3: Die schwach relativ folgenkompakten Mengen sind von großer Bedeutung, da jede Folge von Elementen aus solch einer Menge immer eine schwache konvergente Teilfolge besitzt. Ach, was gibt's Schöneres als Mathematik? Warum haben wir Physik studiert?
2: Warte mal, ist ein polnischer Raum in Banach Raum?
3: Banach? War Banach Pole?
2: Banach war doch Pole.
3: Ich weiß, also tatsächlich ist dieser lustige kleine mathematische Text sehr weit weg von unserem lustigen kleinen Mathe-Vor-Diplom.
2: So. Ein polnischer Raum ist ein separabler und vollständig metrisierbarer topologischer Raum.
3: Ah, also sowas wie unser Wohnzimmer. Oder, ja, okay, und was ist jetzt die straffe Familie?
2: Die Ritterfamilie. Scheiße. Okay.
3: Jo, hello. Ja, also. Aha. Ja.
2: Also warte mal, separable und vollständig metrisierbare topologische Räume werden zu Ehren der polnischen Mathematiker Sierpiński, Kuratowski und Tarski polnisch genannt.
3: Ah, tatsächlich. Mhm. Oh, die Polen sind so toll. Auch die Ausgewanderten. Nur die Rechtsradikalen nicht.
2: Erzähl doch mal was von deinem Polnisch-Studium.
3: Dziękuję. Mówi po polski. Ty lubisz kotem? Naja, ich kann noch nicht so viel. Ich kann noch nicht so viele lustige Sachen sagen.
2: Das müssen wir jetzt echt mal ein bisschen was drauf prügeln, weil die Hälfte der Hörerschaft in Berlin kann perfekt Polnisch. Wir müssen da unbedingt was machen.
3: Takawa jest stare. Takawa jest stare. Dieser Kaffee ist alt. Tja, also, naja, es ist noch ausbaufähig. Ich kann es auch auf Tschechisch schon viel mehr.
2: Potrzebujemy kawu pro Jakob.
3: Oh, du schenkst den Jakob einen Kaffee?
2: Nein, wir brauchen Kaffee für den Jakob.
3: Nein, kann man doch nicht mehr schlafen.
0: So, jetzt die Hintergrundmusik alle. Oktoberfest, der wichtigste, 22.
3: Nee, warte mal. Gut.
2: Komm, mach mal wieder Hitlerkurzmusik.
3: Warte mal, wenn wir jetzt einmal hier sind und du jetzt einmal wichtige, lebenswichtige Sätze vorbringst auf Tschechisch, dann kannst du noch den allerbesten sagen. Ich brauche Fleisch für meinen Vater.
2: Ja. Potrzebuję maso pro mój otec, irgendwie sowas. Das hat mich jetzt kalt erwischt.
3: Ja, ist ja alles live, ne? Quasi. So, an die Hörerinnen und Hörer, herzlichen Glückwunsch.

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1: Es war auf jeden Fall besser. Das war Landowner mit Progress Bar. Es war irgendwie ehrlich gesagt so das Einzige, was mich so an Mars erinnern lassen hat oder wo man irgendwie thematisch einen Song gefunden hat, der irgendwas damit zu tun hätte können. Genau. Aber bei so einem Computer kann ja...
2: Weapons of Mass Destruction von...
1: Okay.
2: NoFX.
1: Okay.
2: Oder so.
1: Na, warum hast du das nicht geschickt?
2: Naja, ich dachte...
1: Das ist klar, dass das kommt.
2: Ich dachte, es ist eh klar, dass es kommt und dass die geneigte Hörerin das schon kennt.
1: Okay, dann haben wir es ja jetzt gespielt. Okay, das ist doch gut abgehakt. Sehr gut.
3: Ich glaube auch mit diesem Progress Bar hat er Jakob noch eine viel tiefere sozialkritische Ebene hier angestimmt.
1: Na klar.
2: Auf jeden Fall. Progress Bar Lied, das habe ich letztens auch im, ich glaube, bei der Pipapo-Parade gehört.
1: Ach echt?
2: Oh. Es ist gut.
1: Das ist ein gutes Lied, ne? Ist gut.
3: Wir machen
2: das kann man ruhig mehrmals bringen.
1: Ja. Ich finde ja auch noch Floor sehr gut von dieser Band. Es einfach nur darum geht, auf einem Boden rumzuliegen die ganze Zeit, obwohl jemand eingeladen wird, mit in ein süßes Bett zu kommen. Aber es ist einfach viel zu geil, auf dem Boden rumzuliegen und eine Hymne an den Boden. Finde ich sehr gut. Genau, aber mit der Progress Bar. Ist ja auch irgendwie spannend, weil da gibt es ja eigentlich nur von 0% bis 100% bei so einem Rechner. Das ist ja mal ein relativ fixes Maß. In allen anderen, in der realen Welt kann das ja auch anders sein. Na gut, am Rechner auch, klar, auf jeden Fall. Aber irgendwie, wenn ihr wollt, könnt ihr jetzt mitphilosophieren.
3: Ja. Ja, also mich erinnert es irgendwie an so eine These, die mir schon lange im Kopf rumschwirrt, dass die wenigen paar Leute, die sich so mit Mathe und sowas immer unwohl fühlen, einfach so eine tiefe innere Angst vor sowas wie Progress Bars haben, weil die denken, dass, oder weil es ja auch zum Teil stimmt, dass dadurch, dass man eine Messung hat, dass sich dadurch das eigene Verhalten ändert. Das stimmt ja voll. Also zum Beispiel diese ganze Messung in der Arbeitswelt, dass deine Arbeitszeit oder dein Erfolg pro Zeit abgerechnet werden kann, durch die ganze digitale Welt, das beeinflusst uns alle stark. Mhm. Und auch so Körpermessungen und so weiter. Einige sträuben sich vielleicht dagegen und einige vielleicht auch zu Recht.
1: Ja.
2: Ja, aber was ist deine Verwunderung, Jakob, dass dass eine Progress Bar immer nur zwischen 0 und 1 sein kann oder zwischen 0 und 100%?
1: Ja, nix Verwunderung, aber ich fand es irgendwie, also wenn ich mir die Progress Bar 90 Grad gedreht vorstelle und das die ganze Zeit mit diesem anfänglichen Maß Bier vergleiche, es ist halt dann irgendwann voll oder halt leer. Aber eigentlich, halt, wenn du jetzt bei so einem Oktoberfest sitzt, kannst du eigentlich dir so 300 Progress Bars reinziehen und am Rechner halt, ja gut, vielleicht wenn du mehrere Programme nebenbei laufen lässt, dann auch, aber nee, irgendwie muss ich mir das immer so visuell vorstellen, wie das so gedreht ist und so langsam immer leerer beziehungsweise voller wird.
2: Und das Interessante ist doch, dass man nicht weiß, wie weit die Progress Bar von seinem eigenen Leben jetzt schon fortgeschritten ist.
1: Ja,
2: die könnte jetzt bei 99 sein. Oder bei, naja, sagen wir mal 40%.
1: Ja, aber auch da kann es ja auch schon 140 sein. Wenn man vielleicht schon ein Ereignis hatte, wo man so kurz vorm Tod war und dann das aber überlebt hat. Dann überschreitet das die Progress Bar.
2: Naja, dann deutest du die halt um.
1: Okay, dann wird es einfach nur angepasst.
3: Na, man kann es auch sowieso gleich noch ganz unterschiedlich umdeuten. Dann, es ist ja dann eher irgendwie eine Projektion. Dann kannst du zum Beispiel sagen, okay, der Progress Bar stellt jetzt exakt die Zeit dar, die ich jetzt schon gelebt habe, in Sekunden, in Atosekunden. Oder aber, das ist halt irgendwie ein Anzeichen dafür, wie doll ich schon gelebt habe, weil ich kann ja davon ausgehen, dass wenn ich das Maß übertrieben habe, dass ich dann vielleicht nicht mehr leben darf. Ja. Zum Beispiel, wenn ich immer zu schnell mit dem Fahrrad über die Kreuzung rausche oder so. Und dann ist eben dieser Bar gar nicht so linear.
1: Na, das wahrscheinlich sowieso nicht, oder?
2: Och, mach mal wieder so ein bisschen Hintergrundmusik an, Jakob.
1: Okay.
2: Das wird mir jetzt sehr ernst.
1: Das wird jetzt zu ernst, okay, na gut.
2: Ja.
1: Ich mach mal ernste Hintergrundmusik an.
2: Gut.
1: Aber ja, sprich weiter.
2: Also Franzi, du meinst, wenn man so oft mit dem Fahrrad die bei Rot fährt, dann...
3: Da geht es um den Zähler runter.
2: Ist man selber schuld.
3: Nein! Nein, die Schuldfrage, nee, da haben wir vielleicht nochmal eine andere Sendung. Schuld sind natürlich immer die Autofahrer. Die haben ja unsere Städte in so gefährliche Gräben verwandelt. Man muss überall mal aufpassen, wo man hingeht, sonst kann man in jeder Sekunde sterben, weil in jeder Sekunde so ein Auto kommen könnte. Fast egal, wo du bist.
1: Die Leute wollen doch alle in die Städte jetzt deswegen.
3: Weil da so viele Autos sind.
1: Genau, das ist so ein Grund, warum die alle da in die Stadt jetzt ziehen vom Dorf.
3: Ja, das ist so richtig geil Gräben. In die Tiefgarage fahren.
1: Endlich im Stau stehen, ist doch geil. Ist doch super. Naja, gut, okay, wir lassen mal kurz, schlecht. Ich mache einfach die Musik ein bisschen lauter. Weil jetzt
2: bringe euch jetzt mal noch eine andere Maßeinheit.
1: Warte mal kurz. Jetzt kommt gleich hier der Mega-Drop, der okay. Ambient-Drop. Deswegen, ihr hört Game. Glück auf Mars Express. Pi-Radio.
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Und da gerade leider noch einer hinterher, weil Friedrich Bier holen ist.

0: Schnelles Ende. Lennark Artifacts, Virtual Bodies.
1: Vielen Dank, liebe zuhörende Personen, dass Sie hier mit auf Pi-Radio Woltersdorf in unserer Game-Sendung sind und angespannt mitdenken in unseren tiefen philosophischen Ausführungen.
0: Zum Thema Maß.
1: Ja, zum Thema Maß. Und ich muss da jetzt nochmal rein. Weil ich das irgendwie wirklich schon eine Weile interessant finde und da immer mal drüber nachdenken muss, dass uns so als Gesellschaft Messungen ja ziemlich gut helfen. Also zum Beispiel solche Tage wie dieser Equal Pay Day, wo man dann weiß, okay, erst so Ende Februar hätten die Frauen anfangen müssen zu arbeiten, würden sie gleich bezahlt wie Männer, dann hätten sie halt dann trotzdem noch dieses volle Gehalt und so weiter. Wenn man sowas misst, dann macht man sich ja irgendwas bewusst, was sonst nicht so klar wäre. Oder wenn man halt irgendwie in Prozentzahlen ausdrücken kann, großer Unterschied ist oder so. Oder alle möglichen Fakten, die so in unserer Gesellschaft rumschwirren, werden ja dadurch erst richtig klar, dass man die messen kann. Weil sonst würden wir uns immer in diesen ganzen Diskussionsblasen rumbewegen. Aber andererseits...
2: Man könnte aber auch sagen, dass die Menschheit sich nur durch dieses ganze Rumgemesse überhaupt in den Schlamassel reinke. Und weil Messen kommt ja kurz vor Optimieren.
1: Ja, genau. Also dann gibt's halt diese Messungen, wo dann halt so der böse Arbeitgeber in das böse arbeitgebende Wesen dir dann irgendwie noch was abpresst und dich dann irgendwie dafür bestraft, dass du ein paar Sekunden zu spät kamst und so. Und da muss ich aber sagen, ist dann auch irgendwie doch wieder nur der Kapitalismus, der dann das eigentliche Problem ist. Also eigentlich im Grunde genommen nur, dass man sich halt schon irgendwelche Sachen aus der Zukunft leiht. Das ist halt.
2: Aber wo kommt der Kapitalismus her, ne? Die protestantische Ethik würde jetzt jemand sagen.
1: Ah, ja, vielleicht kommt ja die Anne gleich rein, dann können wir das passt ja perfekt. Die muss dann jeden Moment kommen. Aber es gab ja vorher schon irgendwie Geld. Das Problem fing nur irgendwie an, als man gesagt hat, okay, jetzt gibt's halt Kredite, ne? Also jetzt gibt's halt irgendwie, jetzt kriegt man halt Vorschussgeld, wenn man dann mehr Geld draus macht. Und daraus ergibt sich dann die Logik, dass man immer mehr machen muss. Und jetzt sind wir halt an dem Punkt, wo wir merken, es geht jetzt nicht mehr. Ich kann nicht mehr pro Sekunde arbeiten. Das kriegst du nicht hin. Stack Overflow.
2: Nein, du kriegst es nicht hin und der Planet kriegt es auch nicht hin.
1: Ja. Ja, und das ist aber eigentlich nicht die Schuld der Messung an sich. Die ist da nur das Beiwerk dazu, das Mittel zum Zweck.
2: Richtig, aber das ist halt die klassische Kritik von so Leuten, die mit Mathematik nichts am Hut haben.
1: Ja. Na, es ist, also, ist ja witzig,
2: wenn man. Ich weiß nicht so richtig, wie man darauf antworten soll. Ja, weil irgendwie haben sie schon ein bisschen Recht auch damit.
1: Ja, also zum Beispiel haben sie ja auch Recht, wenn ich jetzt zum Beispiel, also es ist halt ganz schwer, sich aus so einer Logik rauszuhalten, wenn man zum Beispiel jeden Tag seine Schritte misst. Wie soll ich es dann schaffen, nicht darüber nachzudenken, ob das jetzt mehr Schritte waren als gestern oder weniger?
2: Mal gucken. Oder Vokabeln.
1: Oder bei Vokabeln oder allem, was ich halt irgendwie messen kann. Also auch wenn ich jetzt irgendwie mein Gewicht messen kann oder so, da der Mensch wahrscheinlich so einfach gestrickt ist, muss er dann sofort anfangen, das zu vergleichen. Und fängt dann sofort an zu optimieren. Und dann brauchen wir wieder
2: Bibelzitat.
1: Das ist was voll.
0: Ja. Also ich bin heute 2,3 Kilometer gelaufen, aber dafür auch 13 Kilometer mit dem Fahrrad gefahren.
1: Wow.
0: Das wird natürlich jetzt nie gemessen mit dem Ding hier. Also ist schon ein bisschen frustrierend, ehrlich gesagt, weil dann denken immer alle, oh, das läuft doch gar nicht.
1: Ja, also.
0: Bewegt dich gar nicht. Guck
1: genau,
0: dir mal den
1: also wenn dann alle messen und bei einem wird es nicht gemessen, dann wird natürlich über den sofort oder die dann sofort irgendeine
0: Fehlmessung.
1: Vermutung angestellt, genau. Ja.
0: Naja. Kann man nichts machen. Vielleicht erstmal kurz bereinigen alles mit einem Stück mit dem Titel Clear.
2: Ja, mach erstmal die ganzen Bits clear.
0: Von Cybertron.

ist voll. Gechandelt von Sabine Zmuck. Menschenherzen der Erde. Michael

0: wieso dermaßen dunklen Machtenergien angehören, es nicht erlauben mögen, dass die Freiheitskraft Einzug hält. Das Explodieren der Wahrheitskraft ist hier nicht mehr aufzuhalten und das Trübsal der Menschheit wird durch sturmähnliche Heilenergien ausgeblasen. Auf was ihr euch vorbereiten müsst, möchtet ihr jetzt bereits erkennen. Das Maß hat den Rand des Überlaufens erreicht und ihr werdet so offensichtlich auf der Erde die Entscheidungskraft Gottes unverschleiert erkennen. Denn so oft dunkle Kräfte es auch noch versuchen, eure Herzen einzunebeln, euch nicht der Liebe rückanbinden zu eröffnen, sie haben bereits die Absicht Gottes im Nacken zu spüren bekommen.
1: Darf ich runterfäden?
2: Fällt es raus?
3: Bitte da. Ja,
2: denn die Liebe der Erde. Das ist richtig geil.
3: Das ist eine Überdosis.
2: Das ist so richtig geil. Hochstofflicher
1: oder feinstofflicher. Okay, gut, raus.
2: Man kann das auch nur ernst nehmen, wenn es mit richtigen schönen österreichischen Akzent gefüttert ist. Weil sonst kann ich das einfach nicht ernst nehmen. Das ist wunderbar. Direkt vom Erzengel Michael gechannelt.
3: Ja, also gechannelt hat es ja hier die Sabine.
2: Ja, ja, ja. Mann, jetzt fragt man sich natürlich, was für ein Maß ist voll? Ne? Ich habe gerade mal ChatGPT gefragt, was das absurdeste Gewichtsmaß ist, konnte sich nicht entscheiden.
1: Aha.
2: Hat mir angeboten, Planckmasse. Ja, ist aber gar nicht so absurd, die Planck-Masse. Das ist eine Masseeinheit, die auf der Basis der Planck-Konstante, der Lichtgeschwindigkeit und der Gravitationskonstante definiert ist. 2,176 mal 10 hoch minus 8 Kilogramm. Ist aber ganz natürliche Einheiten, weil,
3: Schön.
2: H ist 1, C ist 1, Gravitationskonstante auch 1. Also, für theoretische Physiker ist die Planck-Masse auch 1.
3: Ja, schön.
2: So was aber noch, es gibt aber noch drei andere, die ich jetzt noch kurz anbringen muss. Und zwar, ein Karat. Wie viel ist ein Karat? Vier ältere Herren aus der DDR? Oder 200 Milligramm? 200 Milligramm.
3: Das ist ja jetzt eine richtige Gretchenfrage.
1: Ist das jetzt schon ein Quiz oder was?
2: Nein, das ist noch nicht das Quiz. Ja, dann gibt's noch ein Skrupel. Ein Skrupel ist eine Einheit, die in der Medizin und Pharmazie verwendet wurde. Und es entspricht 20 Korn oder 1,3 Gramm.
3: Warte mal, aber ist das nicht widersprüchlich? Weil umso mehr Korn ich getrunken habe, umso weniger Skrupel habe ich.
2: Boah. Okay. 1-0 Franziska. Gut. Ja. Und dann eine Donnerbüchse.
3: Oh, das ist schön. Ja? Das ist eine Einheit für Sachen, die man nur unter Freunden oder an der frischen Luft macht.
2: Es gibt keine offizielle Definition, aber es wird oft als sehr großes oder schweres Gewicht verwendet.
3: Wow, Donnerbüchse. Hätte es jetzt gar nicht so gewichtig.
2: Hat sich wahrscheinlich ChatGPT extra gerade ausgedacht.
3: Na Jakob, tatsächlich hatte ich auch gerade an lustige Einheiten gedacht, weil du könntest ja dann deinen gemeinen Freunden oder ich weiß nicht, ob du dich ja wirklich Freunde nennen willst, aber wenn du dich dann für deine Fahrradfaulheit oder deine Gehfaulheit abstrafen wollen, dann kannst du denen ja einfach sagen, du bist irgendwie 4000 Klafter gelaufen oder okay. Oder 40.000 Knochengelenke.
1: Okay, einfach. Ja, das ist schon besser auf jeden Fall.
3: Ja. 20 Seilen, eine Tagsreise.
1: Hast du da so eine Webseite, wo man das umrechnen kann? Oder wie?
3: Na, die Umrechnung, das wäre ja schlecht. Also das ist ja gerade das irgendwie, das müssen die dann selber machen, da haben die keinen Bock und dann ist es denen auch egal.
1: Dann denken die einfach,
3: ist jetzt
1: crazy.
3: Auch egal. Ja.
1: Aha. Okay, verstehe. Das ist auf jeden Fall ein guter Moment, um einfach ein Bier aufzumachen. Da habt ihr es, ja, den Loser.
2: Ich habe übrigens gerade nochmal das Strafmaß für versuchten Totschlag in Österreich nachgeguckt. Also der Erzengel Michael hat mich daran erinnert. Man könnte ja irgendwie auf die Idee kommen, dass das Maß dann voll sei. Aber und zwar, pass auf, das Strafmaß für versuchten Totschlag in Österreich ist zwischen 6 Monaten bis zu 10 Jahren. Von 6 Monaten bis 10 Jahre.
3: Mhm. Und wie kann man mit 6 Monaten wegkommen?
2: Naja,
1: gute Verteidigung.
2: Ja.
1: Und
2: genau.
1: Die anderen
2: Reue.
1: Verraten.
2: Reue.
1: Ach, Reue. Mhm.
2: Und der andere sagt, ach, das war mein Bruder, lass mal hier. Der hat das nicht so gemeint. Ne? Wenn das Opfer sich auch noch auf die Seite des Täters stellt.
3: Aber das ist eh immer gut, wenn man auch noch andere Leute mit verrät, ne? Mhm. Wenn man sich, ja.
1: Naja, genau. Und halt so wie bei dem
2: Alkohol auch gut.
1: Ja. Alkohol, naja. Na, oder so jetzt wie bei diesem beim Einbruch ins Gewölbemuseum erfahren haben, dass Teile der Beute...
3: Ein tiefer Stich ins Herz, alle Dresdner.
1: Ja, aber zumindest so ein bisschen den sagen, wo
3: heile
1: es
3: Beute
1: liegen könnte. Ne? So Detail.
3: Aber versuchter Totschlag und heile Beute?
1: Das, nee, heile, sondern sozusagen nur so ein bisschen. Hier könnt ihr das Messer finden oder hier könnt ihr, keine Ahnung, sowas halt.
3: Ne? Ja, oder der war vielleicht eh schon fast tot. Also, der war eh schon nicht mehr so heile.
2: Genau,
1: ich habe jetzt war schon bei 99, also ich habe noch in den
3: Oh. Okay, da können wir vielleicht noch drüber lachen, weil wir jetzt irgendwie 18 und 19 Jahre alt sind, aber naja. Na gut, das war jetzt für uns lustig.
2: Ich habe bei mir als Engel Michael nachgeguckt, der wäre eh am nächsten Tag überfahren worden.
3: Ja, also wechseln wir mal das Thema.
1: Naja, Stück für Stück. Naja, Thema bleibt das gleiche. Wir werden immer wieder darauf zurückkommen, denke ich jetzt.

0: Glück auf Mars Express. Jetzt ist auch die Anne hier dabei. Und im Hintergrund hören wir Massagen, weil sie ist jetzt gerade vom Bouldern gekommen, oder?
1: Ja, richtig, sehr richtig. Was soll man sonst machen?
0: Keine Ahnung.
2: Willst du nicht saufen?
0: Zum Beispiel.
1: Du musst ja massive Wände hochmachen.
3: Wie viele Meter bist du geklettert?
1: Ich würde sagen mehrere, auf jeden Fall.
2: Einige Klettermeter.
0: Hm? Anderthalb Meter.
1: So ungefähr mehrere, würde ich sagen.
2: Ja, nee, Jakob, Klettermeter sind wirklich eine Maßeinheit.
0: Ach, wirklich?
3: Ach ja?
0: Ja,
2: ja, natürlich.
0: Okay.
2: Zum Beispiel besteht mein Vater darauf, die Dachstein-Südwand mehr als 1000 Meter zu klettern war. Und dass er da einen ganzen Tag, eigentlich mehr als einen ganzen Sonnentag da drin verbracht hat. Mhm. Wir waren übrigens gerade, also apropos Dachstein, wir waren gerade in Österreich, Anne. Ich habe die
0: thematisch
2: KI gefragt, wie man für versuchten Totschlag nur zu 6 Monaten verurteilt werden könnte. Die KI hat gesagt, in einem Fall von versuchten Totschlag könnte eine Freiheitsstrafe von 6 Monaten nur dann in Frage kommen, wenn die Tat als wenig schwerwiegend betrachtet wird, zum Beispiel wenn das Versuch, das Opfer zu töten, ungeschickt oder unüberlegt durchgeführt wurde und kein ernsthaftes Risiko bestand, dass das Opfer tatsächlich stirbt. Dies ist jedoch nur ein hypothetisches Beispiel. Also zum Beispiel das mit dem Löffel. Ne? Ihr kennt alle das Video, wo jemand mit einem Löffel versucht wird zu töten.
3: Oh ja!
2: Aus den frühen 2000ern.
0: Mhm. Sehr gut. Wunderbar.
2: Anne, du kennst vielleicht gar nichts mehr, aber...
1: Ich kenne das auf jeden Fall.
2: Okay. Also dafür würde man maximal 6 Monate bekommen.
3: Was ja wieder absurd ist, weil also so eine Wahrscheinlichkeitsverteilung kann man ja eigentlich nicht wirklich messen. Wahrscheinlichkeit kann man eigentlich nicht wirklich messen.
1: Es ist ungefähr wie bei der NPD, wo man sagt, sie sind zwar schlimm, aber sie sind so unwichtig, dass man sie einfach mal machen lässt.
3: Großer Fehler.
2: Ja, so ungefähr, doch, ja. Aber ja, wenn man jetzt den Typen mit dem Löffel sich die ganze Zeit verfolgen lässt, dann wird er halt irgendwann...
0: Passt doch sehr gut.
2: Dann wird er halt dann irgendwann vollkommen... Dann hört sich das dann so an, ne?
3: Und seid ihr schon mal so
1: massiert? Was habt ihr denn hier eigentlich die ganze Zeit im Hintergrund laufen? Also, da müsst ihr mich jetzt mal reinholen.
3: Na, das ist die Massage, die du jetzt eigentlich verdient hättest. Mhm. Head, Back, Neck, Hands and Scalp Massage.
0: Mhm. Sieht auf jeden Fall richtig schön so aus, als würde jemand nur mit Federn auf den Rücken hauen. Also,
3: ich glaube, das würde mir gar nicht gefallen.
0: Nee, überhaupt nicht.
3: Das sollte man nicht machen.
0: Es sieht echt...
2: Boah, nee, da würde ich mich auch rumdrehen und der eine reinhauen. Ich würde die 6 Monate in den Kauf nehmen.
3: Oh, oh, oh.
0: Naja, ich kann ja mal ein bisschen spulen. Jetzt hier Kopfmassage. ASMR. Hört es.
2: Ja, das ist gut. Ja. Kopfmassage ist doch gut. Ist
0: lauter.
2: Ja. Oh Gott. Na, Anne, wäre das was jetzt?
1: Mm. Man hört so richtig den Kopftalg. Mm. Lecker.
2: Bäh. Bäh.
0: Genau, mit der Bürste. Oh.
2: Oh. Jetzt kommt der Teig raus.
3: Oh Gott, das ist richtig ekelhaft. Na, wollen wir einfach ganz laut drüber quatschen, dass man es nicht hören muss?
2: Ja, ja, mach einfach mal wieder Musik an.
3: Vorhin leider, da warst du noch nicht da. Da haben wir schon drüber gesprochen, ob es gut ist, wenn man Sachen misst, auch so im täglichen Leben der Menschen. Zum Beispiel Arbeit in Zeiteinheiten oder Arbeit in irgendwie anderen Einheiten. Und ich muss jetzt auch kurz was vorlesen, bis ich meinen Faden wiedergefunden habe. So, das Joch, auch Jauchert, ist ein traditionelles, seit der Antike bekanntes Flächenmaß. Es ist in Süddeutschland und Österreich bis heute im Sprachraum erhalten und liegt je nach Region zwischen 33 und 58 A. In der Schweiz heißt der Einhard Jochard. Das Feldmaß Joch ist mit dem Tagewerk oder Tagwerk weitgehend synonym. Sein lateinischer Name ist Jugerum. Das Joch ist die Fläche, die von einem Ochsen bzw. einem Ochsengespann an einem einzigen Tag gepflügt werden kann. Abhängig von den regionalen Bodengegebenheiten liegt dieser Wert zwischen 25 und 60 A. Das jeweilige Joch

0: Happy Horoscope, Sheep 1. Und ein Maserati im Hintergrund.
1: Haha, das waren noch Autos. Also, so, wir sind jetzt nämlich nicht mehr nur zu dritt, sondern zu viert.
2: Bevor wir über das Joch reden, weiter.
1: Ja, lohnt es sich kurz, die Anne-Sophie Rebner vorzustellen. Die ist eine bedeutende, sozial interessierte Person.
2: Ich bin vor allem euer Number One Fan. Wow. Ich kann ja hier kurz mal einen Fanbrief einreichen. Also ich habe das letzte Mal mal wieder in euren Podcast reingehört, in die Radiosendung natürlich.
1: Bitte kein Podcast.
2: Ihr seid kein Podcast, nein. Und muss sagen, ihr seid so viel kohärenter geworden als am Anfang. Und das ist so schön, man hört euch richtig gerne zu.
3: Nein, Kohärenz. Was ist das für ein Thema? Kohärenz hatten wir doch gar nicht. Die HörerInnen wissen noch gar nicht, was Kohärenz überhaupt ist.
1: Stand nie im Sendeplan.
3: Das wird jetzt aufgeschrieben. Das ist leider erst Würfelseite von 6.
1: Das wird einfach gemacht. Nächste Woche.
3: Wird nie gewürfelt heute?
1: Ja, wir haben einen Fan gewürfelt und die hat gesagt, Kohärenz.
3: Steht extra sie da, Friedrich.
1: Ein Fan. Und sie, ich habe gesagt, sie, ein Fan.
3: Achso, eine Fan.
2: Die Fan. Also

0: Also ich will, also
1: Ich kann trotzdem, es kann ja weibliche Fans geben, oder?
0: ja, bei Gast gibt es ja die Gästin. Bei Fan gibt es
1: Na
0: wahrscheinlich nichts
1: komm,
0: anderes.
1: ich ändere das jetzt mal durch. Das will ich hören.
0: Fan, Fanny.
1: Eine Fanny.
2: Fanny.
1: Ja.
0: Das meint dann wirklich alle.
1: Fanny number one.
0: Funks. Naja, ich will mich jetzt nicht drüber
1: Gut,
0: mitmachen.
1: jedenfalls
0: So.
1: hatten wir uns vor ungefähr einer Dreiviertelstunde darüber unterhalten, wie vielleicht das Prinzip Messen daran schuld sein könnte, dass wir einen Kapitalismus haben. Wir messen was, dann versuchen wir das zu optimieren, dann messen wir das nochmal und dann wollen wir das immer weiter optimieren. Also optimieren geht ja nur, wenn man überhaupt misst.
2: Ja, zum Beispiel, wenn
1: Und
2: man in einem Krankenhaus mal genau guckt, kommen denn wirklich
1: da,
2: jeden Tag
1: genau.
2: genau
1: Braucht man
2: so
1: diese
2: viele
1: Person?
2: Leute, wie also Patientinnen, Patienten da rein, wie man da ist, und dann kriegt man irgendwann raus, an einem bestimmten Tag oder so statistisch gesehen in einer Tageszeit kommen ja manchmal weniger, dann können wir ja da einfach für diese Zeit weniger Leute einsetzen. Und das kriegt man natürlich nur raus, wenn man das auch mal gemessen hat, ja.
1: Zum
0: Statt
1: Beispiel
2: dass die,
1: nachts, ne?
0: ja, nachts. Nachts müssen sie dann dort schlafen, die Pflegenden und Ärztinnen.
1: Oh.
0: Und den
2: Zum
0: Rest der
2: Beispiel
0: Zeit
2: kann
0: werden
2: man
0: sie dann
2: dann
0: irgendwo mal
2: so,
0: entlassen.
2: kann man dann so Kurven erstellen und dann gibt es sozusagen in der Notaufnahme so Kurven, wann kommen statistisch die meisten Leute. Und dann müssen auch die Beschäftigten sozusagen so gestaffelt kommen. Das heißt, so im Viertelstundentakt, sodass dann in der Peakzeit die meisten Leute da sind. Und das führt dazu, dass man überhaupt keine Übergabe mehr machen kann und alles geht ein bisschen drunter und drüber, aber es ist dann eben statistisch gesehen sozusagen optimal.
0: Sick.
1: Aber ist das vielleicht jetzt wirklich so dumm?
0: Ja.
1: Oder ist das dumme erst der nächste Schritt? Ich versuche die wenigsten Menschen wie möglich zu beschäftigen oder zu bezahlen, sagen wir.
0: Ja,
1: Weil
0: das war eigentlich
1: beschäftigt sind
0: der
1: sie ja
0: Schritt davor,
1: trotzdem.
0: ne? Also das war die Überlegung
1: Weil ich will ja
0: dahinter.
1: einfach, ne, die Überlegung dahinter könnte ja auch sein, ich möchte, dass die Patienten gut betreut sind zu jeder Zeit, weil dann muss ich ja trotzdem auch messen und sagen, zur Himmelfahrt müssen halt mehr
0: Stimmt.
1: Notärzte da sein, weil wird halt einfach mehr gebraucht.
0: Also ist dann die Messung gar nicht das Böse, sondern der
1: Das wäre jetzt mein
0: kapitalistische
1: Argument. Genau,
0: Spargedanke.
1: mit welchem Hintergrund, mit welcher Intention messe ich das, ne? Messe ich das, um danach Stellen abzubauen? Oder messe ich das, um zu erreichen, irgendwie, dass es allen gut geht am
0: Ja,
1: Ende?
0: bei uns an der Uni werden ja diese Messungen gar nicht erst gemacht. Das ist ja jedem klar, dass im August immer kein Unterricht gegeben wird für die SchülerInnen, für die Studierenden. Und deswegen werden das Lehrpersonal wird immer für einen Monat entlassen und bekommt dann einen neuen Vertrag. Weil wenn man nur 11 Monate Vertrag hat, dann müssen sie irgendwie weniger Steuern bezahlen oder so. Und
1: Yes.
0: da muss man gar nicht nachmessen und es lohnt sich schon. Das ist richtig schlau. Also
1: Ja,
0: vielleicht ist am
1: Baden-Württemberg,
0: Ende die
1: das
0: Messung mit
1: ist.
0: das Böse. Das ist ja meine Hoffnung.
2: Yes, ey.
0: Vielleicht ist es schon eher so der ökonomische Druck, ne? Der dann tatsächlich das Böse ist. Ja. Ja. Punkt, Punkt,
1: Also,
0: Punkt.
1: ja, gut, aber man könnte jetzt auch auf der anderen Seite können wir sich auf den Standpunkt stellen.
0: Von Christian Lindner?
1: Nein, wenn ich jetzt überhaupt nicht messen würde, dann hätte ich auch gar kein Problem.
0: Na
1: Ja?
0: doch.
1: Dann könnte ich überhaupt nichts optimieren.
0: Und dann konntest du nichts dafür. Dann würdest du einfach zur Himmelfahrt dastehen und hättest halt zu wenig Personal, würdest du einfach sagen, oh, das wussten wir nicht. Das ist natürlich auch eine Art also Entspannung dann. Ja. Ja.
2: Oder einfach mal ein paar mehr, ne?
0: Generell.
1: Jetzt kommt aber der Punkt. Wenn ich nichts messe, dann gibt es auch keine Himmelfahrt.
0: Weil ohne Messe, ne?
1: Ohne, dass wir pass gebetet auf, pass haben. Auf. Ich muss ja Datum messen. Jetzt auch kein Feiertag, da wird immer gearbeitet.

0: zurück auf Mars Express. Thema Mars. Mit Friedrich, Franzi, Anna und...
1: Hey, ja. Anne, oh, Alter, kannst du dir nicht merken, Mann?
0: Ich habe die Kopfhörer ja auf, ich höre mich selber überhaupt gar nicht. Ich weiß gar nicht, was ich sage die ganze Zeit.
1: Kennst du viele Anna?
0: Hast du Anna gesagt? Wirklich?
1: Oh, ja, klar hast du Anna gesagt.
0: Tut mir leid.
1: Hat der Anna gesagt, oder?
0: Oh, nee.
2: Das haben wir nicht gehört. Das haben wir nicht
0: Scheiße.
2: Gehört. Was man nicht weiß, macht einen nicht heiß.
0: Trotzdem ja. Mega peinlich, ey. Man kennt sich schon so viele Jahre und dann sowas. Oh nee.
2: Bei dir steht aber auch Franziska Peter im Chat.
0: Nein. Tja, kann man nicht machen. Doppelleben. Naja, gut. Also, versaut jetzt hier, Mist.
3: Das schneidet man dann raus. So, hier. konnte für heute die Formel der Woche die Formel für den Schalldruckpegel sein, vielleicht,
4: um uns
3: von den SI-Einheiten ganz weit wegzuhalten. Also wenn man eigentlich Schall messen will, dann muss man, also wenn man so irgendwie Lautstärke oder Schall oder sowas messen will, muss man sich natürlich irgendwie so an Druckeinheiten halten, weil hier Schall ist ja nichts weiter als Druck. Und wenn jetzt irgendwelche Geräusche bei euch ankommen, dann so als Druckunterschiede in der Luft. Und
4: Warte mal, das wird doch den durchschnittlichen Hörer schon wegflashen. Warum? Warum ist das so?
3: Oh, jetzt geht's ganz tief hier in der Atomphysik.
4: Also echt? Nee.
3: Die
0: auf die Orgelmusik dazu.
3: Was ist ein Teilchen? Was ist ein Teilchen? Also warte mal, ihr wisst alle,
4: was dass, ist Leben?
3: Dass wir alle in Luft leben und die Luft hat einen bestimmten Druck, den Luftdruck. Und wenn so eine Schallwelle angeflogen kommt, dann bedeutet es einfach nur, dass sich dieser Luftdruck örtlich ändert. Also es ist dann so ein paar Millimeter weg von euch, ist der ein bisschen höher als im Mittel und noch ein paar Millimeter weiter ist er dann ein bisschen geringer und diese Unterschiede, die dann so periodisch sich eben von euch entfernen, die sind halt in dem Moment sind da immer so Unterschiede, sind da so Unterschiede in der Luft und diese Unterschiede stellen dann quasi sozusagen den Schall da. Ja.
2: Das heißt, und der Schall pustet dich sozusagen an.
3: Der pustet dich irgendwie an, genau. Das merkt man ja auch, wenn man so vor so einer Bassbox steht.
0: Na, oder hier
3: dann
0: die
3: laufen Flöten. Die Schallwellen so auf dich zu, wie wenn du also am Meer stehst und Wellen auf dich zulaufen. Genauso kommen dann halt so diese Druckwellen auf dich zu. Du bist weggeblastet.
4: Ja. Aber du merkst es nie so dolle, außer im Ohr, weil nur im Ohr hast du das Instrument, um die mitzukriegen. Nämlich
3: das Messgerät.
4: Das Messgerät.
2: Das Messgerät.
3: Die Schnecke. La Concha.
0: Ah, du musst jetzt das Lied spielen.
3: Nee, du musst nicht das Lied spielen. Ich glaube, das Lied will eigentlich keiner hören.
4: Doch,
3: ich weiß es nicht genau. Naja, wir waren jetzt bei so einer lustigen Band mit Namina und Pep. Und die haben, und der Pep hat nämlich auf einer Concha gespielt. Er hat auf so einer großen Muschel gespielt, wie die bestimmt nur irgendwie auf dem Süden dieser schönen Erde zu finden sind. Also riesig.
2: Dann hat er da so Dinge.
3: Ja, also Riesending.
0: Mars, Riesending jetzt ja an.
3: Mars-Einheit, riesig.
0: Okay.
3: Und,
0: Das ist es.
3: Das ist die Concha. Genau.

0: Asa Branca, weißer Flügel von Namina, hier aus Barcelona, aufgenommen. Für euch, liebe Hörerinnen und Hörer von Game. Schön, dass ihr da seid. Zurück zur Medizin.
1: Ihr wisst aber jetzt noch nicht.
0: Ja, ihr wisst immer noch nicht die Formel. Bar.
1: Nee, ihr wisst immer noch nicht, wie euer Progress Bar weit ist. Also, ne, ist er jetzt schon bei 98%?
0: Ah, das, da war die, warte mal, da war die eine noch eine da.
1: Seid ihr erst bei 20% und ihr müsst noch viermal so lange leben, wie ihr gerade gelebt habt. Das könnte ja auch eine Bestrafung sein unter Umständen.
0: Nee, dann wollen wir es lieber nicht wissen.
1: Ja, Strafmaß in einer 3-Grad-Erde ist einfach...
0: Oh, warte mal. Naja, ehe wir da wieder drauf zurückkommen, dann gehe ich jetzt lieber wieder zum Schalldruck. Also 20 mal der 10. Logarithmus von P Schlange über P 0 in Dezibel. So, jetzt
1: wisst ihr. P Schlange ist gut. P Schlange, was ist P Schlange?
0: P Schlange ist der Effektivwert vom Schalldruck.
1: Und was ist der Effektivwert?
2: Ich check überhaupt nicht. Hier,
0: das ist der quadrierte Mittelwert. Naja, wenn wir das dann so
3: ein bisschen... Schlange und ein Mike.
1: Die Schlange, Alter.
0: Also du kannst es ja nur im Freifeld messen. Ist ja auch ein bisschen so räumlich abhängig, ne, wenn du dich wegbewegst. Ist ja dann 1 über R, ne? Wenn du, umso weiter du weggehst.
1: Hängt doch von der Temperatur ab.
0: Das auch noch, weil... Ja, Luftdruck hängt ja auch von der Temperatur
1: auf.
0: Ja,
1: nicht,
0: wir hören auf.
1: Genau, das war die Formel der Woche. Lesen wir nicht.
0: Ja. Herzlichen Glückwunsch, das war Formel der Woche. So, das andere, was ich noch zumachen wollte.
1: Zurück ich denke, die Konsistenz stimmt.
0: So, eine Kontje wurde im alten Griechenland als Maß für Salben und für Medizin verwandt. Eine große Kontje entsprach einem Oxybaphon. Also einem so ungefähr 0,05 Liter. Ja, da wisst ihr jetzt, wie man früher Salben gemessen hat. Die Dinge.
1: Salben.
0: Wir bräuchten eigentlich mal wieder die Triangel. An der Stelle hätte es jetzt gepasst. Wenn es jetzt kurz.
2: Also ich habe
1: immer verschenkt.
3: Aber apropos Liter, habt ihr eigentlich über den Maßkrug schon geredet?
0: Noch nicht ausreichend. Es lief schon Oktoberfest, stimmt.
1: Ja, naja.
0: Okay, aber hast du noch was dazu beizutragen? Wie viele kannst du tragen?
3: Eigentlich also
1: auf,
3: aber,
1: Anne, wir haben extra gewartet mit dem Event des Abends auf dich, weil nämlich jetzt kommt das Quiz. Das Quiz.
3: Das Quiz.
1: Das Quiz zu veralteten Maßeinheiten. Ich lese euch allen vor und ihr müsst zu einem Konsens kommen.
2: Quizmusik, ich mach mal.
0: Konsens. Konsens ist in der Wissenschaft selten entscheidend. Sonst wären wir heute noch auf dem Boden.
1: Sonst wären wir heute noch beim Ptolemäus. Vielleicht hast du recht. Okay, schön. Ja, mach mal so ein bisschen leise hier, leise Quizmusik.
2: Das war Intro-Musik.
1: Ja, gut. In Loop.
2: Nee, warte, dann kommt ja dann... Jetzt kommt erstmal die 50 bis 500 Euro Frage. Musik danach.
1: Okay. Pass auf.
2: Warte. Quiz. Das große Game-Quiz.
1: So, jetzt. Erstens. Veraltete Maßeinheiten sind oft sehr spezifisch. Welches Gut kriegte man einst, wenn ein Platteis bestellt wurde? Und zwar, wir haben hier A, 20 erlegte Marder, B, 56 Strohballen, C, 110 Fische oder D, 4 Fass saurer Most.
0: Ich wähle C, die Fische.
1: Okay.
3: Wegen der Eisscholle.
0: Genau.
1: Ja, wegen dem Platteis.
0: Die kann man so direkt da raushacken und dann hat man so...
1: Korrekt. Gut, das war die 500-Euro-Frage. Zweitens, wer jetzt schon die Augen verdreht, es wird nicht besser werden. Darum, auf was bezieht sich die Maßeinheit Jück A. Wiesenfläche. B. Garn. C. Brennholz. Oder D. Wachs. Jück. So, und jetzt Franzi, darfst du nicht antworten, sondern lass mal die Anne antworten. Ja? Lass mal die Anne den Konten.
3: Jück ist ein kleines Stück Wiese.
1: Oh. Wiese. Aha, Wiese. Korrekt!
0: Hey. Wow, wie hast du das gewusst? Genial!
1: Wahre Gewichtsaffessionados wissen, dass ein Jück gut 2,2 hannoverschen Morgen entspricht und sich folglich auf eine Wiesenfläche bezieht.
3: Das
1: ein
3: ich
1: Morgen
3: natürlich.
1: Entspricht übrigens einer mit einem Ochsengespann an einem Vormittag pflügbare Fläche. So. Genau. Drittens, nun zu den einfacheren Fragen. Wie wir alle wissen, sind sowohl Kumpf als auch Lögel Maßeinheiten für das Volumen. Aber was ist größer, ein Lögel oder ein Kumpf?
0: Jakob? Hm?
2: Hast du vielleicht eine Idee? Nee, bin hier nur Soundmann.
1: Ein Lögel oder ein Kumpf?
0: Ja, Kumpf klingt
1: Anne,
0: schon.
1: Irgendwie. Anne, du bist der Telefonjoker.
3: Also, Telefonjoker sagt... Also, ein Kumpf klingt einfach ein bisschen massiver. Deswegen A-Kumpf.
1: Falsch. Ja, säufst du vom Bier ein Kumpf, landest du im Sumpf. Ist's gar ein Lögel, fressen dich die Vögel. Denn ein Kumpf umfasst ein Volumen zwischen 6,8 und 10 Litern, ein Lögel aber sind 50 Liter.
0: Das schaffst du nie.
1: Genau.
0: Das schaffst du nicht alleine, du brauchst Freunde.
1: Genau. So, viertens. Wir merken, mit Logik ist heute nichts zu gewinnen. Darum wollen wir als nächstes wissen,
0: wie viel
1: Stockfisch wir damals gekriegt hätten, wenn wir 100 bestellt hätten. A. 257. B. 124. C. 89 oder D. 100.
0: Ah ja.
3: Nach der Graslogik muss das 0,9 sein, also 0,89.
1: 89 Stockfische.
3: 89 Stockfische.
0: Das ist so schlau.
1: Falsch. Es wären 124. Das wären 124 gewesen. Ja, wir ahnen, welchen Spaß die Erfinder dieses Maßes damals hatten. Nun mal zu den Längenmaßen. Was war die Einheit für Spannweite der Arme? A. Ein Ulmer. B. Ein Zäunfter. C. Ein Gerkler. Oder D. Ein Klafter.
0: Nee, ein Klafter ist ja nur so ein knapper Meter. Klafter ist es nicht. Ein Ulmer. Weil der Ulmer, der umarmt immer die Ulmen, da weiß der genau, wie viele Ulmen der mit seinem ulmigen Arm
1: haben wir nicht kann. Gestern, Franziska, haben wir nicht gestern zusammen einen Ulmwanderfilm geguckt, wo ein Klaftermaß eine Rolle spielte?
0: Ein Klafter sind so... Ah, nee, ein Klafter ist ein bisschen mehr als ein Meter. Nee, ein bisschen weniger. Also auf jeden Fall ungefähr ein Meter. So ein Klafter.
1: Ja, Anne?
0: Ja, das ist vielleicht auch wieder so, dass es in Süddeutschland wieder anders ist als in Österreich wieder anders. Wisst ihr? Das heißt ja auch immer. Und dann ist ein... Es wird ja auch ein Klafterholz, ist zum Beispiel auch ein Volumenmaß. Also...
1: Richtig, aber ja...
3: Aber auch ein Längenmaß. Und deswegen ist es das.
0: Also, weil es
1: Anne, ich habe irgendwie. Ich vermute, dass du hier irgendwie.
0: Die Anne hat es gefunden im Internet, was du hier vorliest.
1: Anne, du warst da.
3: Also, du hast jetzt einfach so lange gewartet, bis wir das Richtige sagen. Und das war halt schon.
1: Es ist richtig, ein Klafter, jawohl!
3: Okay, super!
1: Ja!
3: Ja, man muss einfach auf deine Vibes achten ein bisschen.
1: Sechste Frage, ja, Einstein. Okay. Ja, es sind 11 Fragen. Okay.
2: Boah, Alter.
0: Mach mal schnell, die Anne wollte noch was erzählen.
1: Und, sechste,
2: ja, 20 Minuten Zeit.
0: Schnell.
1: Ein Stein ist nicht immer ein Stein. Was entsprach denn einem Stein in der Pfalz? A, ein Meter, B, ein Hektar, C, ein Liter, D, eine Stunde.
0: Also wenn die Archimedes kannten, dann würde das Volumenmaß am meisten Sinn machen. C.
3: Und ein Stone ist aber auch...
1: Korrekt. Frag nicht, wieso.
0: Super. Weil wir müssen jetzt schnell weiter. Los.
1: 7. Wieder ein wenig mehr Chancen, dank 50-50. Was ist größer? Ein Stübchen oder ein Anker?
0: Das macht ja mal gar keinen Sinn.
2: Stübchen.
1: Falsch. Ja, naja, ein Anker sind 10 Stübchen. Ein Anker umfasste ca. 37 Liter und wurde meistens für Wein gebraucht.
0: Ah ja, also hat man einfach den Anker in das Weinfass geworfen und das, was dann am Rand übergelaufen ist, das war dann...
1: Tja, ungefähr so. So, weiter. Nun wollen wir auch noch was lernen. Wie schwer ist ein Skrupel ungefähr? Und das hat man vorhin, naja gut, Franzi, hm?
0: Weißt du noch? Ein Skrupel, da haben wir...
1: A, 525 Gramm, B, 115,5 Gramm, C, 15,75 Gramm oder D, 1,25 Gramm.
0: Wir hatten das vorhin, aber wir hatten es vorhin in Korn. Und ich weiß nicht, wie viel Korn ist.
2: 0,3 oder 3 Gramm war Korn, ein Korn.
0: Ah ja.
1: Ein Korn sind 3 Gramm? Vergiss es, Alter. Was hast denn du für Körner?
2: Ne, das hast du doch für uns gesagt.
1: Nein, 20 Gramm sind 20...
0: Siehst du, so muss es früher die ganze Zeit gewesen sein. Die müssen die ganze Zeit...
1: Ja.
0: Nee, ich meine doch nicht das Korn, was du meinst.
1: 20 Korn sind ein Skrupel, so viel kann ich verraten.
3: Und okay, 20 Körner, also dann sind das vielleicht so 0,1 Gramm pro Korn, oder?
1: Richtig, 1,25 Gramm ist ein Skrupel. Das leitet sich vom lateinischen Wort scrupulus für Steinchen ab. Es war vor allem bei Apothekern relevant. Ein Apotheker ohne Skrupel konnte nicht genau arbeiten, woraus der Begriff skrupellos resultierte.
0: Da hat sich die Bedeutung ja noch ganz schön verschoben.
1: Neuntens. Welchem Zahlenwert entspricht eine Halbstiege?
0: Eine Stiege.
1: A 10, B 50, C 100 oder D 500?
0: Ich würde sagen 50, weil eine Stiege, das nimmt man doch, wenn man Holz oder sowas... Oder eine Stiche Äpfel. Eine Stiche Äpfel, genau.
1: Falsch. Okay, es wird aber nicht aufgelöst.
0: Okay.
1: Richtig gut. Und auf welches Gut bezieht sich die Masse, die Maßeinheit Kufe? Eine Kufe Salz, eine Kufe Eisen, eine Kufe Hühner oder eine Kufe Pelz?
3: Eine Kufe Pelz.
1: Falsch. Wer eine Kufe verlangt, der soll 150 Pfund Salz erhalten. Alter, so die Welt von Anno dazumal. So, und jetzt...
0: Wo ist der Sinn?
1: Was entspricht... Jetzt kommt die letzte Frage, ja. Was entspricht einem Fuder?
0: Ah, das wusste ich auch schon mal. Ein Fuder.
1: 4 Ochshoft oder 6 Ohm. B, 2 Hakenhufe oder 30 Morgen. C, 3 Bauernschock oder 12 Bauernmandel oder D, 12 Pfenniggewichte oder 24 Hellergewichte.
0: Ich fand C irgendwie am schönsten.
1: Fand ich auch, aber leider falsch. Ist eine Volumenmaßeinheit, ein Fuder, und das Richtige wäre Ochshoft. 4 Ochshoft oder 6 Ohm oder 24 Anker oder 60 Eimer oder 240 Stübchen gewesen.
3: Ah, 60 Eimer. Ist nicht ein Fuder sowas wie so eine Badewanne voll oder so?
1: Ja, Fuder ist richtig fett, ne? 60 Eimer halt, ne?
3: 60
1: Eimer. Ja, eine Badewanne, ja.
3: Man badet doch im Fuder vielleicht.
0: Ha. Na, mit 60 so. Eimern wird eine Wanne aber noch nicht voll.
1: Jetzt sage ich euch, ihr habt 5 von 11 Punkten und damit habt ihr leider diesmal nicht die 10.000 Euro gewonnen, die ich hier ausgeschrieben habe. Tut mir leid. Nächstes Mal vielleicht.
0: Also nur nicht meine 4. Sehr, sehr schade.
3: Das ist schlimm.
0: Sehr schade. Da gibt es Trost ein bisschen Musik. Wir brauchen vielleicht. Musik.
2: Ja.
0: Wir brauchen Trostmusik, sonst.
2: Auf jeden Fall.
3: Schock.
0: Sonst weint hier jemand. Ich muss mich mal muten. Ciao, Leute.

0: Dr. VZX Moist Locus Frog Bad Whale auf Piradio. Mit Glück auf
1: Mars 88 Express. Hier.
0: Ja, sehr gut. Danke.
2: So. Ich wollte noch eine kleine Mini-Info erzählen zu den einheitlichen Maßeinheiten, weil das ja so schön gerade passt eigentlich auch. Und zwar ist irgendwann, also die Bayern hatten auf jeden Fall einen großen Frust, ungefähr im 19. Jahrhundert, als die Maßeinheiten vereinheitlicht wurden, weil dadurch in jedem Maßkrug 69 Milliliter weggeschnitten wurden. Das heißt, irgendwann haben sich die Preußen sozusagen durchgesetzt. Und das heißt, heutzutage, wenn man einen Maß
1: irgendwann
2: trinkt,
1: immer.
2: Und sie haben sich tierisch aufgeregt, weil sie natürlich alle auf eigene Kosten neue Maßkrüge kaufen mussten und haben dann teilweise so einen zweiten sozusagen Strich da drauf geschrieben. Einen mit dem Maß und einen mit dem Liter. Also wir haben auf jeden Fall den Bayern 69 Milliliter geklaut.
1: Wieso wir? Es waren die Preußen.
2: Die Preußen.
3: Und das ist nicht wenig. Hier in Barcelona, da bekommt man ja solche Einheiten als Bierflasche käuflich, kann man die erstehen.
1: Naja, hier gibt es ja nur Fünftel zum Beispiel. Hier kannst du zum Beispiel die
3: übliche... Hier gibt es ein Knochenbier.
1: Ja, hier sind die üblichen Einheiten un quinto, ein Fünftel. Da kriegst du eine kleine Bierflasche, wo 0,2 drin ist. Ja, da greifst du dir doch bloß an den Kopf.
3: Da bleiben diese 69 Milliliter dann noch an den Flaschenrand kleben.
2: Aber es läppert sich, ne? Also, wenn man das mal bedenkt. Das ist dann eigentlich ein ziemlicher Verlust.
3: Aber so, naja, es läppert sich voll. Bei so ein schöner Sterni-Kasten, wo so halbe Liter drin sind, die läppern sich halt viel besser.
1: Ich weiß gar nicht, ob unsere geneigte Hörerschaft in Landkreis oder Spree weiß, was sich läppern bedeutet überhaupt. Aber also ihr kriegt das einfach aus dem Kontext mit. Ne? Ihr versteht das schon.
3: Das ist ein Begriff aus der Mathematik, Maßtheorie. Das haben wir ja vorhin schon angerissen.
0: Das ist so, eine Maßtheorie. Jetzt,
1: bevor wir hier den Sack zumachen, sag doch nochmal Max Weber. Ne? Max Weber, kapitalistische, wie war es nochmal?
2: Der hat doch irgendwas. Ethik und der Geist des Kapitalismus.
1: Richtig, genau. Findest du gut oder würdest du jetzt den Hörern empfehlen oder nicht?
2: Auf jeden Fall in so eine chillige Abendlektüre, auf jeden Fall.
1: Oder würdest du sagen, muss man in Maßen genießen dann?
2: Ja, ich glaube, man hat es eher in Maßen gelesen. Vielleicht kann man mal einen Wikipedia-Artikel lesen über das Buch. Weil es ist, also da steckt schon viel Wahrheit drin. Ich glaube, man lernt da vielleicht schon was über unsere Kulturgeschichte.
1: Oder ihr gebt bei ChatGPT ein, kannst du mir bitte Max Webers protestantische Ethik kurz zusammenfassen?
2: Das kann man auch machen.
1: Und dann kommt... Weber argumentiert, dass die protestantische Ethik, insbesondere die kalvinistische Lehre, den Aufstieg des Kapitalismus begünstigt hat. Die kalvinistische Lehre betonte die Bedeutung harter Arbeit, Sparsamkeit und Rationalität als Wege, um Gottes Gnade zu verdienen. Und insbesondere in der kalvinistischen Prädestination, dass Gott den Verlauf des menschlichen Schicksals bereits im Voraus bestimmt hat, und dass der Erfolg im Leben ein Hinweis auf die Auserwählung durch Gott sein könnte. Diese Lehre förderte das Streben nach materiellem Erfolg und die Akkumulation von Reichtum, was dazu beitrug, den Kapitalismus als Wirtschaftssystem zu fördern. Weber argumentierte jedoch auch, dass die protestantische Ethik nicht die alleinige Ursache für den Aufstieg des Kapitalismus war, sondern nur einer von vielen Faktoren, die dazu beigetragen haben. Insgesamt betonte Weber die Bedeutung der Kultur und der sozialen Faktoren. Bla, bla, bla, bla, bla. Danke, ChatGPT, danke.
2: Also kurz gesagt, Wir haben immer nur sehr viel getan und nichts ausgegeben und deswegen waren sie dann ganz gute Kapitalisten.
1: Ja, aber die haben auch keine Logik studiert, weil, also, ne, wenn alles vorbestimmt ist, dann kann ich doch machen, was ich will. Ist ja eh alles vorbestimmt. Da muss ich mich dann nicht anstrengen.
2: Man muss aber schon ein bisschen fleißig sein auch.
1: Ja, aber es ist doch vorbestimmt, wie ich bin.
2: Man ist nichts Gutes, außer man tut es. Wir sind ja nicht bei den Katholen hier.
3: Wer hat denn das mit der Theodizee gesagt? Ja,
1: das ist der Odyssee.
3: Theodizee. Theo.
1: Das ist eine Frage, die beantwortet werden muss von jeder Generation auf neue.
3: Ich hatte immer verstanden, Frage dass Theodizee die Abkopplung sozusagen ist und dann ist Gott nicht mehr an allem schuld, sondern jeder ist für sein eigenes Handeln verantwortlich und Gott macht nur so dieses große Ganze. Und um den Rest muss man bitte selber auch noch ein bisschen
1: mitnehmen. Nee, das ist eine der möglichen Antworten darauf, aber dann nimmt man halt Gott eins der drei Attribute. Also es gibt ja so einen Aufsatz von Gödel, glaube ich, der gezeigt hat, dass Gott nicht alles drei sein kann, allwissend, allmächtig und noch irgendwas alle.
3: Warte, ist ja
1: allgegenwärtig. Ja, genau, das eins von den drei Sachen. Eins von den drei Sachen kann halt nicht stimmen. Und die Theodizee ist eine Frage, es ist keine Antwort.
2: Die Frage nach der Gerechtigkeit Gottes.
1: Ja.
2: Aber es ist eine interessante Frage.
3: Ja. Das klingt doch, als könnte man sich das alles mal durchlesen. Leider haben wir ja ein Game hier. Also jetzt endlich haben wir ja ein Game hier
0: erreicht.
3: So. Ja, jetzt der Professor.
0: Ja, also, weiß nicht, was ist das denn im Prozent jetzt hier? 6 Minuten noch.
3: Oh, 6 Minuten noch, ja?
1: Ja, weil 5%.
3: Wir müssen ja auch immer noch ein bisschen Musik spielen. Da muss man sich jetzt echt beeilen. Friedrich, die nervigste Astro-Frage, die dir diesen Monat gestellt wurde? War was Schlimmes dabei?
1: Oh, ich habe diesen Monat lustige Bewerbungen bekommen, zum Beispiel. Da stand dann so drin wie: I really love astronomy. That's why you need to hire me. Oder das ist jetzt mein Beitrag. Die nervigste Astrofrage. Nee, gab es nicht so.
3: Aber keine
1: also
3: Fragen.
1: Richtige Fragen gab es nicht so.
3: Entdeckung des Monats. Meine Schwester war vor 3 Tagen hier spazieren am Delta vom Llobregat und hat Flamingos gesehen.
0: Alter.
3: Die hat's geschafft, ey. Wir haben es alle versucht, aber die hat's geschafft.
1: Ich habe noch eine Frage von euch. Franzi, an dich als Physikerin. Wie groß ist eine Maß auf dem Mars?
3: Ach, die Masse dieses roten Planeten. Oh, warte mal.
1: Ja, nee.
3: Kann ich es den Erden angeben?
1: Da ist ja auch weniger Luftdruck. Auf dem Mars.
3: Ja, genau.
1: Das heißt,
3: der kann keine Atmosphäre halten.
1: Das Volumen wird wahrscheinlich dann von dem Bierglas müsste dann größer sein. Wenn ich da das Bier reinfülle.
3: Ja, das Volumen,
1: aber ja,
3: also
1: weniger
3: das
1: Luftsäule ja drauf drückt. Ne? Ja, aber es drückt ja weniger Luftsäule drauf.
3: Es ist dann weniger Flüssigkeit drin in Mol, sozusagen. Aber es ist gleich.
1: Wie bei gleicher Volumen. Flüssigkeit.
3: Ach so, aber es ist ja ein Volumenmaß. Die haben ja den Strich an ihrem Glas.
1: Stimmt. Ist weniger Masse drin.
3: Ja, weniger Masse.
2: Das ist
3: Na doch, das Gewicht.
1: Also es ist schwieriger
3: gleich.
1: Auf dem Mars sich zu besaufen oder nee? Wie viel muss ich auf dem Mars saufen, damit ich genauso hake bin wie hier?
2: Aber man ist ja auch eigentlich
3: steigt
2: selber
3: schneller in den Kopf, weil es ist ja leichter.
1: Ah.
3: Ja, okay.
1: Naja, das können wir alles dann mal Elon Mars mitgeben.
3: Der soll es mal schon so ausrechnen.
1: No.
3: Elon Mars, ey. Also ich habe echt Angst, dass dieser Typ uns gar kein Wasser übrig lässt in Berlin. Was wird er mit uns machen?
1: Er wird uns alle vergären. und uns dann mit auf den Mars nehmen.
0: Geil.
2: Uiuiuiui.
3: Vierkorn.
1: Ja.
3: Ja, also nächstes Thema ist dann Kohärenz, ja.
1: Sind auch ein Skrupel.
2: Ja. Ein kleines Steinchen.
3: Gibt es in der Soziologie auch den Begriff der Kohärenz? Kohärenz eines Textes.
2: Zum Beispiel, ich glaube, es gibt den auch noch irgendwo anders, aber da müsste ich mich mal ein bisschen reinlesen.
3: Ja, da ist jetzt wieder jemand auf dem kalten. Ja,
1: du hast zwei Monate Zeit.
2: Ich danke, dass ich hier so reinschlittern durfte heute Abend.
3: Oh, schön, dass du da bist.
2: Schön. Vielen Dank für die Einladung.
1: Schaltet auch. Na, schaltet einfach in zwei Monaten wieder, also in 8 Wochen wieder ein. Donnerstag, 23 Uhr. Wenn ich das jetzt richtig überblicke, ist das der 18. Mai, 23 Uhr. Dann wird es wieder heißen,
3: Glück
1: zu.
3: Auf!
1: Also
3: Nacht zum 1 heißt dann Glück zu.
0: Gut, okay.
3: Naja, okay, kommt jetzt drauf an, welche Zeitzone ihr seid. So, bla bla.
0: Bla bla, Zeitzone. Ciao.
3: Vielleicht auch mal ein Thema. Tschüss.
2: Okay, tschüss.
3: Tschüss.
0: Ciao.
3: Tschüss.

0: So, 2 Uhr, gefühlt, Nachtprogramm, hier und anderswo in den freien Radios, je nachdem, jetzt subkulturelle Geschichten und Musik aus und über den Spree-Athen, Milieu, Berlin kommt gleich, Themen sind Berlinerisch, Brandenburger Platt, Rotwein, Flake, Erdnussflips und mehr, dazu gibt's Berliner Musik von 1967 bis 2018. Fragt mich nicht warum.
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Ja, Donnerstag, 13 Uhr. Willkommen zu unserer monatlichen Milieu-Berlin-Sendung aus und über Berliner Subkultur. Jetzt haben wir eine ganz bestimmte Subkultur hier, nämlich den Berliner Winter ist eingebrochen. Also wir haben Schnee und wir haben sogar Eis und wir befinden uns mitten im Friedrichshain. Aber bevor wir jetzt zu dem Thema unserer heutigen Sendung kommen, erstmal ein Lied, was so der Stimmung so ein bisschen angepasst ist. Brandneu natürlich. Die Band nennt sich Ego. Der Titel nennt sich My Friends. Gesungen wird aber, glaube ich, auf Kroatisch. Und nun kenne ich Kroatisch fast überhaupt nicht. So, ich versuche mal. Moji Pričadili. Wie gesagt, gerade erst rausgekommen. Band Ego. Die Platte nennt sich grob, gibt's auf Vinyl. Ja, viel Spaß. Wenn ihr das im Radio hört, empfehle ich unsere Videoversion, weil jetzt kommt nämlich auch dieses sehr hervorragende und aufwendig gemachte Video dazu. Bis gleich.